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Ich bin Laura, bin 8 Jahre alt und ich möchte gern das Lied Heute Morgen, Übermorgen von Mark Forster. Und ich grüße Maus, Elefant, Ente und das ganze Mausstudio. Tschüss.

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Jeder ist irgendwie anders. 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Und das feiert Young Pep mit seinem Song Anders. Ganz neu hier im Mausradio.

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Hallo, ich bin Laura, bin 8 Jahre alt und ich möchte gern das Lied Heute Morgen, Übermorgen von Mark Forster. Und ich grüße Maus, Elefant, Ente und das ganze Mausstudio. Tschüss.

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Ich bin Laura, bin 8 Jahre alt und ich möchte gern das Lied Heute Morgen, Übermorgen von Mark Forster. Und ich grüße Maus, Elefant, Ente und das ganze Mausstudio. Tschüss.

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Ich bin Laura, bin 8 Jahre alt und ich möchte gern das Lied Heute Morgen, Übermorgen von Mark Forster. Und ich grüße Maus, Elefant, Ente und das ganze Mausstudio. Tschüss.

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1: Guten Morgen. Es ist 6 Uhr und ihr habt einfach jetzt schon alles richtig gemacht. Und zwar, weil ihr das Mausradio eingeschaltet habt. Ja, jetzt können wir hier zusammen den allerbesten Start in den Tag haben. Und das wird gut. Gleich gibt's hier Senf auf Kuchen, Besuch bei der Feuerwehr und natürlich jede Menge gute Musik. Bruno Mars macht den Anfang mit I Just Might.

7 Minuten nach 6 ist es. Hier ist die Maus am Morgen und vielleicht nervt es euch gerade ein bisschen, dass ihr schon wach seid und dass es noch so früh ist. Ich kann euch aber sagen, früh aufstehen und früh losziehen, das lohnt sich. Ich bin jetzt schon seit über 2 Stunden wach und heute auf dem Weg hier ins Mausstudio habe ich mitten in Köln in der Innenstadt, nicht gelogen, einen Fuchs gesehen. Der lief einfach so gemütlich über die Straße. Ich dachte zuerst, das wäre eine Katze, wäre aber eine sehr lange Katze gewesen. Im Gegensatz zu einer Katze hatte der Fuchs nämlich den Schwanz so hinten weit weggestreckt. So, wisst ihr, wie ich meine? Also, nochmal, früh aufstehen, das kann auch cool sein. Liebe.

0: Es gibt ja Leute, die hauen zu jeder passenden oder auch unpassenden Gelegenheit einen Spruch raus. Kennt ihr auch so Leute? Sowas wie, yo, alles in Butter hier oder abwarten und Tee trinken. Und auch gerne genommen, boah, du musst aber auch zu allem deinen Senf dazugeben, hä? Und fällt euch was auf? In ganz vielen Sprüchen geht's um Essen oder Trinken. Butter, Tee, Senf. Und wir schauen uns hier jetzt regelmäßig an, woher diese Sprüche eigentlich kommen. Heute nehmen wir uns mal diese Geschichte mit dem Senf vor.
1: Quatsch mit Soße. Redewendung rund ums Essen.
2: Guten Morgen, ich hätte gerne 3 normale Brötchen und eine Nussecke, bitte.
3: Morgen, 3 normale Brötchen, eine Nussecke, darf die mit in die Tüte?
2: Ja, sicher.
3: Super, und noch der Senf.
2: Der Senf?
3: Ja, wir geben hier unseren Senf dazu, das macht 4,50, Karte oder Bar?
2: Bar.
3: Schönen Tag noch, der nächste bitte, was darf sein?
4: Ich hätte gern 2 Streuseltaler und ein Schokoweckchen.
3: Ich mach den Senf direkt drüber, ne?
1: Wenn sich jemand ungefragt in ein Gespräch einmischt oder seine Meinung sagt, obwohl ihn eigentlich niemand danach gefragt hat, dann kann man sagen, der gibt seinen Senf dazu.
5: Das sind doch diese Kommentare im Internet. Der reinste Senfladen ist das.
1: Ja, das stimmt. Aber warum ausgerechnet Senf und nicht Marmelade oder so? Diese Redewendung gibt es schon seit mehreren hundert Jahren. Früher war Senf nämlich etwas ganz Besonderes und ziemlich teuer. Wenn es bei einem Essen Senf dazu gab, wirkte die ganze Mahlzeit gleich viel feiner.
6: Könnten Sie mir bitte mal den Senf zu meinem Kaviar reichen? Sieh sie aus.
1: Manche Wirte hatten deshalb eine Idee. Sie gaben einfach zu jedem Essen ein bisschen Senf dazu. Auch wenn der eigentlich gar nicht zum Gericht passte und auch vom Gast nicht bestellt wurde. Hauptsache, das Gericht sieht nach ein bisschen mehr aus und der Teller einfach voller.
7: Über diesen Toktik-Videos im Internet. Hauptsache, der zieht nach was aus.
1: Und genau so ist es mit Menschen, die ungefragt ihre Meinung dazu geben. Niemand hat darum gebeten und irgendwie passt es auch gerade nicht. Aber sie wird trotzdem einfach dazugepackt. Wie der Kleck Senf auf der Nussecke.
3: Das ist uns doch egal, ob da passt. Der nächste bitte. Was das sein? 2 Himbeersahne, scharf oder mittelscharfer Senf dabei?
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Lea war das mit einem neuen Song aus diesem Sommer, Chemie. Gehört bei uns in der Maus am Morgen um 17:45. Und ich weiß nicht genau, ob ihr es wisst, aber ihr könnt die Musik hier bei uns ja auch mitbestimmen. Es gibt drei Möglichkeiten dafür. Entweder ihr schreibt uns eine Nachricht in unsere Postbox auf diemaus.de oder ihr sprecht auf unseren Maus-Anrufbeantworter. Den erreicht ihr unter 0800 5678 234. Ganz schön viele Zahlen am frühen Morgen. Ihr könnt uns aber auch eine Nachricht aufs Maus-Mikro quatschen. Und das findet ihr auch auf diemaus.de auf unseren Seiten im Netz. Also zweimal drauf quatschen, einmal schreiben geht. Wobei ich persönlich ja Quatschen am allerschönsten finde, dann lernen wir euch hier auch mal ein bisschen kennen. Später erfüllen wir hier in der Maus am Morgen auch noch einen Musikwunsch. Das nächste Lied hat jetzt aber Martin aus dem Maus-Musikteam ausgesucht. Ist von Pauken und Planeten und heißt Still.

0: 6.19 Uhr ist es, hier hört die Maus am Morgen. Ich bin Nina und jetzt geht's rüber nach Engelskirchen.
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0: Jawohl, unsere Mausklasse, die kommt in dieser Woche aus Engelskirchen. Das ist im wunderschönen Bergischen Land. Es ist die 4A der KGS Lope und ein paar Kinder aus dieser Klasse, die trifft man nach der Schule gerne mal bei der Feuerwehr. Genauer gesagt bei der Kinderfeuerwehr, da machen sie mit und deshalb haben sie gesagt, Mann, das wollen wir den anderen mal zeigen, wie es da so ist und was wir da so alles machen. Also haben sie die ganze Mausklasse eingeladen.
2: Dann gehen wir jetzt mal zu den Autos rüber. Wir haben da ein bisschen was vorbereitet. Jetzt können wir ein bisschen mit dem Wasser spritzen.
3: Ja! Wir sind auf der Wiese von der Feuerwehr und hier sind Schläuche aufgebaut und durch die Schläuche fließt Wasser, sodass wir nachher etwas spritzen können.
2: Sevi, weißt du denn noch, was wir rufen, wenn wir Wasser haben wollen?
4: Wassermarsch!
5: Wir halten den Schlauch, weil das sonst viel zu stark ist und der fliegt dann mit dem Wasserschlauch weg.
0: Also ihr seid jetzt hier zu fünft, haltet ihr den Schlauch fest und du hältst vorne. Was hältst du?
4: Ich halte hier den Schlauch, wo man das festhält und dann kann ich hier auch so bedienen, wie jetzt so ist volle Pulle und so kann ich auch ausmachen und alles.
0: Also das heißt, du hast da vorne so einen Hebel, so einen roten und damit kannst du dann entscheiden, wie stark das Wasser kommt.
4: Ja, so.
0: So hört es sich an, wenn du voll aufgedreht hast. Ne? Und jetzt mach mal ein bisschen weniger.
2: Du siehst einen Regenbogen, genau. Kannst du nach vorne mal drehen und mal zeigen, was man nach vorne verstellen kann?
4: So, dann wird das so dünner. Und so ist richtig weit.
2: Kann man richtig weit spritzen. Ne? Und wenn man den wieder zurückdreht, da kann man, wenn man im Feuer ist, da kann man sich ein bisschen selber schützen. Ne? Zu allen Seiten und wenn wir das wieder umstellen, können wir nach vorne spritzen.
4: Ja, wenn da hinten jetzt zum Beispiel Feuer ist, wo man das dann auch löschen muss.
2: Genau, dann können wir uns von draußen ein bisschen ranarbeiten, ne?
5: Es gibt ja auch die kleineren Feuer, wo man wirklich gezielt spritzen muss. Dafür sind, glaube ich, eher die dünneren. Und diese großen, die wirklichen großen Brände.
0: Zu wie vielen Leuten müssen die Erwachsenen denn den Feuerwehrschlauch halten?
6: Also ihr haltet zu zweit den Schlauch. Wenn der Schlauch größer wird, dann muss der Schlauch sogar zu dritt gehalten werden, weil er so schwer ist.
4: Du musst wieder nach hinten und dann das hier drehen. Hier
5: vorne.
4: Das dreh das hier.
5: Achtung, weg.
0: Warum habt ihr so geschrien?
4: Weil wir fast alle nass geworden sind.
5: Ja! Wo muss jemand ein bisschen nach vorne?
0: Ein bisschen anders als ein Gartenschlauch, ne? So ein Feuerwehrschlauch. Hat ordentlich Wumms. 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

0: Es ist 6.27 Uhr und gleich gibt's hier eine erste Runde Nachrichten für euch. Mausnachrichten. Sebastian ist schon da aus dem Mausnachrichtenteam. Sebastian, hast du ein Stichwort für uns, worum es geht?
1: Schildkröten. Aber mehr sage ich noch nicht. 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
0: Okay, wir hören uns also um 7.30 Uhr wieder. Sebastian ist im Panzer verschwunden und wir machen nochmal ein bisschen Musik. Hier ist Pohlmann für euch. Entschuldigung, angenommen. So heißt der Song. Na klar, Sebastian ist auch entschuldigt im Panzer.

0: genommen.
1: Uff, da bin ich aber froh. 6:30 ist es, Leute. Zeit für die
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1: Ja, aufräumen. Das liegt ja nicht jedem. Wenn das aber für eine gute Sache ist, dann fällt einem das vielleicht auch schon mal leichter. Sebastian, erzähl uns mal, du hast eine Geschichte mitgebracht. Da geht es auch ums Aufräumen, ne? Und um Schildkröten, hast du versprochen.
3: Ja, es geht um einen See in Pennsylvania, das ist in den USA. Viele Jahre sind da Erde und Steine reingeraten und der See ist immer flacher geworden. Also haben die Leute da ihn erst austrocknen lassen und dann sollten Bagger ihn wieder tiefer machen. Dann haben sie aber gesehen, dass da viele tote Schildkröten auf dem Boden waren vom See. Und dann haben sie ihre Freunde und Familien zusammengetrommelt und die Schildkröten eingesammelt, die noch gelebt haben. 2 Monate lang. Insgesamt haben sie 34 Schildkröten eingesammelt. Die haben sie zu Hause und in der Tierklinik untergebracht. Ein paar von denen haben dort sogar Eier gelegt. Und jetzt gibt es das glückliche Ende. Gab es das glückliche Ende, muss man sagen. 49 Moschus-Schildkröten sind zurück in ihren See gebracht worden. Da ist jetzt wieder Wasser drin und er ist sauber und aufgeräumt.
1: Och, wie toll ist das denn? Das ist ja mal eine schöne Nachricht. Das haben sie gut gemacht, die ganzen Aufräumerinnen und Aufräumer da.
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1: Ja, heute könnte der letzte richtig warme Tag hier in Nordrhein-Westfalen sein, in diesem Jahr. Es sind noch mal bis zu 29 Grad drin heute. Vormittags ist es dabei auch relativ wolkenlos. Nachmittags könnte es im Rheinland, also hier so in Köln und in der Gegend, auch schon mal ein bisschen wolkiger werden. Kann auch vielleicht mal ein paar Tropfen geben, ist aber eher unwahrscheinlich. Also genießt heute noch mal das warme Wetter. Ab morgen wird es dann vielleicht ein bisschen nasser am Himmel.
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1: Hier ist Baby Rexha für euch. New Religion heißt der Song. Kennt ihr und mögt ihr, glaube ich, auch, oder?

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1: Das hier ist euer allerbester Start in den Tag, euer allerbester sogar. Ihr hört die Maus am Morgen und es ist 6.38 Uhr. Und wenn ihr jetzt denkt, dass das ein bisschen zu früh ist zum Aufstehen, dann müsst ihr unbedingt dranbleiben. Gleich lernt ihr hier nämlich Firas kennen und der steht schon um 4:30 auf. Und was macht er dann? Reis, Ei und gebratenes Hühnchen frühstücken. Klingt alles ein bisschen crazy, ne? Aber da, wo Firas lebt, ist das total normal. Bleibt also einfach dran, dann hört ihr, wo das ist.
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0: Kamrad bei uns in der Maus am Morgen um knapp 7:15, 6:44 Uhr ist es. Habt ihr schon mal von Indonesien gehört? Das ist ein Land in Südostasien und da lebt unsere Mausreporterin Vivi zurzeit und da wird sie auch manchmal von ungewöhnlichen Klängen geweckt.
1: Heute werde ich vom muslimischen Gebetsruf geweckt, aber nicht nur ich, sondern auch der 14-jährige Firas.
2: Hey.
1: Bei ihm und seiner Familie wohne ich nämlich momentan und heute darf ich Firas mal bei seinem Alltag begleiten, aber der beginnt so früh. Oh, es ist gerade mal 4:30 morgens, aber weil Firas schon um 6 Uhr zur Schule muss, ist es Zeit für uns fürs Frühstück.
3: Heute gibt es Reis, Ei und gebratenes Hühnchen.
2: Okay, looks delicious.
1: Sieht sehr lecker aus. Der Tisch ist gedeckt, aber Besteck sehe ich hier keins.
3: Nein, bei uns isst man meistens mit der Hand.
1: Warmes Essen zum Frühstück, meistens Reis, und dann auch noch ohne Besteck essen? Klingt für einige vielleicht ungewohnt, aber hier ist das ganz normal. Denn Firas lebt in Indonesien, also Asien.
3: Wir haben auch ein Auto, aber um in die Stadt oder zur Schule zu kommen, ist man mit dem Roller eigentlich schneller. Denn so kann man sich an den Autos vorbeipfuschen.
1: Fuschen beim Schulweg? Ja, in der Schule fuscht er aber natürlich nicht.
3: Wir versammeln uns jeden Morgen auf dem Schulhof, um zu beten. Manchmal machen wir auch gemeinsam Sport vor dem Unterricht.
1: Das kennt Firas noch aus der Grundschule. Seit einer Woche ist er jetzt aber auf der weiterführenden Schule. Zwischen dem Schulwechsel, da hatte er zwar Ferien, aber keine Sommerferien.
3: Wir haben keine Sommerferien, weil wir keinen Sommer haben.
4: Wir haben andere Jahreszeiten, die Trockenzeit und die kürzere Regenzeit.
1: Ah, die Ferien heißen also einfach nur anders. Wie auch immer, wir sind jetzt wieder in der Schule und haben einen ganz, ganz langen Tag vor uns. Ich bin danach total K.O. Firas hat aber noch Pläne.
3: In meiner Freizeit gehe ich gerne joggen oder fahre wie heute mit meinen Freunden Fahrrad.
1: Und da fährt Firas auch schon los mit seinem Fahrrad und seinen Freunden vorbei an Reisfeldern und Bananenbäumen. So lange, bis die Sonne untergeht.
0: Ciao Firas, danke, dass wir mal ein bisschen in deinen Alltag in Indonesien reinschnuppern durften. Oh, und jetzt habe ich irgendwie Bock auf Reis mit Ei und Hühnchen. Wo könnte ich denn das jetzt herkriegen um 6:47 Uhr? Puh.

0: steht erstmal auf Zehenspitzen und dann rennt man ganz schnell so.
1: So, und das, was ihr da gerade gehört habt, das ist unser Maus-Move von heute. Das war Jante, der macht Jujutsu und beim Aufwärmen, da machen sie diesen Move manchmal. Und ich habe das schon mal ausprobiert, das zwiebelt ordentlich in den Beinen. Wir können es mal ausprobieren zusammen. Also erstmal ganz hoch auf die Zehenspitzen stellen. Merkt man schon so ein bisschen in den Waden, ne? Wenn man so richtig sich so hoch drückt. Und dann laufen auf den Zehenspitzen. Ich versuche das hier mal gerade auf der Stelle, das geht auch. Könnt ihr also auch machen, wenn ihr wenig Platz habt. Ihr könnt aber auch durchs Zimmer flitzen. Denkt dran, ganz oben auf den Zehenspitzen bleiben. So, und dann kann man auch mal ein bisschen Tempo langsamer und wieder schneller und wieder hoch. Und eins, zwei und drei und ganz schnell hin und her oder auf der Stelle. Boah, ich finde, das ist ganz schön krass. Fühlt sich auch total anders an als normales Laufen. Zwirbelt irgendwie in den Waden. Oh.
0: Anstrengend, ultraschwer.
1: Ja, anstrengend und ultraschwer, aber hallo. Also meine Beine sind jetzt auf jeden Fall wach. Danke für diesen Aufwärm-Maus-Move vom Jujutsu-Training. Jante.

0: Kid Cleo war das und die fühlt sich so gut. Musik ist ja ein absolutes Geschmacksding. Wenn ich irgendeinen Song total super finde, heißt das noch lange nicht, dass ihr den auch mögt. Und deshalb ist es ja umso cooler, dass ihr hier bei uns im Mausradio die Musik mitbestimmen dürft. Zum Beispiel, indem ihr uns eine Nachricht übers Maus-Mikro schickt auf diemaus.de oder indem ihr uns euer Lieblingslied auf den Maus-Anrufbeantworter quatscht. Den erreicht ihr unter der Nummer 0800 5678 234. Und genau da hat sich auch Maximilian gemeldet.
1: Also, ich heiße Maximilian und ich wünsche mir das Lied Dance Monkey von 1001.

0: Ihr hört die Maus am Morgen. Es ist 6.56 Uhr und gleich um Punkt 7 gibt's hier eine neue Runde Nachrichten für euch. Sebastian, worum geht's gleich in den Nachrichten?
1: Es geht um Schulklos.
0: Lecker.
1: Ja. Ja, kommt ja drauf an, in manchen Schulen sind die ganz gut und in manchen hat man da nicht so viel Spaß. Aber ich habe aber eine Nachricht gefunden, wo wir ganz gut erklären können, wie die besser werden können.
0: Oh, perfekt. Da bin ich aber auch gespannt drauf. Freue ich mich. Gleich um 7 hört ihr es dann auch.

0: Ihr hört die Maus am Morgen und gleich ist es 7, dann gibt's die Nachrichten zu den Schulklos. Und mich würde mir ja auch mal interessieren, wie sind denn eure Schulklos so? Sind die... oder sind die eigentlich ganz okay? Wenn ihr wollt, dann könnt ihr mir das schreiben in unsere Maus-Postbox auf diemaus.de. Da könnt ihr euch mal so richtig auslassen und könnt entweder sagen, boah, sind die cool oder sind die ekelig. Meine früher in der Schule, also da habe ich immer versucht, erst zu Hause Pipi machen zu gehen, weil das war wirklich nicht so schön. Naja, jetzt hat Sebastian uns versprochen, hören wir in den Nachrichten, wie man es auch besser machen kann. Und schöner. Ich bin gespannt. Hier ist er.
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0: Ja, Schulklos. Auf die gehen viele von euch wahrscheinlich nicht so gerne. Sebastian, du hast jetzt aber eine Nachricht aus der Stadt Troisdorf in der Nähe von Köln dabei und die macht Hoffnung.
2: Genau, da geht's um das Heinrich-Böll-Gymnasium in Troisdorf. Da haben nämlich immer wieder einige Schülerinnen und Schüler die Klos kaputt gemacht. Kennen wahrscheinlich auch viele. Wände vollgeschmiert, Seifenspender kaputt gehauen, solche Sachen. Und dann hat sich eine Arbeitsgemeinschaft gegründet. AG Klovolution heißt die. Da waren Schülerinnen und Schüler drin und die hatten noch Hilfe von einer Lehrerin, vom Förderverein und von Eltern. Und dann haben die sich richtig bemüht. 2 Jahre lang haben die versucht, so gut wie möglich rauszufinden, wie sie es hinbekommen können, dass das Klo heile bleibt. Und dass es dann auch nicht doof ist, wenn man aufs Klo muss. Die haben mit einem Verein gesprochen, der sich um Klos weltweit kümmert und auch jede Menge Sachen nachgelesen.
0: Und was ist dann dabei rausgekommen?
2: Ja, ein renoviertes Schulklo, das in dieser Woche mit viel Brimborium eröffnet worden ist. Und das ist so, dass man sich da wohlfühlt und die Schülerinnen und Schüler denken, ja, das ist unsere Toilette. Auf die Türen von den Klos und die Spiegel sind zum Beispiel kleine Zeichnungen gedruckt, die die Schüler selbst gemacht haben. Außerdem werden die Klos öfter geputzt und es soll auch schneller repariert werden, wenn was kaputt geht. Und die Schüler aus der AG, die hoffen jetzt, dass das wirkt und dass die Klos jetzt so schön bleiben und nicht wieder kaputt gemacht werden.
0: Ja, und dann kann man sich ja sogar ein bisschen freuen da in Troisdorf, wenn man mal Pipi muss. Das ist ja herrlich.
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0: Aus den Wolken pieselt es heute eher nicht. Es ist nämlich noch mal einen Tag lang Sommer im Herbst. Bis zu 29 Grad wird es warm. Das heißt, heute wahrscheinlich die letzte Chance, noch mal das Sommerkleidchen und die kurze Hose auszupacken und anzuziehen. Heute Morgen vielleicht noch mal ein Jäckchen drüber, ein kleines oder so einen dünnen Pullover oder eine Strickjacke. Dann seid ihr damit schon ganz gut aufgestellt. Ach, ich wünsche euch einen wunderschönen Sommertag heute.
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0: Jawohl, schön, dass ihr da seid und ich hoffe, ihr seid auch schon in Anziehstimmung. Jetzt gleich geht's nämlich los mit unserer Anzieh-Challenge. Da seid ihr gefragt. Also holt euch schon mal alles, was ihr für den heutigen Tag braucht. Ich habe euch ja eben schon ein paar Tipps gegeben. Holt euch das raus und dann machen wir hier gleich gemeinsames Anziehen.

7 und das heißt, wir starten in die Maus-Anzieh-Challenge. Wetter, habe ich euch ja eben gesagt, wird warm heute. Ihr könnt also noch ein letztes Mal die Sommerklamotten anziehen. Das heißt, ihr braucht auch nicht so viel. Kleid, Rock, kurze Hose, T-Shirt. Am besten noch für einen Pulli, für einen Schulweg gleich. Jetzt gerade ist es nämlich noch nicht so warm. Unser Anziehsong, der dauert heute 3 Minuten. Also 3 Minuten für euch fürs Anziehen. Und wenn ihr soweit seid, gebe ich das Startsignal. Es geht los!

So, wenn ihr jetzt schon mal die Hälfte anhättet, dann wäre das ganz gut. Jetzt ist nämlich Halbzeit. 1,20 ungefähr habt ihr noch Zeit. Also, gebt nochmal Gas.

0: Und jetzt startet der Endspurt. 25 Sekunden habt ihr noch. Am Ende plätschert's ein bisschen raus, aber das gebe ich euch. Habe ich euch ja versprochen, die Zeit. Und wie sieht's aus? Jetzt ist gleich Schluss. Und Abschluss. Und seid ihr fertig geworden? Habt ihr alles an? Das wäre gut, denn dann seid ihr Anziehmeisterin oder Anziehmeisterin, Meister heute. Herzlichen Glückwunsch. Und alle, denen, bei denen das jetzt nicht so schnell geklappt hat, überhaupt kein Problem. Morgen gibt's natürlich die nächste Anzieh-Challenge. Und irgendwie ist es ein bisschen lustig. Ich bin ja eigentlich längst angezogen. Aber wenn dieser Anzieh-Challenge-Song läuft, dann werde ich auch immer ein bisschen nervös. Oh, dann werde ich auch immer mit hibbelig und denke, komm. Na, wartet mal ab, bis der Winter kommt. Dann habt ihr so viele Klamotten und dann bin ich mal gespannt, ob ihr dann auch noch immer fertig werdet. So, jetzt ist für euch Zeit zum Durchschnaufen, bevor es dann wahrscheinlich losgeht in die Schule. Und hier sind für euch zwei echte Vollchaoten.
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2: Wir sind die zwei Fragezeichen. Erster Detektiv Peter Planlos.
3: Recherchen und Archiv Bobby Carr.
2: 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Großer Adler ruft Spatzenhirn.
4: Also Peter, wir müssen wirklich nochmal an unseren Funknamen arbeiten.
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4: Doch eigentlich nicht.
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4: Also ich in einem Klappstuhl an vier Luftballons hängend, das nenne ich nicht moderne Flugtechnik.
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4: Und du, bitte lass die Schnur nicht los.
2: Spatzenhirn, was war das?
4: Ich hab mit der Antenne vom Funkgerät diesen Ballon... Mist!
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4: Da, der rote Jeep ist gerade am Haus der alten Mrs. Graham vorbeigefahren.
2: Spitze, Kollege, ich nehme die Verfolgung auf.
4: Aber nicht die Schnur los.

Viertel nach sieben ist es, 7:15 Uhr. Ihr hört die Maus am Morgen, den allerbesten Start in den Tag. Ich bin Nina und jetzt alle angehenden Jedi-Ritter und dunklen Lords unter euch aufgepasst. Ich habe eine Hammer-Nachricht für euch. Bei dieser Musik bekommen alle Star Wars-Fans doch bestimmt direkt Gänsehaut, oder? Und bald könnt ihr noch viel mehr davon bekommen. Und das auch wieder im Kino. Denn jetzt ist bestätigt worden, dass es einen 10. Film im Star Wars-Kosmos geben wird. Die Fortsetzung von Der Aufstieg Skywalkers, in dem die Geschichte von Luke Skywalker und seiner Familie erzählt wird. Jawohl, Laserschwert. Regie wird John Watts führen. Der hat die drei Spider-Man-Filme Homecoming, Far From Home und No Way Home gemacht. Kennt sich also mit Action echt gut aus. Aber, klitzekleiner Haken noch, wenn das Ding gedreht wird, dann ist vielleicht 2 oder 3 Jahre später. Das kommt erst in 2 oder 3 Jahren, wird gedreht oder dann kommt es in die Kinos. Man weiß es alles noch nicht so genau, es wird gemunkelt. Aber fürs Gefühl gibt's jetzt für euch nochmal, ohne reinquatschen und drüber reden und überhaupt, die Musik aus Star Wars. In vollem Wumms!

0: Boah, du musst aber auch zu allem deinen Senf dazugeben. Hat das schon mal jemand zu euch gesagt? Oder umgekehrt, habt ihr das schon mal zu jemandem gesagt? Und wenn ja, habt ihr euch dann eigentlich auch mal gefragt, was das bedeuten soll? Also ich meine, doch, was es bedeutet, ist ja eigentlich klar. Da geht es darum, dass jemand ungefragt seine Meinung sagt. Aber was hat Senf damit zu tun? Das klären wir jetzt mal.
1: Quatsch mit Soße. Redewendung rund ums Essen.
2: Guten Morgen, ich hätte gerne 3 normale Brötchen und eine Nussecke, bitte.
3: Morgen, 3 normale Brötchen, eine Nussecke, darf die mit in die Tüte?
2: Ja, sicher.
3: Super, und noch der Senf.
2: Der Senf?
3: Ja, wir geben hier unseren Senf dazu, das macht 4,50, Karte oder Bar?
2: Bar.
3: Schönen Tag noch, der nächste bitte. Was darf sein?
4: Ich hätte gern 2 Streuseltaler und ein Schokoweckchen.
3: Ich mach den Senf direkt drüber, ne?
1: Wenn sich jemand ungefragt in ein Gespräch einmischt oder seine Meinung sagt, obwohl ihn eigentlich niemand danach gefragt hat, dann kann man sagen, der gibt seinen Senf dazu.
5: Das sind doch diese Kommentare im Internet. Der reinste Senfladen ist das.
1: Ja, das stimmt. Aber warum ausgerechnet Senf und nicht Marmelade oder so? Diese Redewendung gibt es schon seit mehreren 100 Jahren. Früher war Senf nämlich etwas ganz Besonderes und ziemlich teuer. Wenn es bei einem Essen Senf dazu gab, wirkte die ganze Mahlzeit gleich viel feiner.
6: Könnten Sie mir bitte mal den Senf zu meinem Kaviar reichen? Sieh aus.
1: Manche Wirte hatten deshalb eine Idee. Sie gaben einfach zu jedem Essen ein bisschen Senf dazu. Auch wenn der eigentlich gar nicht zum Gericht passte und auch vom Gast nicht bestellt wurde. Hauptsache, das Gericht sieht nach ein bisschen mehr aus und der Teller einfach voller.
7: Über diese Toktik-Videos im Internet. Hauptsache, das sieht nach was aus.
1: Und genau so ist es mit Menschen, die ungefragt ihre Meinung dazu geben. Niemand hat darum gebeten und irgendwie passt es auch gerade nicht. Aber sie wird trotzdem einfach dazugepackt. Wie der Kleck Senf auf der Nussecke.
3: Das ist uns doch egal, ob da passt. Der nächste bitte, was das sein? 2 Himbeersahne, scharf oder mittelscharfer Senf dabei?
0: Also ich liebe ja Senf, aber so ein Stück Kuchen, nö. Also

0: das esse ich lieber ohne. Jetzt dürfen hier ein paar Kinder unserer Mausklasse aus Engelskirchen-Lope keinen Senf, aber einen Song dazu packen.
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2: Hallo, ich bin Derek.
3: Ich bin die Tatil.
4: Ich bin der Mika.
5: Ich bin die Nora.
6: Und ich bin der Finn.
7: Wir wünschen uns das Lied
8: Mein Hobby ist Ferien
9: von Dika und SDP.
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11: Ich grüße meine Eltern und Familie.
12: Ich grüße meine Eltern und Familie.
13: Ich grüße meine Eltern und meine Familie.
14: Ich grüße meine Eltern und Familie.
0: Ja, und diesen Wunsch, den erfüllen wir euch natürlich gerne. Ist ja auch gar nicht mehr so lange hin, ne? Bis ihr euer Hobby wieder habt. Herbstferien! Yeah.

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1: Ein deutsches Lied, welches sogar in den USA gefeiert und gesungen wird, haben wir für euch. Das sind Kitschkrieg zusammen mit Blumengarten und Shirin David und ihrem Song Gut genug. Hier in der Maus.

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0: Ihr alle seid auf jeden Fall gut genug. Es ist 7.30 Uhr und hier ist nochmal Sebastian mit einer neuen Runde.
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0: Jawohl, in Deutschland werden seit über 20 Jahren keine Flugzeuge mehr gebaut, in denen Passagiere fliegen können. Aber das soll sich bald ändern. Sebastian, wie soll denn das klappen?
2: Am Flughafen Leipzig-Halle, also im Bundesland Sachsen, da sind gerade neue Hallen eröffnet worden, wo eine Firma komplette Flugzeuge bauen will. Keine riesig großen, aber schon für 40 Passagiere, also nicht ganz klein. Und die sollen mit Propellern fliegen. Klingt jetzt vielleicht nicht so schick wie bei Turbinen, bei Jets so, aber die sollen sparsamer sein und auch neuere Kraftstoffe benutzen können, die etwas besser für die Umwelt sind. Und die Leute von der Firma haben einen Trick gemacht. Sie haben sich kein komplett neues Flugzeugmodell ausgedacht, sondern eine Maschine benutzt, die nicht mehr gebaut wird. Die haben sie aber super schick und modern verbessert und bald wollen sie in Sachsen dann knapp 50 Flugzeuge im Jahr davon bauen.
0: Oh wow, klingt spannend. Ich bin gespannt, wie die dann aussehen werden. Alte Flugzeuge quasi aufgemöbelt.
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0: Ja, heute dürfte der wohl letzte richtig warme Tag in Nordrhein-Westfalen in diesem Jahr sein. Es sind noch mal bis zu 29 Grad möglich. Das ist richtig Sommer und deshalb reicht's eigentlich, wenn ihr ein Kleidchen, eine kurze Hose, ein T-Shirt oder was auch immer oder ein Röckchen oder so anzieht. Reicht heute alles völlig aus. Es wird warm. Genießt es noch mal, nutzt es noch mal aus. Heute Nachmittag kann so im Rheinland, also so hier auch in Köln vielleicht schon mal ein bisschen regnen. Deswegen gebt Gas heute. Der Sommer ist noch mal da.
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0: Ja, und das hier ist Musik aus dem neuen Paw Patrol Film The Dino Movie. Work heißt der Song. Auf Deutsch arbeiten. Müsst ihr jetzt wahrscheinlich auch, oder? Langsam mal los.

Sebastian und ich haben gerade noch mal kurz überlegt, eigentlich hätte ich sagen müssen, The Dino Movie, ne? Ist ja schließlich Englisch, kein Dino Movie. Also, habe ich hiermit klargestellt. Und jetzt was ganz anderes. Kennt ihr von früher noch den Gryffalo? Da gab es ja immer zwei Geschichten von. Einmal die vom Gryffalo selber und dann die vom Gryffalo-Kind. Und jetzt gibt's ganz frisch erschienen ein drittes Buch aus dieser Reihe. Die Gryffalo-Oma. Vielleicht habt ihr ja jüngere Geschwister, die das gut finden könnten. Oder wer weiß, vielleicht habt ihr ja auch Lust, nochmal in euren Kleinkind-Erinnerungen zu schwelgen und lest das Buch einfach auch nochmal selber. Eins haben die Autorin Julia Donaldson und der Illustrator Axel Scheffler auf jeden Fall schon angedeutet. Es wird wohl das letzte Buch aus dem tiefen, dunklen Wald beim Gryffalo bleiben.

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1: 7.38 Uhr. Ihr hört die Maus am Morgen. Und jetzt fühlt mal so ganz tief in euch rein und überlegt doch mal bitte gerade kurz, wer von euch hätte jetzt Bock auf Reis und Ei und gebratenes Hühnchen zum Frühstück? Ein bisschen crazy, oder? Gleich lernt er bei uns Firas kennen und der findet es total normal. Der steht nämlich auch schon um 4:30 auf und dann zieht er sich das rein. Da, wo Firas lebt, findet das auch niemand komisch. Bleibt einfach dran. Dann hört ihr, wo das ist.

0: ihr schon mal von Indonesien gehört? Das ist ein Land in Südostasien und da lebt unsere Mausreporterin Vivi zurzeit und wird da manchmal auch mit, sagen wir mal, ungewöhnlichen Klängen, also für uns ungewöhnlichen Klängen, geweckt.
1: Heute werde ich vom muslimischen Gebetsruf geweckt, aber nicht nur ich, sondern auch der 14-jährige Firas.
2: Hey.
1: Bei ihm und seiner Familie wohne ich nämlich momentan und heute darf ich Firas mal bei seinem Alltag begleiten, aber der beginnt so früh. Oh, es ist gerade mal 4:30 morgens, aber weil Firas schon um 6 Uhr zur Schule muss, ist es Zeit für uns fürs Frühstück.
2: Hari ini kita makan.
3: Heute gibt es Reis, Ei und gebratenes Hühnchen.
4: Okay, looks delicious.
1: Sieht sehr lecker aus. Der Tisch ist gedeckt, aber Besteck sehe ich hier keins.
2: Ja, karena.
3: Nein, bei uns isst man meistens mit der Hand.
1: Warmes Essen zum Frühstück, meistens Reis, und dann auch noch ohne Besteck essen? Klingt für einige vielleicht ungewohnt, aber hier ist das ganz normal. Denn Firas lebt in Indonesien, also Asien.
3: Wir haben auch ein Auto, aber um in die Stadt oder zur Schule zu kommen, ist man mit dem Roller eigentlich schneller. Denn so kann man sich an den Autos vorbeipfuschen.
1: Fuschen beim Schulweg? Ja, in der Schule fuscht er aber natürlich nicht.
3: Wir versammeln uns jeden Morgen auf dem Schulhof, um zu beten. Manchmal machen wir auch gemeinsam Sport vor dem Unterricht.
1: Das kennt Firas noch aus der Grundschule. Seit einer Woche ist er jetzt aber auf der weiterführenden Schule. Zwischen dem Schulwechsel, da hatte er zwar Ferien, aber keine Sommerferien.
3: Wir haben keine Sommerferien, weil wir keinen Sommer haben. Wir haben andere Jahreszeiten, die Trockenzeit und die kürzere Regenzeit.
1: Ah, die Ferien heißen also einfach nur anders. Wie auch immer, wir sind jetzt wieder in der Schule und haben einen ganz, ganz langen Tag vor uns. Ich bin danach total K.O. Firas hat aber noch Pläne.
3: In meiner Freizeit gehe ich gerne joggen oder fahre wie heute mit meinen Freunden Fahrrad.
1: Und da fährt Firas auch schon los mit seinem Fahrrad und seinen Freunden vorbei an Reisfeldern und Bananenbäumen. So lange, bis die Sonne untergeht.
5: Tschüss, Firas. Danke, dass wir mal ein bisschen in deinen Alltag in Indonesien reinschnuppern durften. So, jetzt ist 7.44 Uhr und ich habe ein Problem. Ich habe jetzt irgendwie Bock auf Reis mit Hühnchen. Wo könnte ich denn das jetzt wohl mal herkriegen? Jemand eine Idee für mich? Hallo, Reis mit Ei und Hühnchen, jemand?

Gestern wurde der Deutsche Schulpreis verliehen. Das war eine ganz schön aufregende Veranstaltung für viele Schulen und vor allem für die Schülerinnen und Schüler und für die Lehrerinnen und Lehrer. Und den Hauptpreis hat da gestern unser Bundeskanzler übergeben, Friedrich Merz. Und als er den Preis übergeben hatte und alle sich so gefreut haben, also von der Bertha von Suttner Schule aus Hessen, die den Hauptpreis gewonnen hat, da hat er die umarmt, die einzelnen Menschen, beziehungsweise die kamen zu ihm und haben ihn umarmt. Und wisst ihr, was er gemacht hat? Er hatte Tränen in den Augen und hat ein bisschen geweint. Musste er sich wegtupfen. Das ist ja wohl mal sympathisch, oder? Ach, was für ein aufregender Tag da gestern. Für alle, inklusive Bundeskanzler. Hello,

Ihr hört die Maus am Morgen. Es ist 7.53 Uhr. Ich bin Nina. Und jetzt gleich geht's für euch los in die Schule wahrscheinlich. Ich wünsche euch da jetzt schon mal einen ganz guten Tag dabei heute. Und wir haben aber noch ein bisschen Musik. Wir gehen jetzt auf die Zielgerade. Bis 8 haben wir noch. 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

0: Ihr Lieben, die Maus am Morgen, die ist jetzt zu Ende. Das hat mir viel Spaß gemacht mit euch. Und wenn ihr mögt, dann können wir uns morgen wieder hören. Hier geht's jetzt natürlich noch rund um die Uhr weiter mit ganz viel Maus-Radio-Programm. Und als allererstes hört ihr noch eine super gute Nachricht über eine Orang-Uta-Familie, die gefunden, gerettet und aufgepäppelt wurde. Ach, macht Spaß, solche Nachrichten.
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2: Auf der größten Insel in Asien, Borneo heißt die, da ist eine Orang-Utan-Mama mit ihrem Baby gerettet worden. Den beiden ging es nämlich gar nicht gut. Der Wald, in dem sie gelebt haben, der war abgebrannt. Und deshalb ist die Mama mit dem Baby auf dem Rücken in eine Palmenplantage geflohen. Als die beiden entdeckt wurden, da waren sie kurz vorm Verdursten und total abgemagert und dünn. Und die Haut an den Füßen der Affenmama war kaputt. Tierärzte haben sie sofort versorgt. Mit einer Nadel und einem Schlauch im Arm haben sie ihr Flüssigkeit gegeben. Und jetzt sind die beiden, Mama und Baby, in einer Tierklinik. Und sie können sich hoffentlich so erholen, dass sie wieder in der Wildnis leben können.
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3: Hallo, ich bin der Jona. Ich bin 8 Jahre alt und wünsche mir das Lied Rian mit Tanzen. Und ich finde es ganz schön, wenn ihr das spielt. Danke, tschüss.

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1: Hallo, ich bin Carla und bin 6 Jahre alt. Und ich wünsche mir das Lied Das Leben ist schön von Lea. Damit grüße ich.

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1: Hallo, ich heiße Hefte und bin 5 Jahre alt und ich wünsche mir das Lied, meine Mama hat gesagt, und ich grüße meine ganze Familie.

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1: Hallo, ich bin Lia, ich bin 6 Jahre alt und ich wünsche mir, dass das Lied Waka Waka und dazu grüße ich die Ente, die ist gerne die Maus und bin

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1: Hallo, hier ist Marie-Sophie. Ich wünsche mir Rosen, Bruno Mars und APT. Und ich grüße alle, die

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1: Hallo, hier sind Isabel und Isa. Und wir wünschen uns das Lied 99 Luftballons von Nena. Und wir sind 7.

0: bin Lukas, ich bin 11 Jahre alt und ich wünsche mir das Lied Pommes Gabel von Heavy Saurus. Damit grüße ich meine kleine Schwester.
1: Hallo.
0: Meine andere kleine Schwester.
2: Hi.
0: Und wir werfen mit der Endschuss.

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1: Hallo, ich bin Tessa, ich bin 7 Jahre alt und ich wünsche mir das Lied What's the Sound Like von Handtuch. Tschüss!
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1: Hallo, ich bin die Lore. Ich bin 5 Jahre alt und ich wünsche mir das Lied Feuer von Baby und Tina. Und damit grüße ich die Maus und meine Mama und meinen Papa und meinen Bruder. Tschüss.

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2: Ich bin Elia, ich bin 7 Jahre alt und ich komme aus Linden und ich wünsche mir das Lied Ice Ice Baby von Ticker. Und damit grüße ich das Maus.

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Hallo, ich bin Malia, ich bin 9 Jahre alt und ich wünsche mir das Lied Feuerwerk von Vincent und ich grüße damit meine Mama, meinen Papa, also meine ganze Familie und das ganze Mausteam. Tschüss!

0: Ach so, eine Rolle Klopapier.
1: Immer wieder samstags geht Max ins Hotel. Nicht so schnell.
2: Entschuldigung.

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1: Hallo zusammen, ich bin Tobi, Checker Tobi vom Checkpot. Und nach ein bisschen Musik kommt hier im Mausradio der Checkpot. Viel Spaß dabei.

Manchmal muss man einfach mal Sorry Mama sagen. Das machen auch Luminati Sons mit ihrem neuen Song I'm Sorry Mom. Hier für euch im Mausradio.

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2: Also liebe Leute, ich weiß ja nicht, wo ihr gerade seid, aber ich bin immer noch auf dem Weg zu meinem Checker-Palast. Musste gerade noch kurz auf dem Mars vorbeischauen, weil diese NASA-Leute es wieder nicht checken und wollten wissen, wie groß das Universum ist und ein Urknall und so. Dann kam ich und habe ihnen kurz den Urknall erklärt und so, ist ja kein Problem für mich. Klar. Ja, und dann habe ich noch einen Anruf gekriegt von so einem Wissenschaftlerverein und die haben gesagt, oh, Tobi, bitte kannst du uns bitte erklären, wie das mit den Dinosauriern ist, die sind doch ausgestorben, wir checken es irgendwie nicht. Habe ich denen das auch noch kurz erklärt auf Suaheli und auf Altgriechisch, weil war so ein internationaler Wissenschaftskongress und die haben natürlich das Glück, dass ich 27 Sprachen sprechen kann und ja, jetzt sitze ich hier in meinem fetten Lamborghini und soll für euch auch noch irgendwas checken. Eieiei. Na gut, Alltag, ne? Alltag.
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2: Liebe Leute, ich hoffe, ihr habt noch nicht ausgeschaltet, weil ich mich gerade so blöd benommen habe und so dahergeredet habe. Aber ich konnte nicht anders. Ich musste es tun. Wahrscheinlich ahnt ihr es schon, denn es ist unser Thema heute. Es geht heute um Angeben.
4: Ich bin so schön, ich bin so toll.
2: Ich werde heute aber nicht alleine angeben. Ich habe natürlich einen Gast und einen Mitangeber an meiner Seite. Ich begrüße ganz herzlich den fabelhaften, sensationellen, großartigen und einzigartigen 8-jährigen Max.
0: Hallo Tobi.
2: Hallo lieber Max. Dann sag doch mal direkt bitte auf einer Skala von 1 bis 10, was für ein großer Angeber bist du? 1 ist, du bist ein kleiner Angeber, 10 ist, du bist ein Riesenangeber.
0: Also ich schätze mich so auf 2, also ich bin kein so großer Angeber.
2: Auf 2 nur? Hast du nie angegeben?
0: Naja, manchmal schon.
2: Ich würde sagen, bei mir ist es tatsächlich ganz ähnlich. Ich würde auch sagen, ich bin vielleicht eine 3,5. Irgendwie so.
0: Also ich finde nicht, dass ich ein Angeber bin, aber ich werde oft als Angeber beschrieben.
2: Wieso das?
0: Weil ich arbeite ja für dieses Kinderradio Feuerwerk in München und da kann ich halt so berühmte Personen wie die Autorin von Die unlangweiligste Schule der Welt, die haben wir letztens erst getroffen, weil wir den Film angeguckt haben.
2: Ja, und was hat das mit Angeben zu tun?
0: Naja, manche meinen halt, wenn ich davon Fotos zeige oder so, sind die wahrscheinlich neidisch und wollen sich bessern, wenn sie sagen, gib doch nicht so an.
2: Aber sagen das alle?
0: Nee, manche finden das auch voll cool, dass ich das mache. Und das würden sie auch gerne machen.
2: Verstehe. Ich finde es super, dass du so Erfahrungen schon gemacht hast, weil damit bist du ja offiziell der beste Mann für die heutige Podcast-Variante.
0: Ja.
2: Hast du 3 Checker-Fragen dabei?
0: Ja, hab ich.
2: Gib die doch bitte mal an. Also, sag sie doch mal.
0: Meine erste Frage ist, warum gibt man an? Meine zweite Frage ist angeben klug? Und meine dritte Frage ist, wer gibt mehr an, Männer oder Frauen?
2: Fabelhafte Fragen. Ich würde sagen,
5: das checken wir für euch.
2: Hast du denn eine Idee, warum jemand angibt?
0: Weil man besser sein will als jemand anderes. Zum Beispiel wie in dem Lied von Deine Freunde, das kennst du bestimmt. Mein Haus, mein Yacht, mein Schlitten.
2: Ich will ja nicht angeben, aber deine Freunde sind Freunde von mir. Ja, aber das stimmt natürlich. Also man möchte besser sein als jemand anderes oder besser wirken zumindest.
0: Ja.
2: Oder zumindest mal genauso gut.
0: Ja.
2: Irgendwie mithalten können, ne? Mhm. Und damit man sich dann nicht als Außenseiter fühlt oder als Loser oder so.
0: Ja.
2: Sondern eher als jemand, der irgendwas Tolles kann oder macht oder besitzt. Das sind oft ja dann auch so fette Autos, wie ich vorhin gesagt habe, mit meinem Lamborghini und so weiter.
0: Ja, ja genau. Und manche geben auch wegen der Liebe an. Mhm. Wenn man jetzt jemanden beeindrucken will, den man liebt oder halt toll findet.
2: Damit die andere Person einen eben auch toll findet.
0: Ja.
2: Glaubst du denn, dass alle Menschen angeben?
0: Also ich denke, alle Menschen geben an, weil das ja irgendwie so, man könnte sagen, menschlich ist.
2: Aber ob es wirklich alle sind? Also ich finde, wir fragen mal Jackie.
0: Ja.
2: Und wer weiß, vielleicht gibt so eine Datenbank ja sogar auch an. Können wir
0: ich glaube nicht, dass eine Datenbank angibt, weil Jackie hat ja einen Checkpot zum Thema Lügen gesagt. Datenbanken können nicht lügen, sie haben es gar nicht nötig.
2: Ah, oh, du bist ein sehr guter Hörer. Übrigens, liebe Leute da draußen, den Checkpot zum Thema Lügen könnt ihr euch natürlich in der ARD-Audiothek auch einfach nochmal anhören, wenn ihr den nicht kennt. Hast recht, aber jetzt fragen wir sie. Jackie?
6: Datenbanken geben nicht an, sie haben es gar nicht nötig, da jeder weiß, über wie viel Wissen sie verfügen.
2: Entschuldigung, aber war das nicht gerade sehr angeberisch?
6: Wieso? Das war ein Fakt. Die Wahrheit. So ist es nun mal.
2: Okay, aber dann sag uns doch mal bitte auf Max Frage, ob Angeben wirklich typisch menschlich ist.
6: Ja, oder man könnte auch sagen, typisch tierisch. Weil Menschen sind ja auch irgendwie Tiere, also sie stammen zumindest von Tieren ab.
2: Okay, also das musst du uns genauer erklären. Tiere geben doch nicht an, oder wie?
6: Und wie? Denk an einen Pfau, der seine bunten Federn aufspreizt, um Eindruck zu machen. Oder ein Gorilla, der sich auf die Brust trommelt. Oder denk an das Röhren eines Hirsches. Man nennt das in der Biologie Imponierverhalten. Man könnte aber auch einfach Angeben dazu sagen. Meistens sind es Männchen, die durch ihre Angeberei zwei Dinge bezwecken. Einerseits wollen sie dem männlichen Gegner sagen, ich bin stärker als du, also verschwinde. Und andererseits wollen sie einem Weibchen sagen, schau her, wie toll ich bin. Wenn wir zwei zusammenkommen, dann kriegen wir super tolle, gesunde Kinder.
0: Und bei Menschen ist es eben auch so, habe ich ja schon gesagt.

0: Datenbank, die du benutzt?
1: Ja, das wüsstest du jetzt gern, ne? Nein, natürlich bist du die Einzige. Was für eine Frage. Du bist ja auch die Beste aller Datenbanken.
0: Ja, eben. Sagte ich doch.
1: Lieber Max, findest du, wir haben die erste Checker-Frage damit beantwortet?
2: Ja.
1: Dann darfst du mal bitte auf den grünen Gecheck-Knopf klicken.
2: Mach ich.
1: Tiere geben an, weil sie damit ihre Gegner oder zukünftigen Partner oder Partnerinnen beeindrucken wollen. Menschen können aus ähnlichen Gründen angeben. Auch sie wollen Eindruck machen. Wenn Menschen angeben, signalisieren sie, ich bin mindestens so gut wie du. Und das gibt ihnen ein gutes Gefühl.
3: Gecheckt!
2: Also ich finde, es ist auch nicht alles angeben, weil wenn ich den anderen dann so in meiner Klasse erzähle, wenn ich also alles getroffen habe, dann mache ich das, weil es mir Spaß gemacht hat und weil ich das halt mit den anderen teilen will.
1: Und manche freuen sich mit dir, hast du ja auch gerade erzählt, und andere sagen halt, ey, du blöder Angeber.
2: Ja.
1: Und das ist doch interessant, weil die Frage ist ja, ab wann ist Angeben überhaupt Angeben? Ist es schon, wenn man es macht, um sich größer zu machen? Oder reicht es, wenn andere das irgendwie empfinden, dass was Cooles, was man erlebt hat, irgendwie schon angeben ist oder so?
2: Es kommt doch immer darauf an, wie man es sagt, weil wenn es jetzt so von oben herabkommt, dann ist es eindeutig angeben.
1: Also wenn man jetzt zum Beispiel sagt so, na Max, hast du Bock eine Runde in meinem Lamborghini mitzufahren? Weil sorry, mein Porsche ist gerade in der Werkstatt, der Mercedes kriegt neue Reifen und so, aber bitte mach die Sitze nicht dreckig, ja mein Freund?
2: Dann ist es halt nur blöd.
1: Finde ich auch. Wollen wir damit zu deiner zweiten Frage kommen?
2: Ja. Die zweite Frage ist, ist Angeben klug?
1: Du hast ja gerade gesagt, wenn man so richtig fett angibt, dann ist es nur blöd. Also würdest du auch sagen, Angeben ist nicht klug, oder?
2: Ja, ich glaube, da macht man sich unbeliebt. Also wir sollen manchmal in der Schule erzählen, was wir so im Urlaub gemacht haben. Und wenn dann da einer von so seinem super tollen Urlaub erzählt, dann finde ich das halt nur blöd, weil das macht andere vielleicht auch traurig. Zum Beispiel diejenigen, die nicht so toll wegfahren können, weil ihre Eltern nicht so viel Geld haben.
1: Stimmt, da kann das auch richtig verletzend werden. Und ich muss auch sagen, ich finde die Frage, die du mitgebracht hast, ob Angeben klug ist, eine wirklich auch kluge Frage. Und weil ich sie selbst nicht beantworten kann, möchte ich was vorschlagen, Max.
2: Gerne.
1: Und zwar kenne ich jemanden, die Beate Dorsch, Psychologin. Und die könnten wir anrufen. Die hat mir schon mal geholfen, als ich mit Rebecca den Checkpot zum Thema Liebe gemacht habe. Findet ihr übrigens auch in der ARD Audiothek. Und bin mir sicher, die kann uns auch heute helfen.
2: Ja.
1: Dann machen wir das mal.
4: Ja, Beate Dorsch, hallo.
1: Hallo Beate, hier ist Tobi mal wieder. Wie geht's?
4: Hi Tobi, gut. Und dir?
1: Auch. Und ich bin froh, dass wir dich erreichen, denn Max und ich reden heute übers Angeben. Und Max hat vorhin gesagt, er findet Angeben eigentlich nur blöd. Aber Jackie hat gesagt, alle Menschen geben doch irgendwie auch mal an. Ist das denn jetzt eine blöde Angewohnheit von uns oder steckt irgendwie noch ein Sinn dahinter beim Angeben?
4: Also ein Sinn steckt auf alle Fälle dahinter. Das Angeben ist so ein Begriff, der sehr negativ geprägt ist. Also das klingt ja schon mal gleich so schlecht, ja.
1: Genau.
4: Aber es heißt ja oft auch, wir zeigen, was wir können. Und das finde ich schon was wichtig ist und was auch schön ist. Ja? Es gibt ja auch dieses Sprichwort, wer angibt, hat mehr vom Leben. Und das deutet ja auch darauf hin, hey, das kann auch Spaß machen, zu zeigen, was man drauf hat. Das ist nichts Negatives.
1: Das heißt, in dem Sinne, klar, versucht man, sich das Leben irgendwie besser zu machen, sich gut zu fühlen und gut anzukommen. Aber Max und ich haben festgestellt, es ist schon auch manchmal einfach blöd. Was würdest du sagen, sind die doofen Seiten vom Angeben?
4: Naja, also das Angeben hat natürlich auch die Kehrseite, wenn das Gegenüber davon zum Beispiel einfach eingeschüchtert wird oder genervt ist, weil das dauernd die ganze Zeit vorkommt, dass diese Person sagt, ich bin der Beste, ich bin die Beste, ich kann das und das besonders gut. Dann ist das halt was, was auch schnell kippen kann, wo man dann halt Neid in den anderen hervorruft oder ja, auch manchmal wirklich Ärger. Ja? Also ich denke, das kennt ja jeder von uns, dass man sich dann über eine Person denkt, oh nee, also mit der mag ich jetzt nicht schon wieder mich treffen, die gibt die ganze Zeit an.
1: Jetzt hast du ja immer davon gesprochen, was das Angeben so mit dem Einzelnen oder der Einzelnen zu tun hat. Kann man auch sagen, dass Angeben einer ganzen Gesellschaft entweder gut tut oder schadet?
4: Nehmen wir mal irgendwelche berühmten Fußballspieler. Es ist ja dann so, dass kleine Jungs sagen, hey, und ich will auch so gut werden. Und jetzt streng ich mich richtig an und hänge mich richtig rein. Ja? Also das sind ja oft ganz wichtige Vorbilder für uns. Das Negative ist halt manchmal, dass man so viel angibt mit Dingen, die man besitzt. Oder wie schön man ist bei den Mädchen. Also die sozialen Medien.

0: sind halt so ein Ort, da schaut man sich die Leute an und man denkt die ganze Zeit, oh Gott, ich bin nicht so toll, ich bin nicht so schön, ich hab das nicht. Und man fühlt sich schlecht, ja, es sorgt für jede Menge Frust. Und das sind halt dann so die Schattenseiten. Und das hat halt nichts mehr damit zu tun, zu zeigen, was man drauf hat. Weil für diese Dinge kann man ja oft gar nichts.
1: Das heißt, ich fasse mal kurz zusammen, es gibt schon kluge Arten von Angeben, aber es gibt eben auch die schlechten Seiten dabei.
0: Ja, genau so ist es.
1: Hast du so eine Art Tipp, sage ich mal, wie man gut angibt? Wie man eben nicht Leute damit verärgert, aber trotzdem voller Stolz sagen kann, was man an sich selbst mag?
0: Ich finde es immer schöner und inspirierender, mit Dingen anzugeben, die man kann, also mit Fähigkeiten.
1: Mhm.
0: Und ich glaube aber, das Wichtigste ist so zu beobachten, was ich im Gegenüber halt auslöse. Ja? Also wenn ich halt merke, die Person, mein Freund, meine Freundin, mein Banknachbar reagiert irgendwie nicht so gut drauf, wenn ich gerade zeige, was ich kann, dann wäre ich vielleicht ein bisschen zurückhaltender.
1: Mhm.
0: Und ich glaube, es ist auch möglich, zum Beispiel die Leute mit reinzunehmen. Ja? Zum Beispiel, wenn ich irgendwas total gut kann, dass ich sage, ey, soll ich dir mal das zeigen oder soll ich dir helfen, dass du das auch lernst?
1: Mhm.
0: Ja? Und sagt, ich will, dass du dabei bist. Ja? So, das finde ich irgendwie, glaube ich, eine gute Art.
1: Cool, voll schön. Danke dir. Dann würde ich doch zum Schluss dich noch bitten, gib doch mal mit einer Sache an, auf eine gute Art und Weise, die du von dir selbst zum Angeben findest.
0: Ich kann mit so viel angeben, ich weiß überhaupt nicht, wo ich anfangen soll.
1: Das ist eine sehr gute Antwort.
0: Ich kann auch angeben damit, dass ich bei Checker Tobi manchmal gefragt werde, was ich so drauf habe.
1: Das ist das Coolste von allem. Danke, Beate, du hast uns sehr geholfen. Mach's gut, bis zum nächsten Mal.
0: Super, ciao.
1: Tschüss. Also Max, es gibt kluges Angeben, es gibt nicht kluges Angeben, haben wir jetzt gelernt. Was machst denn du eigentlich, wenn ein Angeber da ist und dich so richtig voll labert? Also wie reagierst du darauf?
2: Ich sag oft einfach nur schön für dich.
1: Einfach so? Und lässt ihn dann stehen oder wie?
2: Ja.
1: Ich mach's meistens so, dass ich, wenn ich wirklich merke, der gibt richtig an oder die, dass ich so nicke und einfach auch ihn sein lasse und aber in meinem Kopf dann so denke, oh Mann. Das nervt gerade ein bisschen.
2: Manchmal fängt man auch an, sich übertrumpfen zu malen. Zum Beispiel, guck mal, was ich für eine Pokémon-Karte habe. Ja, die habe ich schon seit 20 Jahren. Ich habe 4 bessere.
1: Ja, genau. Also dieses immer noch eine Schippe oben drauflegen, ne?
2: Mhm.
1: Und ich glaube, deine zweite Checker-Frage haben wir beantwortet. Ist das so?
2: Absolut.
1: Angeben kann klug sein, wenn man damit geschickt auf seine Fähigkeiten aufmerksam macht und auf diese Weise bei anderen gut ankommt. Dumm ist es, wenn man damit anderen nervt, verärgert oder sogar traurig macht. Und es ist immer besser, mit selbsterworbenen Fähigkeiten anzugeben, als mit Besitz, Aussehen oder Geld.
2: Gecheckt!
1: Ist dir eigentlich schon mal aufgefallen, wie viele verschiedene Ausdrücke, Worte es gibt für angeben?
2: Ja, aufspielen, große Töne spucken, sich wichtig machen.
1: Mir fällt nur ein prahlen, protzen, einen dicken Max machen, dick aufschneiden.
2: Den Gockel machen.
1: Schaum schlagen, sagen manche Leute auch. Sich aufblasen, sich aufblase. Sagt mir auf Frau Hessisch.
2: Okay.
1: Und weil wir darin richtig gut sind, wie wir gerade gemerkt haben, kommen wir jetzt einfach schnurstracks zu deiner letzten Checker-Frage.
2: Die dritte Frage ist, wer gibt mehr an, Männer oder Frauen?
1: Wie erlebst du das denn bei dir, in der Klasse, in der Familie, in deinem Freundeskreis? Geben Jungs oder Mädchen mehr an?
2: Also in der Klasse tun es tatsächlich mehr die Jungs, weil die wollen immer besser sein, aber den Mädchen ist es so ziemlich egal.
1: Mir geht's genauso wie dir. Ich habe auch den Eindruck, dass Männer um mich rum oder auch Jungs mehr angeben. Und auch bei mir in der Klasse war das so. Ich hatte einen Mitschüler, der hat gesagt so Sachen wie, mein Papa hat einen Panzer in der Garage stehen.
2: Panzer in der Garage?
1: Ja, super seltsam. Aber Vater halt irgendwie, fand er cool.
2: Und vorhin hat Jackie ja gesagt, dass bei den Tieren vor allem die Männchen angeben.
1: Mhm.
2: Könnte also schon sein, dass es bei den Menschen auch die Männchen sind.
1: Stimmt. Außer uns zwei natürlich, Max, weil wir sind extrem bescheiden. Wir sind so krass bescheiden. So bescheiden wie wir ist niemand. Okay, lass uns nochmal Jackie fragen. Die hat ja vorhin sehr von sich selbst überzeugt gesagt, dass sie alles weiß. Dann soll sie das jetzt doch bitte nochmal beweisen.
3: Ihr kommt mal wieder nicht weiter.
1: Es ist nur so, Max hat eine Frage gestellt. Also antworte doch bitte. Wer gibt mehr an, Männer oder Frauen? Und wir hoffen, du hast darauf auch eine Antwort, liebe Jackie.
3: Na klar. Wer, wenn nicht ich?
1: Ja, ist klar.
3: Also, es gibt mehrere Studien, die belegen, dass Männer mehr Selbstbewusstsein haben als Frauen und sich eher überschätzen, während sich Frauen eher unterschätzen. 2018 befragten zum Beispiel Forscher an der amerikanischen Arizona State Universität dazu Studentinnen und Studenten. Das Ergebnis? Die männlichen Studenten hielten sich für wesentlich schlauer, obwohl sie es, objektiv betrachtet, gar nicht waren.
1: Da, also lagen Max und ich eigentlich komplett richtig.
2: Ja.
3: Dieser Unterschied im Selbstvertrauen zeigt sich übrigens auch schon bei Kindern oder Jugendlichen. Für die sogenannte PISA-Studie beantworten 500.000 Schülerinnen und Schüler aus der ganzen Welt Fragebögen. 2018 wurden ihnen auch Fragen zum Selbstbewusstsein gestellt. Sie mussten unter anderem folgende Aussage bestätigen oder verneinen. Wenn ich versage, habe ich Angst, dass ich vielleicht nicht genug Talent habe. Diese Aussage beantworteten 47% der 15-jährigen Jungen mit stimmt und 61% der Mädchen. Die Mädchen hielten sich also eindeutig für weniger talentiert als die Jungen.
1: Das ist ja krass. Und hast du auch eine Erklärung, warum das so ist?
3: Man geht davon aus, dass Eltern oder andere Erwachsene Jungen von Anfang an, vor allem in Fächern wie Mathematik, mehr zutrauen als Mädchen. Sie signalisieren Jungen also bewusst oder ungewollt, du kannst das. Und Mädchen eher, du kannst das nicht. Daher entwickeln Jungen ein größeres Selbstbewusstsein als Mädchen.
1: Okay. Und wer ein größeres Selbstbewusstsein hat, der gibt dann auch mehr an.
3: Nicht unbedingt, aber ich würde sagen, wer sich überschätzt, gibt mehr an. Und das ist eindeutig bei Männern der Fall.
1: Mhm. Hast du denn den Eindruck, Max, dass sich die Mädchen bei dir in der Klasse weniger gut einschätzen, dass die weniger an sich glauben?
2: Also, die Mädchen glauben manchmal schon im Gegensatz zu Jungs weniger an sich. Sie können es eigentlich teilweise in manchen Fächern sind sie sogar besser als alle Jungs in der Klasse.
3: Und für alle, die nicht wissen, wie man so richtig Schaum schlägt, bei der nächsten Challenge zwischen Tobi und Max lernt ihr es.
1: Was für eine Challenge?
2: Davon wusste ich auch nichts.
1: Erstmal, ist deine Frage überhaupt schon beantwortet?
2: Ja, meine Frage ist ausreichend beantwortet.
1: Okay, dann fassen wir das erstmal kurz zusammen und dann kümmern wir uns um diese Challenge. Wir sind gespannt, was du dir ausgedacht hast.
3: Wart es ab.
1: Viele Studien belegen, Männer überschätzen sich eher, Frauen unterschätzen sich. Daher sind Männer auch die größeren Angeber.
4: Gecheckt.
3: Tja, nur Datenbanken schätzen sich genau richtig ein.
1: Aha, genau so ist es. Also ich verbuche deine Aussagen heute mal unter gesundes Selbstvertrauen, liebe Jackie. Aber jetzt erzähl uns mal bitte von dieser Challenge, die Max und mir jetzt noch bevorsteht.
2: Genau.
3: Jeder von euch macht jetzt eine kleine Performance und singt das Lied Alle meine Entchen.
1: Ja, okay.
3: Und dann prahlt ihr damit, wie toll ihr das gemacht habt.
1: Verstehe.
3: Wer am meisten herumprotzt, gewinnt.
1: Und wir sollen dann einfach abwechselnd sagen, wie toll wir gesungen haben, oder wie?
3: Ganz genau. Seid ihr bereit?
1: Wir sind bereit.
2: Oh Gott, oh Gott.
3: Dann würde ich sagen, Tobi beginnt zu singen und ich zähle ein. 3, 2, 1, los!
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3: Und jetzt bitte Max.
2: Alle meine Entchen schwimmen auf dem See.
1: Oh yeah.
2: Schwimmen auf dem See.
1: Oh yeah.
2: Köpfchen unters Wasser.
1: Rein mit dem Köpfchen.
2: Schwänzchen in die Höhe.
1: Höhe. Geil, Max, High Five.
3: Okay, und jetzt auf die Plätze. Fertig, losgeprahlt.
2: Das war das beste Alimentchen, das die Welt je gehört hat.
1: Aber hast du gehört, wie ich meine Stimme variiert habe?
2: Ja.
1: Hast du gehört, wie ich durch verschiedene Genres durchgegangen bin? Hast du mitbekommen, wie unglaublich gut ich gerade gesungen habe? Ich glaube, dass noch nie ein Mensch vor mir auf der Welt so gut gesungen hat, wie ich jetzt gerade.
2: Und außerdem wird man das auf meinem neuen Album finden. Und das ist doch viel besser, als wenn das der beste Gesang der Welt wäre.
1: Album, Popalbum, Alter. Also ich mach dir platt mit meiner Single.
2: Naja, wie wär's, wenn ich gleich eine ganze Band anheuer?
1: Aber ich fülle immer ein Stadion mehr als du.
2: Dann fülle ich immer eine Milliarde Stadions mehr als du.
1: Dann kreischen die Leute, die bei mir sind, aber lauter als bei dir.
2: Dann bringen die Leute von zu Hause bei mir ihr eigenes Konfetti mit.
1: Okay, gut. Jackie, wer hat gewonnen?
3: Ich würde sagen, ihr seid beide große Angeber. Ich gratuliere. Aber um ganz ehrlich zu sein, ich hätte das Lied besser singen können.
1: Also es ist wirklich, also das... Jackie ist so eine Angeberin, ja, oder? Also eigentlich bist du die größte Angeberin von uns allen.
2: Ja, und das war jetzt wirklich kein Fakt mehr.
3: Wieso? Das stimmt einfach.
1: Wie auch immer. Also ich glaube, am Ende dieser großartigen, phänomenalen und für alle Ewigkeiten unvergesslichen Sendung sind wir jetzt wirklich angekommen. Ganz zum Schluss, es ist vorbei.
2: Aber du musst mir trotzdem noch ein persönliches Angebererlebnis erzählen.
1: Oh ja, ich habe eine Geschichte, die habe ich noch nie erzählt.
2: Oh.
1: Und zwar, du bist 8, ne?
2: Ja.
1: Als ich so 9 war ungefähr, da durfte ich mit meinem Papa, der Kameramann ist, zu einem großen Konzert fahren. Ja. Da hat eine damals ganz berühmte Band gespielt.
2: Aha.
1: Die hießen die Backstreet Boys.
2: Ich glaube, die kenne ich sogar.
1: Siehste? Und die waren wirklich mega Popstars. Die waren Weltstars.
2: Ja.
1: Und hinter der Bühne habe ich die kurz getroffen.
2: Oh mein Gott.
1: Bin an denen vorbeigelaufen. Viel mehr ist nicht passiert. Aber ich bin dann nach Hause gekommen und habe natürlich allen in meiner Klasse und im Turnverein und so erzählt, dass ich die Backstreet Boys getroffen habe. Und nicht nur das, ich habe ein bisschen angegeben, ich habe ein bisschen übertrieben. Ich habe gesagt, dass ich mit denen rumgehangen habe, dass die mir eine Cola aus dem Kühlschrank gegeben haben. Ich habe gesagt, ich hätte Autogramme bekommen, habe ich aber nie. Und dann hatte sich aber mein Angeben so verselbstständigt, dass ich irgendwann dazu übergehen musste, meinen Freunden beim Turnen gefälschte Backstreet Boys Autogramme in die Hand zu drücken, weil die gedacht haben, ja, er hat sie ja wirklich getroffen. Und weil ich so angegeben habe, ist es mir dann am Ende selbst auf die Füße gefallen.
2: Oh.
1: So, das war's jetzt aber wirklich für heute. Vielen Dank, dass du dabei warst, Max. Es hat mir großen Spaß gemacht, zusammen mit dir heute hier Schaum zu schlagen, wie man so schön sagt. 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Und jetzt sage ich mal Tschüss, ihr großen und kleinen Angeber und Angeberinnen da draußen. Macht's gut, bis zum nächsten Mal. Tschüss.
2: Tschüss.
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ins Schwimmbad. Wir haben die passende Musik dazu. Ihr hört das Mausradio und das hier sind Gentleman und Michael Patrick Kelly mit ihrem neuen Sommerhit Wildfire.

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1: Das klappt überhaupt nicht! Ah, das wird nie fertig. Wie soll denn so das Album überhaupt fertig werden? Ich hab überhaupt keine Lust mehr.

0: Wo war denn die Hängematte? Ich glaube, jetzt könnte ich eine Hängematte vertragen. Ach, immer diese Wut, ne? Naja, ist ja auch okay. Gut, ich will mir auch irgendwas sagen, ne? Naja, jetzt vielleicht noch Massage oder so. Oder Yoga. Oder eine Meditation. Brauche ich vielleicht auch gar nicht. Ruh mich erstmal aus. Jetzt habe ich ein ganzes Lied gemacht. Gar nicht so schlecht. Die Wut.
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0: Sprachnachricht von Sandra.
1: Auf der größten Insel in Asien, Borneo heißt die, da ist eine Orang-Utan-Mama mit ihrem Baby gerettet worden. Den beiden ging es nämlich gar nicht gut. Der Wald, in dem sie gelebt haben, der war abgebrannt. Und deshalb ist die Mama mit dem Baby auf dem Rücken in eine Palmenplantage geflohen. Als die beiden entdeckt wurden, da waren sie kurz vorm Verdursten und total abgemagert und dünn. Und die Haut an den Füßen der Affenmama war kaputt. Tierärzte haben sie sofort versorgt. Mit einer Nadel und einem Schlauch im Arm haben sie ihr Flüssigkeit gegeben. Und jetzt sind die beiden, Mama und Baby, in einer Tierklinik. Und sie können sich hoffentlich so erholen, dass sie wieder in der Wildnis leben können.
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2: Christian ist hier für euch im Mausradio. Hallo, ich habe ein kleines Rätsel für euch. Was hat 19 Stockwerke und Platz für 6500 Menschen? 19 Stockwerke, Platz für 6500 Menschen. Das könnte ein sehr großes Haus sein. Was aber, wenn ich euch sage, dass es bei der Sache mit den 19 Stockwerken und Platz für 6500 Menschen noch eine Wasserrutsche dazu gibt? So, ha. Ich meine tatsächlich ein Kreuzfahrtschiff. Die sind einfach so riesig wie schwimmende Hochhäuser auf dem Meer. Und solche Kreuzfahrtschiffe müssen ja erstmal gebaut werden. Wie das funktioniert, das haben sich Kate, Tim und Emil angeschaut. Sie waren zusammen mit Mausreporterin Christina in der Meierwerft in Papenburg im Norden von Deutschland.
3: Das fängt ja immer mit einem Teil an und am Ende. Das ist dann so ein Riesenschiff, was über die Ozeane fährt.
4: Ich war schon irgendwie 6-mal auf dem Kreuzfahrtschiff, weil Papa und Mama das auch gerne mögen. Und es ist eigentlich auch da ganz cool, weil man verschiedene Orte besucht und auf den Schiffen gibt es auch schöne Aktivitäten.
5: Wir, also Kate, Emil, Tim und ich, stehen in der Meierwerft in Papenburg im Besucherzentrum vor einem Modell eines Kreuzfahrtschiffes. Das Modell ist so groß wie zwei Tische in der Schule und zeigt die Karneval-Jubilee, die hier gebaut wurde. Oben am Schornstein hat es eine Art Walflosse mit roten und blauen Streifen.
4: Es ist wie ein großes Boot, das viele Mehrfamilienhäuser aufeinander gestapelt hat und überall Balkons. Und es gibt auch viele schöne Chill-Ecken, damit man da zum Beispiel einfach, wenn Seetag ist, da rumliegen kann und sich sonnen lassen kann. Und es gibt aber auch viele Pools und viele Rutschen und viele Sachen zum Machen, zum Beispiel Fußballplätze oder Joggingstrecken.
3: Da ist zum Beispiel, ich glaube, eine Basketballhalle oder so und es gibt eine Achterbahn.
5: In echt ist das Schiff über 300 Meter lang. Thorsten vom Besucherzentrum hat einen Vergleich.
6: Vielleicht kennt ihr ja den Eiffelturm in Paris und da sieht man ja immer auf Bildern oder wenn man davor steht, dass er sehr hoch ist. Wenn man jetzt das Schiff neben den Eiffelturm stellen würde, wäre das Schiff noch mal höher als der Eiffelturm selber. Wir haben hier insgesamt 19 Stockwerke, wo dann eben einmal natürlich die Gäste, die mit dem Schiff fahren, aber auch die ganzen Crewmitglieder natürlich untergebracht sind, die einfach ganz wichtig sind, damit so ein Kreuzfahrt auch schön wird.
5: Über 5000 Gäste passen auf so ein Schiff. Dazu kommen rund 1500 Menschen, die hier arbeiten.
6: Das, was hier gebaut wird, das ist eben tatsächlich eine kleine Stadt für sich mit den ganzen Freizeiteinrichtungen, dass man da schön essen gehen kann, ins Kino und ins Theater und rutschen. Da sind halt Maschinen da, die den Strom erzeugen, damit man aus der Steckdose eben auch Strom hat. Und der ganze Müll, der an Bord entsteht, das darf nämlich nicht ins Wasser oder ähnliches, sondern das muss alles an Bord entsorgt und recycelt werden, sodass es wirklich eben eine kleine Stadt für sich ist.
5: Einige Menschen bemängeln, dass Kreuzfahrtschiffe der Umwelt schaden, wegen der Abgase.
6: Wichtig ist eben, dass die Schiffe in Zukunft noch besser werden und klimafreundlicher. Und da hat man jetzt ganz, ganz neue Motoren entwickelt, die auf den Schiffen zum Einsatz kommen. Und Stichwort Brennstoffzelle, das ist ein ganz wichtiges Thema für die Zukunft. Oder auch ganz große Batterien, die es an Bord gibt. Ne, muss man sich vorstellen, wie so ein Handy-Akku, die man dann aufladen kann und wo man dann die Energie nutzt.
5: Aber wie baut man so ein großes Schiff denn eigentlich? Kate, Tim und Emil haben es schon mal mit Lego probiert.
7: Ich will sogar mit dem Steuerrad anfangen, damit wir wenigstens wissen, wo wir so steuern können. Und dann später würde ich mir noch einen Platz für die Kabine überlegen.
3: So, ich würde so mit dem Rumpf erstmal beginnen. Also der Rumpf ist unten wo das Schiff halt mit in dem Wasser ist.
4: Ich habe früher auch ein Kreuzfahrtschiff gebaut mit meinem Papa zusammen. Ich liebe einfach nur Lego, weil das ist einfach cool.
5: Thorsten vergleicht den Bau eines Kreuzfahrtschiffes mit dem eines Hauses. Wie groß soll es sein? Wie sind die Zimmer aufgeteilt? Erstmal wird geplant, meist mit Architekt. So ähnlich ist das auch beim Schiff, nur dauert die Planung über ein Jahr.
6: Zu Beginn muss erstmal ganz viel geplant werden, es muss sich überlegt werden, wie das Schiff aussehen soll, ob auch alles funktioniert. Und das machen wir dann einmal mit dem Computer, aber auch mit verschiedenen Modellen, die wir dann schon ins Wasser lassen können. Und wenn das alles soweit passt, wenn das alles gut ist, dann können wir mit dem eigentlichen Bau beginnen. Also da fliegen dann hier die Funken und der Stahl wird bearbeitet, zusammengeschweißt, alles, was eben so dazugehört.
5: Stahl ist wichtig für den Bau der Ozeanriesen. Kate, Emil und Tim dürfen das Metall jetzt testen. Erstmal hauen sie auf den großen silbernen Balken, der im Besucherzentrum liegt.
6: Hier haben wir jetzt ein Stahlelement, das ist Teil eines Deck, so wie es dann später auf dem Schiff zu sehen ist. Und ich mache es einmal vor, man kann jetzt einmal hier ordentlich draufhauen. Na, das ist ordentlich fest, wollt ihr auch mal? Und fest?
5: Ziemlich stabil. Und dann dürfen die drei auch noch darauf hüpfen.
8: Eins, zwei, drei. Und?
7: Fest
8: und
7: wie
8: stabil. Ja. Eins, zwei, drei.
5: Und? Habt ihr es geschafft? Ist irgendwas drin? Eine Beule oder so?
9: Nee.
7: Das hat ja schon mal Kindergarten gemacht und da ist ja nicht mal eine Beule drin.
2: Hoppala, nicht stolpern. Es ist noch ein bisschen zu tun, bis so ein Kreuzfahrtschiff fertig ist. Deshalb folgt gleich die Fortsetzung.

0: Nein, du bist nicht normal.
1: Eine Weltreise kann man machen mit dem Riesenkoloss, 19 Stockwerke und Platz für 6500 Menschen. So groß ist das Kreuzfahrtschiff, das gerade gebaut wird. Der Ort, an dem die Schiffe gebaut werden, nennt man ja Werft. Und in Papenburg in Norddeutschland, da ist so eine. Kate, Tim und Emil und Mausreporterin Christina haben schon einiges über Kreuzfahrtschiffe rausgefunden. Aber wie geht es denn jetzt weiter mit dem Stahl? Dafür müssen wir jetzt mal alle zusammen in eine riesengroße Halle.
2: Hier ist ein riesiger Kran drin, der so Teile hochheben kann. Und dann sind hier noch Schienen, wahrscheinlich damit der Kran sich bewegen kann oder damit da irgendwelche Teile drauf rumgefahren werden können. Und dann sind hier so Treppen, damit man auf die richtige Höhe kommt.
3: Die riesige Halle, in der wir uns befinden, ist über einen halben Kilometer lang und auch sehr hoch. Bei Wind und Wetter wird hier gewerkelt. Überall wuseln Arbeiterinnen und Arbeiter mit Stirnlampen und Schweißgeräten durch die Halle. Vor uns liegen zwei halbfertige Schiffe. Ein ganz großes und ein kleineres.
4: Das ist einmal das nächste Schiff für Disney. Das heißt wirklich ein Disneyland, das dann nachher schwimmen wird. Und dann auf der anderen Seite bauen wir ein sogenanntes Forschungsschiff. Das ist was ganz anderes. Das ist auch ein viel, viel kleineres Schiff. Mit dem Schiff werden dann nur wenige Menschen unterwegs sein und in erster Linie Wissenschaftler, die dann zum Beispiel ganz wichtige Sachen zum Klimawandel erforschen.
3: Es werden immer mehrere Schiffe gleichzeitig gebaut. Los geht's erstmal mit dem Stahl, erklären uns Günther und Thorsten, die sich richtig gut mit Kreuzfahrtschiffen auskennen.
4: Die ganze Außenhaut, die ganze Hülle, die besteht ja nun mal aus Stahl, sodass eben auch dieser Stahl bearbeitet wird. Das wird auch ganz viel automatisiert gemacht. Auch da kommt der Computer und der Roboter wieder ins Spiel.
5: Der Stahl wird hier angeliefert in Form von Blechen. Bleche sind dann unterschiedlich dick. Generell kann man sagen, alles, was oberhalb der Wasserlinie verarbeitet wird, ist so dünn wie möglich. Und was unter der Wasseroberfläche verschwindet, ist bis zu 85 mm dick.
3: Die Bleche werden zusammengeschweißt und zu einzelnen Blöcken zusammengesetzt. Die werden dann nachher wie Legosteine aneinander gebaut. Es ist laut hier in der Halle. Manchmal blitzt es vom Schweißen. Die Luft riecht nach Metall. Einige Mitarbeiter arbeiten auf einer Plattform.
6: Die schweißen gerade die Geländer zusammen, damit, wenn das Schiff auf See ist, dass niemand runterfällt, damit halt die Sicherheit höher ist.
2: Dann sieht man die Kabinen, die aber noch nicht fertig sind. Also jetzt im Moment sehen die wirklich einfach nur aus wie Container, weil überall so kleine Lichter drin sind.
3: Während der Stahl zu Blöcken zusammengeschweißt wird, werden gleichzeitig schon mal die einzelnen Kabinen vorbereitet.
4: Das sind einzelne Module, die dann schon komplett ausgestattet sind. Da ist dann alles drin, Bett und Bilder und Telefon und eventuell der Balkon. Und die können dann einfach als fertige Einheit wie so ein kleiner Container in das Schiff hineingeschoben werden.
3: Thorsten zeigt auf einen grünen Kran, der gerade einen riesigen Metallblock anhebt.
4: Das Interessante ist nämlich, dass unsere Kräne alle einen Namen haben, und zwar immer einen Vogelnamen. Jetzt direkt vor uns ist der Habichtsadler. Wir haben aber auch auf dem Gelände ganz kleine Kräne. Das ist dann zum Beispiel der Spatz. Und der ganz große Kran hier in der Halle, das ist der Kaiseradler. Und der kann 800 Tonnen heben.
3: Übrigens kann in diese riesige Halle auch Wasser eingelassen werden. So kann zum Beispiel ausprobiert werden, ob das Schiff dicht ist. Rund 3 Jahre dauert es insgesamt, bis das Kreuzfahrtschiff von der Planung bis zum Auslaufen aus der Halle fertig ist.
4: Da gibt es natürlich nachher noch die Probefahrt, wo dann wirklich auf der Nordsee alles getestet wird. Und da hofft man natürlich, dass alles so weit stimmt, wie man sich das wünscht.
3: Viele Frauen und Männer sind am Bau beteiligt. Architekten, Schiffsbauer, Logistiker, Ingenieure. Rund 1000 Menschen insgesamt.
7: Ich finde das faszinierend, auch wie viele Mitarbeiter es hier gibt. Ich könnte die selber nicht alle zählen. Ja, dann würde ich sogar den Erfinder teilnehmen, dass ich das Schiff so erfinde.
3: Kate, Tim und Emil hätten auch noch Ideen für zukünftige Schiffe.
6: Auf jeden Fall wäre es cool, wenn man auf dem Schiff auch Parks hätte, damit man, wenn man einen Seetag hat, auch ein bisschen in der Natur sein kann und dann halt da auch abends noch bei Bäumen sitzen könnte.
3: Wenn das riesige Kreuzfahrtschiff nach rund 3 Jahren soweit ist, dass es die Halle verlassen kann, ist das ein ganz besonderer Augenblick. Dabei geht es um jeden Zentimeter. Viele Menschen schauen sich das Spektakel in Papenburg an.
6: Eigentlich ist der spannendste Moment, wenn das Schiff halt fast fertig ist und aus dem Dock rausgelassen wird durch das zweitgrößte Tor der Welt. das hier in Papenburg ist. Und dann wird das durch die Ems gelotst, damit es irgendwann auf dem freien Meer kann.
7: Ich habe das schon mal gesehen bei einer Disney. Da standen Mama und ich bei der Meierwerft und wir haben gesehen, wie die aufs offene Meer gefahren ist. Das war ein sehr glückliches Gefühl, wie als ein großer Kloß aus der Meierwerft entlassen wurde.
1: Lecker. Kloß. Wir haben ja vorhin gehört, die Schiffsbauer wollen sich um ein umweltfreundliches Schiff kümmern. Das ist auch bitter nötig, weil große Kreuzfahrtschiffe sehr schlecht für die Umwelt sind. Da ist das Öl auf der einen Seite, das sie tanken müssen, und die Abgase auf der anderen Seite, die rauskommen. Da muss also noch viel passieren. Und dann irgendwann können wir hoffentlich mit einem guten Gewissen auf einem Riesenkoloss mit Wasserrutschen übers Meer schippern.

0: Lächeln am Schnabel. Nandus sehen so ein bisschen aus wie Straußenvögel, kommen aber wo ganz woanders her. Ein Strauß kommt hauptsächlich aus Süd- oder Ostafrika und Nandus kommen aus Südamerika. Und das ist ja genau da, wo Lydia arbeitet, unsere Tierforscherin. So, jetzt habe ich Nandus nur im Wildpark in der Eifel gesehen. Lydia kann sie in freier Wildbahn beobachten. Es gibt Neues aus dem Pantanal.
1: Ich bin gerade mit dem Jeep unterwegs und ich habe gesehen, dass da vorne zwischen dem Gras so ein grauer kleiner Kopf rausragt. Und das gucke ich mir mal genauer an. Ah ja, das ist ein Nandu, so ein großer Laufvogel. Der sitzt da auf dem Boden, man sieht nur den Kopf. Und ich schaue mal, ob der auf Eiern gesessen hat. Jetzt steht er auf. Geht so ein bisschen zur Seite. Nee, der hat hier einfach nur gechillt. Er steht jetzt. Nandus sind echt große Tiere, riesige Vögel, die größten und schwersten Vögel Südamerikas, können nicht fliegen. Die sehen so ein bisschen aus wie die Strauße in Afrika, aber sind so grau, 1,40 Meter groß, also ein bisschen kleiner als der Vogelstrauß. Und wiegen so 25 Kilo. Das ist schon ordentlich für so einen Vogel und haben so ganz kräftige, lange Beine. Und er steht jetzt so da. Ich kann nicht sagen, ob es ein Männchen oder ein Weibchen ist. Der ist jetzt weder aufgeplustert, noch hat er ein Nest. Wäre es ein Nest gewesen, dann wäre es ein Männchen gewesen. Bei den Nandus sind die Männchen für die Nester zuständig und brüten auch die Eier aus. Aber eben, also dieser hier hat jetzt kein Nest. Ich werde noch mal schauen, ob ich nicht irgendwo anders ein Nandu-Nest finde. Weil das ist echt abgefahren. Große Vögel legen sehr große Eier. Oh, ja. Oh, hier vor mir sind ein paar Pampashirsche mit einem kleinen Kitz dabei. Und das läuft zusammen mit seiner Mama da lang. Die Pampashirsche sind so kleinere Hirsche, ein paar mit einem Geweih, ein paar ohne, das sind die Weibchen, sind sozial lebende Hirsche, die immer in so kleinen Gruppen leben. Aber dahinter, da sehe ich endlich wirklich eine große Gruppe Nandus. 1, 2, 3, 4, 5, 6. Und die laufen durch die Wiese zusammen mit den Pampashirschen, weil das mehr Sicherheit gibt. Also beide sind mögliche Opfer von Pumas oder vom Jaguar. Und dann ist es gut, sich so ein bisschen zusammenzufinden. Manche sehen besser, manche hören besser. Und jetzt sehe ich aber bei den Nandus, da plustert sich jetzt einer so mega auf und streckt den Kopf hoch. Und das ist sicher das Männchen. Und jetzt hört man es auch rufen. Dieses total tiefe Geräusch. Das ist das Nandu-Männchen und das ruft gerade die Weibchen zusammen. Die laufen jetzt alle in seine Richtung. Also die können ja nicht mehr fliegen, aber haben immer noch Flügel. Und die nutzen die Männchen vor allem, um die Damen zu beeindrucken. Also der hat die jetzt so abgeklappt, hat da super lange Federn und schwenkt die jetzt so. Und er versucht, möglichst viele der Weibchen jetzt um sich zu scharen. Und dann paaren sie sich und das Männchen legt dann eben dieses Nest an, das ich jetzt leider nicht finde. Da liegen dann bis zu 30, 40 Eier drin und die brütet das Männchen aus. Die Weibchen legen nur ihre Eier, dann gehen die. Und da hinten kommt jetzt noch ein Weibchen an, also es klappt. Er beeindruckt sie alle mit seinem Ruf und seinen tollen, schwenkenden Flügeln. Na dann, viel Glück, Leute. Jetzt hat's geklappt. Jetzt habe ich endlich ein Nandu-Nest gefunden. Ich bin gerade hier angekommen und sah den Nandu unten am Wasser trinken. Und als ich kam, wurde der so ganz hektisch und rannte in eine Richtung. Und jetzt habe ich da mal geguckt. Und tatsächlich hat der Nandu-Papa ein Nest. Es ist eine ganz flache Mulde. Er sitzt jetzt wieder drauf. Bevor er sich draufgesetzt hat, konnte

0: noch schnell gucken, was in dem Nest ist. Und es liegen 9 Eier drin. Das sind natürlich echt große Eier. Also wenn ich meine Hand ganz ausstrecke, dann hat die ungefähr das Maß von so einem Nandu-Ei. Und er sitzt jetzt ganz wachsam drauf, versteckt sich und guckt mich aber ganz genau an. Und in ein paar Wochen werden dann die Babys schlüpfen. Die laufen sofort los. Und dann sieht man überall die Nandu-Papas laufen mit ihren Jungtieren um sie rum. Aber das werde ich leider nicht mehr mitbekommen. Dann bin ich schon nicht mehr im Pantanal, sondern zurück in Deutschland. Aber jetzt wünsche ich erstmal diesem Superpapa hier eine gute Brutzeit und dass diese 9 Eier als Küken schlüpfen.
1: Ja, und mit so einem Nandu sollte man sich ja nicht anlegen. 25 Kilo, hat Lydia gesagt. Aber diese Eier, die sind auch riesig und tatsächlich essbar. Schmecken so nach Hühnerei. Tatsächlich. Kann man auch wie gewohnt zubereiten. Zum Kochen, zum Backen. Nandu-Ei ist so groß, dass es ungefähr 10 bis 12 Hühnereiern entspricht. Und das wird auch gegessen da. Kann man essen, wenn man sie sich schnappt. Natürlich, bevor da irgendwas schlüpft. Ne? So wie bei uns bei Hühnern auch. Und dann kriegt man mit einem Nandu-Omelett eine ganze Familie satt. Oder Nandu-Eierkuchen. Das finde ich lecker. Mausreporterin Lydia hat die Nandus aber in Ruhe gelassen und hat später was anderes gegessen. Hier gibt's Musik für euch.

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Ganz neu im Mausradio. Ein Song über dieses ganz besondere Gefühl, wenn man jemanden richtig lieb hat. Das ist Mackenzie McKay mit What It Means to Be Loved. 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

0: Micro Macro, preisgekröntes Detektivspiel. Das gibt's als Brettspiel, aber jetzt neu und modernisiert als App. Und in dieser App wimmelt es nur von Gaunern. Unsere Spielereporterin Sabine ist zusammen mit Olivia und Ella auf die Jagd gegangen.
1: Crime City, Stadt des Verbrechens. Hier wimmelt es nur so von Gaunern. Um die zu schnappen, ermitteln Ella und Olivia als Downtown Detectives.
2: Wir sind zwei Detektive in der Stadt und wir müssen da Verbrechen aufklären.
3: Auf dem Bildschirm sehen wir einen riesigen Stadtplan. Das sieht so wie eine Stadt aus und da sind halt auch ganz viele Läden und Leute. Und es ist eigentlich so wie ein Wimmelbild. Das ist alles schwarz-weiß wie an einem Comic.
1: Auf diesem großen Makro-Wimmelbild muss man viele kleine Mikrohinweise finden und knifflige Kriminalfälle lösen. Das ist gar nicht so leicht, denn in der Stadt sind jede Menge Leute unterwegs.
2: Das sind Tierbewohner, also die haben so einen Tierkopf und haben sonst so einen Menschenkörper. Aber manche davon sehen halt auch wie richtige Menschen aus.
4: Die wohnen da oder die gehen einkaufen. Es gibt auch einen ganz großen Strand, da sind auch ganz viele Leute. Und manche Leute fahren auch einfach Auto.
1: Olivia und Ella tippen auf die erste Polizeiakte. Vorne drauf ist ein Kaninchen in Menschengestalt mit langen Ohren.
4: Wir sehen jetzt hier so ein Dokument und da steht: Auf der Strandpromenade treibt sich ein dreister Taschendieb herum, lege ihm das Handwerk. Karl Nickel ging gerade spazieren. Da merkte er, dass sein Handy weg war. Finde Karl Nickel. Er steht neben der krummen Palme am unteren Ende der Strandpromenade.
1: Die zwei beugen sich dicht über das Tablet und durchsuchen jeden Winkel der Promenade. Dafür zoomen sie mit den Fingern ganz nah ran und können wie mit einer Lupe einzelne Bereiche vergrößern. So werden wichtige Details und Spuren sichtbar.
4: Er steht mit einem Eis in der Hand neben einer krummen Palme und er greift in seine Tasche und merkt, dass sein Handy weg ist und deshalb guckt er auch so komisch. Da steht jetzt sehr gut, das ist er. Karl Nickel ist entsetzt. Sein Handy ist weg. Nach dem Essen hatte er es noch. Das weiß er ganz genau. Er war im mexikanischen Imbiss am oberen Ende der Strandstraße.
2: Jetzt werde ich den markieren. Dann kommt da so ein roter Kreis drum um den. Dann finden wir den immer wieder. Wir werden jetzt nach dem Täter suchen, der das Handy geklaut hat.
1: Dafür müssen sie aber erstmal das mexikanische Restaurant finden.
4: Ich habe, glaube ich, hier eins gefunden. Da sitzen halt Leute und essen was. Und hier sehe ich sogar schon den Karl Nickel. Der telefoniert dann noch mit seinem Handy. Dann drücke ich mal da drauf. Hier steht jetzt, hier hatte er das Handy noch. Ich folge nun Karl Nickels Weg und finde heraus, was passiert ist. Wo wurde das Handy geklaut?
1: Das ist das Spannende in der App. Tatorte untersuchen, Abläufe nachstellen und Verdächtige und Opfer zu verschiedenen Zeitpunkten erwischen, während sie sich durch die trubelige Stadt bewegen.
2: Er ist den Zebrastreifen rübergegangen und der ist jetzt auf einem Bürgersteig und daneben ist direkt der Strand. Das ist gar nicht so einfach, weil da wimmelt es vor Menschen und es ist halt schwer, den Hasen zu finden, weil alle haben was in der Hand oder tun etwas. Wir sehen den an den langen Ohren.
4: Ich sehe hier gerade tatsächlich, dass er sich ein Eis holt und hinter ihm die Frau ihm einfach sein Handy aus der Tasche klaut und er merkt das halt nicht.
2: Während er das Eis gerade bezahlt, das ist wirklich fies.
4: Die Diebin, die trägt eine Käppi, sodass man ihr Gesicht kaum erkennt. Hier steht jetzt, es handelt sich um die polizeibekannte Taschendiebin Polly Pickpocket. Es ist schon spannend, wo die Diebin jetzt hinläuft. Wir gucken mal.
1: Ob Olivia und Ella Polly die Taschendiebin schnappen, verraten wir nicht. Nur so viel. In Micro Macro gilt es, über 20 Fälle zu knacken. Von einfach bis sehr knifflig. Wie echte Detektive ganz genau hinschauen, Hinweise finden und klug entschlüsseln. Das ist spannend für die ganze Familie.
2: Ich finde diese App ganz cool. Es ist spannend, die Leute zu finden.
4: Ich finde es auch cool, dass man die Leute zu unterschiedlichen Zeiten auf dem Stadtplan sieht.
2: Du kannst es auch alleine spielen, aber ich glaube, mir gefällt es besser zusammen, weil es macht dann halt auch mehr Spaß.
0: Das Spiel heißt Micro Macro Downtown Detective. Gibt's als App, habt ihr gehört, für die meisten Handys und Tablets. Ihr könnt das Ganze auch erstmal kostenlos ausprobieren. Gibt eine Demo-Version. Die Vollversion würde dann 5,99 € kosten. Ein Spieletipp war das von Mausreporterin Sabine.

0: Es ist manchmal so schade. Da zieht man sich was an, was vielleicht sehr auffällig oder ungewöhnlich ist. Sowas wie Glitzerpulli aus Wolle in Rosa und Grün. Dann sagen die meisten wohl, ach voll cool, abgefahrenes Teil. Aber es gibt immer wieder Menschen, ja, die sind von ungewohnten Dingen überfordert. Kennen sie nicht, mögen sie nicht. Und dann wird man für einen Glitzerpulli aus Wolle in Rosa und Grün gehänselt. Alles, was ungewöhnlich ist, finden manche Leute komisch und sie können ihren Mund nicht halten. Warum das so ist, das klären wir jetzt. Denn was für die einen ein Glitzerpulli aus Wolle in Rosa und Grün ist, ist für die anderen vielleicht ein Junge mit langen Haaren. Gibt's seltener, aber es gibt ja eigentlich keinen Grund, sich darüber den Kopf zu zerbrechen. Aber manche tun's doch und nicht in der guten Art. Warum werden Jungs mit langen Haaren oft geärgert? Das wollte Mausreporterin Katrin rausfinden.
1: Warum werden Jungen, die lange Haare haben, öfters geärgert, dass sie ein Mädchen sein sollen?
2: Ja, es ist einfach echt unnötig und es kann auch einem echt zu schaffen machen, wenn man die ganze Zeit gesagt bekommt, du siehst echt aus wie ein Mädchen und so, bist du jetzt ein Mädchen oder Junge und du magst halt die Frisur und wirst von den anderen so runtergemacht. Die meisten Fragen kommen dann einfach um zu ärgern und piesacken.
3: Es ist blöd. Manche werden geärgert, genervt oder sogar richtig runtergemacht, alles nur, weil sie etwas anders machen als die meisten anderen und zum Beispiel als Junge lange Haare haben. Obwohl das nun wirklich nichts Ungewöhnliches mehr ist, meinen trotzdem manche, sie müssten dazu was sagen. Das ist vielleicht sogar manchmal lustig gemeint, mag sein, ist es aber nicht.
4: Nicht zu den Jungs dazugehören und auch nicht zu den Mädchen. Ich glaube, das ist immer das, weil die Jungs sagen, nee, du siehst aus wie ein Mädchen, du gehörst nicht zu. Und dann sagen die Mädchen, du bist ja irgendwie komisch.
5: Ich glaube, Jungs empfinden Mädchen als Schimpfwort, weil die selber kein Mädchen sind. Deswegen will ein Junge, glaube ich, auch kein Mädchen sein, außer halt, wenn man sich als Mädchen schöner vorstellt und dann halt ein Mädchen sein will.
3: Natürlich ist Mädchen kein Schimpfwort und niemand soll über einen sagen, du bist nicht richtig, bei dir stimmt was nicht.
1: Ja, aber ich glaube, dass die Jungs nur lange Haare haben, weil es ihnen halt auch gut gefällt.
3: Nirgendwo steht geschrieben, wie kurz die Haare von Jungs sein müssen oder wie lang sie höchstens sein dürfen. Ob sie lieber mit Puppen spielen oder mit Autos oder was sonst so angeblich typisch Mädchen oder typisch Junge ist, da gibt's heute keine Vorschriften mehr.
4: Früher war es ja genau so. Zum Beispiel, Jungs Lieblingsfarbe ist blau. Jungs haben kurze Haare, Jungs ziehen Hosen an und dürfen kein Nagellack, kein Make-up, nichts haben. Und die Lieblingsfarbe der Mädchen ist pink und die dürfen sich schminken, dürfen aber nur Kleider tragen. Und ich denke, jetzt haben sich so viele Leute dran gewöhnt, weil es halt von klein aus so war.
3: Was früher mal so war, kann sich ja ändern. Und viele wissen ganz gut, wie das heute läuft.
1: Ich finde, man sollte Leute deswegen nicht hänseln oder mobben. Jeder kann aussehen, wie er möchte. Denn jeder hat andere Eigenschaften und jeder findet was anderes schön. Deswegen finde ich, sollte jeder so sein, wie er mag.
3: Genau so ist es. Hier noch 3 gute Tipps, wie man es besser schafft, so zu sein, wie man ist, ohne sich unter Druck setzen zu lassen.
2: Bei den ersten Malen, wo ich so damit in der Schule war, wurde ich dann auch schon ziemlich runtergemacht. Ich dachte zuerst, ach nee, das wird voll öde und jetzt ignoriere ich es einfach.
4: Wenn der Junge jetzt einfach lange Haare mag, dann muss man sich ja nicht ändern und dann sollte man halt einfach ignorieren oder sagen so, ja, ich finde die Frisur halt einfach toll, die liegt mir halt.
5: Wenn man ein Junge ist, ist man halt ein Junge. Egal, wenn man lange Haare oder kurze Haare hat, ist ja ganz normal. Das sieht ja auch mal bei Menschen richtig gut aus.
0: Schickt uns gerne auch eure Herzfunkfragen. Das geht auch, wenn ihr euren Namen nicht verraten wollt. Also anonym.

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1: Hallo, ich heiße Mathilda, bin 8 Jahre alt und wünsche mir das Lied Funky Maus. Und damit grüße ich das ganze Maus. Tschüss.

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1: Hallo, wir sind Elina und Selma und Mathilda. Und wir würden uns gerne das Lied Schöne Papa Rosé von Namika wünschen. Und wir grüßen unsere Freunde, unsere Familie und die Mandelbachtalschule.

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1: Hallo, ich bin die Anastasia, ich bin 9 Jahre alt und ich wünsche mir das Lied Eis, Eis, Baby von Dicker. Und ich grüße meine Freundin Thea und meine Freundin Maria und natürlich das ganze Maus-Team und meine Familie. Tschüss!

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1: Hallo, hier ist Olivia, ich bin 9 Jahre alt und ich wünsche mir das Lied, Wenn sie tanzt, von Max Giesinger. Tschüss.

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1: Hallo, ich bin Ben Jonathan, ich bin 11 Jahre alt. Ich wünsche mir das Lied Nina. Ich grüße meine Schule. Ja, das war's.
2: Hallo, hallo, ich bin hier.

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1: Hallo liebe Maus, ich bin Johanna, bin 12 Jahre alt und ich wünsche mir das Lied Akrapadabra von Lady Gaga. Ich grüße meine Familie und bedanke mich für eure wunderschöne Arbeit. Tschüss.

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1: Hallo, ich bin Lina, ich bin 5 Jahre alt und ich wünsche mir das Lied Heckenschere von Bummelkasten und ich grüße die Maus, die Ente und den Elefanten. Tschüss!
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Melli und komme aus Unna. Ich wünsche mir Shake It Off von Taylor Swift. Und ich grüße natürlich auch noch die Maus, die Ente und den Elefanten.

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1: Hallo, ich bin Amelia, ich bin 6 Jahre alt und ich wünsche mir das Lied von den Soda Boys und Soda Pop. Und ich grüße das ganze Maus, meine ganze Familie.

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1: Hallo, ich heiße Emmy, ich bin 9 Jahre alt und ich wünsche mir das Lied Ich kündige. Damit grüße ich meine Familie und das ganze Maus-Team. Tschüss.
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1: Hallo, ich bin die Annika und wünsche mir das Lied 99 Luftballons von Nena. Und noch viele Grüße an meine Familie, an meinen Bruder, an meine Schwester, an meinen Papa und an meine Mama.

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1: Hallo, ich bin der Luca. Ich wünsche mir gerne das Lied von den Toten Hosen, Das ist der Moment. Ich grüße das ganze Mausteam, die Maus, die Ente und der Elefant und meine ganze Familie. Tschüss.

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1: Hallo, ich bin Fabian. Ich bin 10 Jahre alt und wünsche mir das Lied Feuerwerk von Vincent Weiss. Und damit grüße ich meine Familie.

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1: Immer wieder samstags geht Max ins Hotel. Nicht so schnell.
2: Entschuldigung.
1: Und dann macht er auch sein.

0: sind Rollen Klopapier.
1: Hallo zusammen, ich bin Tobi, Checker Tobi vom Checkpot. Und nach ein bisschen Musik kommt hier im Mausradio der Checkpot. Viel Spaß dabei.

Manchmal muss man einfach mal Sorry Mama sagen. Das machen auch Luminati Sons mit ihrem neuen Song I'm Sorry Mom. Hier für euch im Mausradio.

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2: Also, liebe Leute, ich weiß ja nicht, wo ihr gerade seid, aber ich bin immer noch auf dem Weg zu meinem Checker-Palast. Ich musste gerade noch kurz auf dem Mars vorbeischauen, weil diese NASA-Leute es wieder nicht checken und wollten wissen, wie groß das Universum ist und ein Urknall und so. Dann kam ich und habe ihnen kurz den Urknall erklärt und so, ist ja kein Problem für mich. Klar. Ja, und dann habe ich noch einen Anruf gekriegt von so einem Wissenschaftlerverein und die dann, oh, Tobi, bitte kannst du uns bitte erklären, wie das mit den Dinosauriern ist, die sind doch ausgestorben, wir checken es irgendwie nicht. Habe ich denen das auch noch kurz erklärt auf Suaheli und auf Altgriechisch, weil war so ein internationaler Wissenschaftskongress und die haben natürlich das Glück, dass ich 27 Sprachen sprechen kann und ja, jetzt sitze ich hier in meinem fetten Lamborghini und soll für euch auch noch irgendwas checken. Eieiei. Na gut, Alltag, ne? Alltag.
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2: Liebe Leute, ich hoffe, ihr habt noch nicht ausgeschaltet, weil ich mich gerade so blöd benommen habe und so dahergeredet habe. Aber ich konnte nicht anders. Ich musste es tun. Wahrscheinlich ahnt ihr es schon, denn es ist unser Thema heute. Es geht heute um Angeben.
4: Ich bin so schön, ich bin so toll.
2: Ich werde heute aber nicht alleine angeben. Ich habe natürlich einen Gast und einen Mitangeber an meiner Seite. Ich begrüße ganz herzlich den fabelhaften, sensationellen, großartigen und einzigartigen 8-jährigen Max.
0: Hallo Tobi.
2: Hallo lieber Max. Dann sag doch mal direkt bitte auf einer Skala von 1 bis 10, was für ein großer Angeber bist du? 1 ist, du bist ein kleiner Angeber, 10 ist, du bist ein Riesenangeber.
0: Also ich schätze mich so auf 2, also ich bin kein so großer Angeber.
2: Auf 2 nur? Hast du nie angegeben?
0: Naja, manchmal schon.
2: Ich würde sagen, bei mir ist es tatsächlich ganz ähnlich. Ich würde auch sagen, ich bin vielleicht eine 3,5. Irgendwie so.
0: Also ich finde nicht, dass ich ein Angeber bin, aber ich werde oft als Angeber beschrieben.
2: Wieso das?
0: Weil ich arbeite ja für dieses Kinderradio Feuerwerk in München und da kenne ich halt so berühmte Personen wie die Autorin von Die unlangweiligste Schule der Welt. Die haben wir letztens erst getroffen, weil wir den Film angeguckt haben.
2: Ja, und was hat das mit Angeben zu tun?
0: Naja, manche meinen halt, wenn ich davon Fotos zeige oder so, sind die wahrscheinlich neidisch und wollen sich bessern, wenn sie sagen, gib doch nicht so an.
2: Aber sagen das alle?
0: Nee, manche finden das auch voll cool, dass ich das mache. Und das würden sie auch gerne machen.
2: Verstehe. Ich finde super, dass du so Erfahrungen schon gemacht hast, weil damit bist du ja offiziell der beste Mann für die heutige Podcast-Variante.
0: Ja.
2: Hast du 3 Checker-Fragen dabei?
0: Ja, hab ich.
2: Gib die doch bitte mal an. Also, sag sie doch mal.
0: Meine erste Frage ist, warum gibt man an? Meine zweite Frage ist angeben klug? Und meine dritte Frage ist, wer gibt mehr an, Männer oder Frauen?
2: Fabelhafte Fragen. Ich würde sagen,
0: das checken wir für euch.
2: Hast du denn eine Idee, warum jemand angibt?
0: Weil man besser sein will als jemand anderes. Zum Beispiel wie in dem Lied von Deine Freunde, das kennst du bestimmt. Mein Haus, mein Yacht, mein Schlitten.
2: Ich will ja nicht angeben, aber deine Freunde sind Freunde von mir. Ja, aber das stimmt natürlich. Also man möchte besser sein als jemand anderes oder besser wirken zumindest.
0: Ja.
2: Oder zumindest mal genauso gut.
0: Ja.
2: Irgendwie mithalten können, ne? Mhm. Und damit man sich dann nicht als Außenseiter fühlt oder als Loser oder so.
0: Ja.
2: Sondern eher als jemand, der irgendwas Tolles kann oder macht oder besitzt. Das sind oft ja dann auch so fette Autos, wie ich vorhin gesagt habe, mit meinem Lamborghini und so weiter.
0: Ja, ja genau. Und manche geben auch wegen der Liebe an. Mhm. Wenn man jetzt jemanden beeindrucken will, den man liebt oder halt toll findet.
2: Damit die andere Person einen eben auch toll findet.
0: Ja.
2: Glaubst du denn, dass alle Menschen angeben?
0: Also ich denke, alle Menschen geben an, weil das ja irgendwie so, man könnte sagen, menschlich ist.
2: Aber ob es wirklich alle sind? Also ich finde, wir fragen mal Jackie.
0: Ja.
2: Und wer weiß, vielleicht gibt so eine Datenbank ja sogar auch an. Können wir
0: ich glaube nicht, dass eine Datenbank angibt, weil Jackie hat ja einen Checkpot zum Thema Lügen gesagt. Datenbanken können nicht lügen, sie haben es gar nicht nötig.
2: Ah, oh, du bist ein sehr guter Hörer. Übrigens, liebe Leute da draußen, den Checkpot zum Thema Lügen könnt ihr euch natürlich in der ARD-Audiothek auch einfach nochmal anhören, wenn ihr den nicht kennt. Hast recht, aber jetzt fragen wir sie. Jackie?
5: Datenbanken geben nicht an, sie haben es gar nicht nötig, da jeder weiß, über wie viel Wissen sie verfügen.
2: Entschuldigung, aber war das nicht gerade sehr angeberisch?
5: Wieso? Das war ein Fakt. Die Wahrheit. So ist es nun mal.
2: Okay, aber dann sag uns doch mal bitte auf Max' Frage, ob Angeben wirklich typisch menschlich ist.
5: Ja, oder man könnte auch sagen, typisch tierisch. Weil Menschen sind ja auch irgendwie Tiere, also sie stammen zumindest von Tieren ab.
2: Okay, also das musst du uns genauer erklären. Tiere geben doch nicht an, oder wie?
5: Und wie? Denk an einen Pfau, der seine bunten Federn aufspreizt, um Eindruck zu machen. Oder ein Gorilla, der sich auf die Brust trommelt. Oder denk an das Röhren eines Hirsches. Man nennt das in der Biologie Imponierverhalten. Man könnte aber auch einfach Angeben dazu sagen. Meistens sind es Männchen, die durch ihre Angeberei zwei Dinge bezwecken. Einerseits wollen sie dem männlichen Gegner sagen, ich bin stärker als du, also verschwinde. Und andererseits wollen sie einem Weibchen sagen, schau her, wie toll ich bin. Wenn wir zwei zusammenkommen, dann kriegen wir super tolle, gesunde Kinder.
0: Und bei Menschen ist es eben auch so, habe ich ja schon gesagt. Ein Grund fürs Angeben ist die Liebe.
2: Naja, und natürlich auch, um Konkurrenten aus dem Weg zu räumen, gibt man an. Ne? Also wenn es um einen Job geht zum Beispiel und ich habe so ein Vorstellungsgespräch, dann stellt man sich ja möglichst gut dar und gibt vielleicht auch ein bisschen an, um zu zeigen, ich bin auf jeden Fall der beste Bewerber von allen, die hier sich vorstellen. Und Jackie, das heißt jetzt also aber, alle Menschen geben an?
5: Auf die eine oder andere Art schon, ja. Angeben ist menschlich. Ihr könnt nicht anders.
2: Im Gegensatz zu dir natürlich.
5: Ich sagte ja schon, ich habe es nicht nötig. Ich bin weder auf Partnersuche, noch macht mir jemand meinen Job abspenstig. Oder ich bin schon die einzige Datenbank, die du benutzt.
2: Ja, das wüsstest du jetzt gern, ne? Nein, natürlich bist du die Einzige. Was für eine Frage. Du bist ja auch die beste aller Datenbanken.
5: Ja, eben. Sagte ich doch.
2: Lieber Max, findest du, wir haben die erste Checker-Frage damit beantwortet?
0: Ja.
2: Dann darfst du mal bitte auf den grünen Gecheck-Knopf klicken.
0: Mach ich.
2: Tiere geben an, weil sie damit ihre Gegner oder zukünftigen Partner oder Partnerinnen beeindrucken wollen. Menschen können aus ähnlichen Gründen angeben. Auch sie wollen Eindruck machen. Wenn Menschen angeben, signalisieren sie, ich bin mindestens so gut wie du. Und das gibt ihnen ein gutes Gefühl.
0: Gecheckt. Also ich finde, es ist auch nicht alles angeben, weil wenn ich den anderen dann so in meiner Klasse erzähle, wenn ich halt so alles getroffen habe, dann mache ich das, weil es mir Spaß gemacht hat und weil ich das halt mit den anderen teilen will.
2: Und manche freuen sich mit dir, hast du ja auch gerade erzählt, und andere sagen halt, ey, du blöder Angeber.
0: Ja.
2: Und das ist doch interessant, weil die Frage ist ja, ab wann ist Angeben überhaupt Angeben? Ist es schon, wenn man es macht, um sich größer zu machen? Oder reicht es, wenn andere das irgendwie empfinden, dass was Cooles, was man erlebt hat, irgendwie schon angeben ist oder so?
0: Es kommt doch immer darauf an, wie man es sagt. Weil wenn es jetzt

0: Urlaub gemacht haben und wenn dann da einer von so seinem super tollen Urlaub erzählt, dann finde ich das halt nur blöd, weil das macht andere vielleicht auch traurig, zum Beispiel diejenigen, die nicht so toll wegfahren können, weil ihre Eltern nicht so viel Geld haben.
1: Stimmt, da kann das auch richtig verletzend werden. Und ich muss auch sagen, ich finde die Frage, die du mitgebracht hast, ob angeben klug ist, eine wirklich auch kluge Frage. Und weil ich sie selbst nicht beantworten kann, möchte ich was vorschlagen, Max.
0: Gerne.
1: Und zwar kenne ich jemanden, die Beate Dorsch, Psychologin, und die könnten wir anrufen. Die hat mir schon mal geholfen, als ich mit Rebecca den Checkpot zum Thema Liebe gemacht habe. Findet ihr übrigens auch in der ARD Audiothek. Und bin mir sicher, die kann uns auch heute helfen.
0: Ja.
1: Dann machen wir das mal.
2: Ja, Beate Dorsch, hallo.
1: Hallo Beate, hier ist Tobi mal wieder. Wie geht's?
2: Hi Tobi, gut. Und dir?
1: Auch. Und ich bin froh, dass wir dich erreichen, denn Max und ich reden heute übers Angeben. Und Max hat vorhin gesagt, er findet Angeben eigentlich nur blöd. Aber Jackie hat gesagt, alle Menschen geben doch irgendwie auch mal an. Ist das denn jetzt eine blöde Angewohnheit von uns oder steckt irgendwie noch ein Sinn dahinter beim Angeben?
2: Also, ein Sinn steckt auf alle Fälle dahinter. Das Angeben ist so ein Begriff, der sehr negativ geprägt ist. Also, das klingt ja schon mal gleich so schlecht, ja.
1: Genau.
2: Aber es heißt ja oft auch, wir zeigen, was wir können. Und das finde ich schon was wichtig ist und was auch schön ist, ja. Also es gibt ja auch dieses Sprichwort, wer angibt, hat mehr vom Leben. Und das deutet ja auch darauf hin, hey, das kann auch Spaß machen, zu zeigen, was man drauf hat. Es ist nichts Negatives.
1: Das heißt, in dem Sinne, klar, versucht man, sich das Leben irgendwie besser zu machen, sich gut zu fühlen und gut anzukommen. Aber Max und ich haben festgestellt, es ist schon auch manchmal einfach blöd. Was würdest du sagen, sind die doofen Seiten vom Angeben?
2: Naja, also das Angeben hat natürlich auch die Kehrseite, wenn das Gegenüber davon zum Beispiel einfach eingeschüchtert wird oder genervt ist, weil das dauernd die ganze Zeit vorkommt, dass diese Person sagt, ich bin der Beste, ich bin die Beste, ich kann das und das besonders gut, dann ist das halt was, was auch schnell kippen kann, wo man dann halt Neid in den anderen hervorruft oder ja, auch manchmal wirklich Ärger. Ja? Also ich denke, das kennt ja jeder von uns, dass man sich dann über eine Person denkt, oh nee, also mit der mag ich jetzt nicht schon wieder mich treffen, die gibt die ganze Zeit an.
1: Jetzt hast du ja immer davon gesprochen, was das Angeben so mit dem Einzelnen oder der Einzelnen zu tun hat. Kann man auch sagen, dass Angeben einer ganzen Gesellschaft entweder gut tut oder schadet?
2: Nehmen wir mal irgendwelche berühmten Fußballspieler. Es ist ja dann so, dass kleine Jungs sagen, hey, und ich will auch so gut werden. Und jetzt streng ich mich richtig an und hänge mich richtig rein, ja. Also das sind ja oft ganz wichtige Vorbilder für uns. Das Negative ist halt manchmal, dass man so viel angibt mit Dingen, die man besitzt oder wie schön man ist bei den Mädchen. Also die sozialen Medien sind halt so ein Ort, da schaut man sich die Leute an und man denkt die ganze Zeit, oh Gott, ich bin nicht so toll, ich bin nicht so schön, ich habe das nicht. Und man fühlt sich schlecht, ja, es sorgt für jede Menge Frust. Und das sind halt dann so die Schattenseiten. Und das hat halt nichts mehr damit zu tun, zu zeigen, was man drauf hat, weil für diese Dinge kann man ja oft gar nichts.
1: Das heißt, ich fasse mal kurz zusammen, es gibt schon kluge Arten von Angeben, aber es gibt eben auch die schlechten Seiten dabei.
2: Ja, genau so ist es.
1: Hast du so eine Art Tipp, sage ich mal, wie man gut angibt, wie man eben nicht Leute damit verärgert, aber trotzdem voller Stolz sagen kann, was man an sich selbst mag?
2: Ich finde es immer schöner und inspirierender, mit Dingen anzugeben, die man kann, also mit Fähigkeiten. Und ich glaube aber, das Wichtigste ist so zu beobachten, was ich im Gegenüber halt auslöse. Ja? Also wenn ich halt merke, die Person, mein Freund, meine Freundin, mein Banknachbar reagiert irgendwie nicht so gut drauf, wenn ich gerade zeige, was ich kann. Dann wäre ich vielleicht ein bisschen zurückhaltender. Und ich glaube, es ist auch möglich, zum Beispiel die Leute mit reinzunehmen. Ja? Zum Beispiel, wenn ich irgendwas total gut kann, dass ich sage, ey, soll ich dir mal das zeigen oder soll ich dir helfen, dass du das auch lernst? Ja? Und sagt, ich will, dass du dabei bist. Ja. So, das finde ich irgendwie, glaube ich, eine gute Art.
1: Cool, voll schön. Danke dir. Dann würde ich doch zum Schluss dich noch bitten, gib doch mal mit einer Sache an, auf eine gute Art und Weise, die du von dir selbst zum Angeben findest.
2: Ich kann mit so viel angeben, ich weiß überhaupt nicht, wo ich anfangen soll.
1: Das ist eine sehr gute

0: Antwort.
1: Ich kann auch angeben damit, dass ich bei Checker Tobi manchmal gefragt werde, was ich so drauf habe.
0: Das ist das Coolste von allem. Danke, Beate, du hast uns sehr geholfen. Mach's gut, bis zum nächsten Mal.
1: Super, ciao.
0: Tschüss. Also Max, es gibt kluges Angeben, es gibt nicht kluges Angeben, haben wir jetzt gelernt. Was machst denn du eigentlich, wenn ein Angeber da ist und dich so richtig voll labert? Also wie reagierst du darauf?
2: Ich sag oft einfach nur schön für dich.
0: Einfach so? Und ja. Lässt ihn dann stehen oder wie?
2: Ja.
0: Ich mach's meistens so, dass ich, wenn ich wirklich merke, der gibt richtig an oder die, dass ich so nicke und einfach auch ihn sein lasse und aber in meinem Kopf dann so denke, oh Mann. Das nervt gerade ein bisschen.
2: Manchmal fängt man auch an, sich übertrumpfen zu malen. Zum Beispiel, guck mal, was ich für eine Pokémon-Karte habe. Ja, die habe ich schon seit 20 Jahren. Ich habe 4 bessere.
0: Ja, genau. So dieses immer noch eine Schippe oben drauflegen, ne?
2: Mhm.
0: Und ich glaube, deine zweite Checker-Frage haben wir beantwortet. Ist das so?
2: Absolut.
0: Angeben kann klug sein, wenn man damit geschickt auf seine Fähigkeiten aufmerksam macht und auf diese Weise bei anderen gut ankommt. Dumm ist es, wenn man damit anderen nervt, verärgert oder sogar traurig macht. Und es ist immer besser, mit selbsterworbenen Fähigkeiten anzugeben, als mit Besitz, Aussehen oder Geld.
2: Gecheckt!
0: Ist dir eigentlich schon mal aufgefallen, wie viele verschiedene Ausdrücke, Worte es gibt für angeben?
2: Ja, aufspielen, große Töne spucken, sich wichtig machen.
0: Mir fällt nur ein prahlen, protzen, einen dicken Max machen, dick aufschneiden.
2: Den Gockel machen.
0: Schaum schlagen, sagen manche Leute auch. Sich aufblasen, sich aufblase. Sagt mir auf Frau Hessisch.
2: Okay.
0: Und weil wir darin richtig gut sind, wie wir gerade gemerkt haben, kommen wir jetzt einfach schnurstracks zu deiner letzten Checker-Frage.
2: Die dritte Frage ist, wer gibt mehr an, Männer oder Frauen?
0: Wie erlebst du das denn bei dir, in der Klasse, in der Familie, in deinem Freundeskreis? Geben Jungs oder Mädchen mehr an?
2: Also in der Klasse tun es tatsächlich mehr die Jungs, weil die wollen immer besser sein, aber den Mädchen ist es so ziemlich egal.
0: Mir geht's genauso wie dir. Ich habe auch den Eindruck, dass Männer um mich rum oder auch Jungs mehr angeben. Und auch bei mir in der Klasse war das so. Ich hatte einen Mitschüler, der hat gesagt so Sachen wie, mein Papa hat einen Panzer in der Garage stehen.
2: Panzer in der Garage?
0: Ja, super seltsam. Aber fand er cool.
2: Und vorhin hat Jackie ja gesagt, dass bei den Tieren vor allem die Männchen angeben. Mhm. Könnte also schon sein, dass es bei den Menschen auch die Männchen sind.
0: Stimmt. Außer uns zwei natürlich, Max, weil wir sind extrem bescheiden. Wir sind so krass bescheiden. So bescheiden wie wir es niemand. Okay, lass uns nochmal Jackie fragen. Die hat ja vorhin sehr von sich selbst überzeugt gesagt, dass sie alles weiß. Dann soll sie das jetzt doch bitte nochmal beweisen.
3: Ihr kommt mal wieder nicht weiter.
0: Es ist nur so, Max hat eine Frage gestellt. Also antworte doch bitte. Wer gibt mehr an, Männer oder Frauen? Und wir hoffen, du hast darauf auch eine Antwort, liebe Jackie.
3: Na klar. Wer, wenn nicht ich?
0: Ja, ist klar.
3: Also, es gibt mehrere Studien, die belegen, dass Männer mehr Selbstbewusstsein haben als Frauen und sich eher überschätzen, während sich Frauen eher unterschätzen. 2018 befragten zum Beispiel Forscher an der amerikanischen Arizona State Universität dazu Studentinnen und Studenten. Das Ergebnis? Die männlichen Studenten hielten sich für wesentlich schlauer, obwohl sie es, objektiv betrachtet, gar nicht waren.
0: Da! Also lagen Max und ich eigentlich komplett richtig.
2: Ja.
3: Dieser Unterschied im Selbstvertrauen zeigt sich übrigens auch schon bei Kindern oder Jugendlichen. Für die sogenannte PISA-Studie beantworten 500.000 Schülerinnen und Schüler aus der ganzen Welt Fragebögen. 2018 wurden ihnen auch Fragen zum Selbstbewusstsein gestellt. Sie mussten unter anderem folgende Aussage bestätigen oder verneinen. Wenn ich versage, habe ich Angst, dass ich vielleicht nicht genug Talent habe. Diese Aussage beantworteten 47% der 15-jährigen Jungen mit stimmt und 61% der Mädchen. Die Mädchen hielten sich also eindeutig für weniger talentiert als die Jungen.
0: Das ist ja krass. Und hast du auch eine Erklärung, warum das so ist?
3: Man geht davon aus, dass Eltern oder andere Erwachsene Jungen von Anfang an, vor allem in Fächern wie Mathematik, mehr zutrauen als Mädchen. Sie signalisieren Jungen also bewusst oder ungewollt, du kannst das. Und Mädchen eher, du kannst das nicht. Daher entwickeln Jungen ein größeres Selbstbewusstsein als Mädchen.
0: Okay, und wer ein größeres Selbstbewusstsein hat, der gibt dann auch mehr an.
3: Nicht unbedingt, aber ich würde sagen, wer sich überschätzt, gibt mehr an. Und das ist eindeutig bei Männern der Fall.
0: Mhm. Hast du denn den Eindruck, Max, dass sich die Mädchen bei dir in der Klasse weniger gut einschätzen, dass die weniger an sich glauben?
2: Also, Die Mädchen glauben manchmal schon im Gegensatz zu Jungs weniger an sich. Sie können es eigentlich teilweise, in manchen Fächern sind sie sogar besser als alle Jungs in der Klasse.
3: Und für alle, die nicht wissen, wie man so richtig Schaum schlägt, bei der nächsten Challenge zwischen Tobi und Max lernt ihr es.
0: Was für eine Challenge?
2: Davon wusste ich auch nichts.
0: Erstmal, ist deine Frage überhaupt schon beantwortet?
2: Ja, meine Frage ist ausreichend beantwortet.
0: Okay, dann fassen wir das erstmal kurz zusammen und dann kümmern wir uns um diese Challenge. Wir sind gespannt, was du dir ausgedacht hast.
3: Wart es ab.
0: Viele Studien belegen, Männer überschätzen sich eher, Frauen unterschätzen sich. Daher sind Männer auch die größeren Angeber.
3: Gecheckt! Tja, nur Datenbanken schätzen sich genau richtig ein.
0: Aha, genau so ist es. Also ich verbuche deine Aussagen heute mal unter gesundes Selbstvertrauen, liebe Jackie. Aber jetzt erzähl uns mal bitte von dieser Challenge, die Max und mir jetzt noch bevorsteht.
2: Genau.
3: Jeder von euch macht jetzt eine kleine Performance und singt das Lied Alle meine Entchen.
0: Ja, okay.
3: Und dann prahlt ihr damit, wie toll ihr das gemacht habt.
0: Verstehe.
3: Wer am meisten herumprotzt, gewinnt.
0: Und wir sollen dann einfach abwechselnd sagen, wie toll wir gesungen haben, oder wie?
3: Ganz genau. Seid ihr bereit?
0: Wir sind bereit.
2: Oh Gott, oh Gott.
3: Dann würde ich sagen, Tobi beginnt zu singen und ich zähle ein. 3, 2, 1, los!
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3: Und jetzt bitte Max.
2: Alle meine Entchen schwimmen auf dem See.
0: Oh yeah.
2: Schwimmen auf dem See.
0: Oh yeah.
2: Köpfchen unters Wasser.
0: Rein mit dem Köpfchen.
2: Schwänzchen in die Höhe.
0: Geil, Max, High Five.
3: Okay, und jetzt auf die Plätze, fertig, losgeprahlt.
2: Das war das beste Alventchen, das die Welt je gehört hat.
0: Aber hast du gehört, wie ich meine Stimme variiert habe?
2: Ja.
0: Hast du gehört, wie ich durch verschiedene Genres durchgegangen bin? Hast du mitbekommen, wie unglaublich gut ich gerade gesungen habe? Ich glaube, dass noch nie ein Mensch vor mir auf der Welt so gut gesungen hat, wie ich jetzt gerade.
2: Und außerdem wird man das auf meinem neuen Album finden. Und das ist doch viel besser, als wenn das der beste Gesang der Welt wäre.
0: Album, Popalbum, Alter. Also ich mach dir platt mit meiner Single.
2: Naja, wie wär's, wenn ich gleich eine ganze Band anheuer?
0: Aber ich fülle immer ein Stadion mehr als du.
2: Dann fülle ich immer eine Milliarden Stadions mehr als du.
0: Dann kreischen die Leute, die bei mir sind, aber lauter als bei dir.
2: Dann bringen die Leute von zu Hause bei mir ihr eigenes Konfetti mit.
0: Okay, gut. Jackie, wer hat gewonnen?
3: Ich würde sagen, ihr seid beide große Angeber. Ich gratuliere. Aber um ganz ehrlich zu sein, ich hätte das Lied besser singen können.
0: Also es ist wirklich, also das, Jackie ist so eine Angeberin,
2: ja,
0: oder? Also eigentlich bist du die größte Angeberin von uns allen.
2: Ja, und das war jetzt wirklich kein Fakt mehr.
3: Wieso? Das stimmt einfach.
0: Wie auch immer. Also ich glaube, am Ende dieser großartigen, phänomenalen und für alle Ewigkeiten unvergesslichen Sendung sind wir jetzt wirklich angekommen. Ganz zum Schluss, es ist vorbei.
2: Aber du musst mir trotzdem noch ein persönliches Angebererlebnis erzählen.
0: Oh ja, ich habe eine Geschichte, die habe ich noch nie erzählt.
2: Oh.
0: Und zwar, du bist 8, ne?
2: Ja.
0: Als ich so 9 war ungefähr, da durfte ich mit meinem Papa, der Kameramann ist, zu einem großen Konzert fahren.
2: Ja.
0: Da hat eine damals ganz berühmte Band gespielt.
2: Aha.
0: Die hießen die Backstreet Boys.
2: Ich glaube, die kenne ich sogar.
0: Siehste? Und die waren wirklich mega Popstars. Die waren Weltstars.
2: Ja.
0: Und hinter der Bühne habe ich die kurz getroffen.
2: Und oh mein Gott.
0: Bin an denen vorbeigelaufen. Viel mehr ist nicht passiert. Aber ich bin dann nach Hause gekommen und habe natürlich allen in meiner Klasse und im Turnverein und so erzählt, dass ich die Backstreet Boys getroffen habe. Und nicht nur das, ich habe ein bisschen angegeben, ich habe ein bisschen übertrieben. Ich habe gesagt, dass ich mit denen rumgehangen habe, dass die mir eine Cola aus dem Kühlschrank gegeben haben. Ich habe gesagt, ich hätte Autogramme bekommen, habe ich aber nie. Und dann hatte sich aber mein Angeben so verselbstständigt, dass ich irgendwann dazu übergehen musste, meinen Freunden beim Turnen gefälschte Backstreet Boys Autogramme in die Hand zu drücken, weil die gedacht haben, ja, er hat sie ja wirklich getroffen. Und weil ich so angegeben habe, ist es mir dann am Ende selbst auf die Füße gefallen.
2: Oh.
0: So, das war's jetzt aber wirklich für heute. Vielen Dank, dass du dabei warst, Max. Es hat mir großen Spaß gemacht, zusammen mit dir heute hier Schaum zu schlagen, wie man so schön sagt. 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Und jetzt sage ich mal Tschüss, ihr großen und kleinen Angeber und Angeberinnen da draußen. Macht's gut, bis zum nächsten Mal. Tschüss!
2: Tschüss!
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Ab ins Schwimmbad. Wir haben die passende Musik dazu. Ihr hört das Mausradio und das hier sind Gentleman und Michael Patrick Kelly mit ihrem neuen Sommerhit Wildfire.

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1: Das klappt überhaupt nicht! Das wird nie fertig. Wie soll denn so das Album überhaupt fertig werden? Ich habe überhaupt keine Lust mehr.

0: Wo war denn die Hängematte? Ich glaube, jetzt könnte ich eine Hängematte vertragen. Ach, immer diese Wut, ne? Naja, ist auch okay. Wut. Ich will mir auch irgendwas sagen, ne? Naja, jetzt vielleicht noch Massage oder so. Oder Yoga. Oder eine Meditation. Brauche ich vielleicht auch gar nicht. Ruh mich erstmal aus. Jetzt habe ich ein ganzes Lied gemacht. Gar nicht so schlecht. Die Wut.
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0: Sprachnachricht von Sandra.
1: Auf der größten Insel in Asien, Borneo heißt die, da ist eine Orang-Utan-Mama mit ihrem Baby gerettet worden. Den beiden ging es nämlich gar nicht gut. Der Wald, in dem sie gelebt haben, der war abgebrannt. Und deshalb ist die Mama mit dem Baby auf dem Rücken in eine Palmenplantage geflohen. Als die beiden entdeckt wurden, da waren sie kurz vorm Verdursten und total abgemagert und dünn. Und die Haut an den Füßen der Affenmama war kaputt. Tierärzte haben sie sofort versorgt. Mit einer Nadel und einem Schlauch im Arm haben sie ihr Flüssigkeit gegeben. Und jetzt sind die beiden, Mama und Baby, in einer Tierklinik. Und sie können sich hoffentlich so erholen, dass sie wieder in der Wildnis leben können.
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2: Christian ist hier für euch im Mausradio. Hallo, ich habe ein kleines Rätsel für euch. Was hat 19 Stockwerke und Platz für 6500 Menschen? 19 Stockwerke, Platz für 6500 Menschen. Das könnte ein sehr großes Haus sein. Was aber, wenn ich euch sage, dass es bei der Sache mit den 19 Stockwerken und Platz für 6500 Menschen noch eine Wasserrutsche dazu gibt? So, ha. Ich meine tatsächlich ein Kreuzfahrtschiff. Die sind einfach so riesig wie schwimmende Hochhäuser auf dem Meer. Und solche Kreuzfahrtschiffe müssen ja erstmal gebaut werden. Wie das funktioniert, das haben sich Kate, Tim und Emil angeschaut. Sie waren zusammen mit Mausreporterin Christina in der Meierwerft in Papenburg im Norden von Deutschland.
3: Das fängt ja immer mit einem Teil an und am Ende ist es dann so ein Riesenschiff, was über die Ozeane fährt.
4: Ich war schon irgendwie 6-mal auf dem Kreuzfahrtschiff, weil Papa und Mama das auch gerne mögen. Und es ist eigentlich auch da ganz cool, weil man verschiedene Orte besucht und auf den Schiffen gibt es auch schöne Aktivitäten.
5: Wir, also Kate, Emil, Tim und ich, stehen in der Meierwerft in Papenburg im Besucherzentrum vor einem Modell eines Kreuzfahrtschiffes. Das Modell ist so groß wie zwei Tische in der Schule und zeigt die Karneval-Jubilee, die hier gebaut wurde. Oben am Schornstein hat es eine Art Walflosse mit roten und blauen Streifen.
4: Es ist wie ein großes Boot, das viele Mehrfamilienhäuser aufeinander gestapelt hat und überall Balkons. Und es gibt auch viele schöne Chill-Ecken, damit man da zum Beispiel einfach, wenn Seetag ist, da rumliegen kann und sich sonnen lassen kann. Und es gibt aber auch viele Pools und viele Rutschen und viele Sachen zum Machen, zum Beispiel Fußballplätze oder Joggingstrecken.
3: Da ist zum Beispiel, ich glaube, eine Basketballhalle oder so und es gibt eine Achterbahn.
5: In echt ist das Schiff über 300 Meter lang. Thorsten vom Besucherzentrum hat einen Vergleich.
6: Vielleicht kennt ihr ja den Eiffelturm in Paris. Und da sieht man ja immer auf Bildern oder wenn man davor steht, dass er sehr hoch ist. Wenn man jetzt das Schiff neben den Eiffelturm stellen würde, wäre das Schiff noch mal höher als der Eiffelturm selber. Wir haben hier insgesamt 19 Stockwerke, wo dann eben einmal natürlich die Gäste, die mit dem Schiff fahren, aber auch die ganzen Crewmitglieder natürlich untergebracht sind, die einfach ganz wichtig sind, damit so ein Kreuzfahrt auch schön wird.
5: Über 5000 Gäste passen auf so ein Schiff. Dazu kommen rund 1500 Menschen, die hier arbeiten.
6: Das, was hier gebaut wird, das ist eben tatsächlich eine kleine Stadt für sich mit den ganzen Freizeiteinrichtungen, dass man da schön essen gehen kann, ins Kino und ins Theater und rutschen. Da sind halt Maschinen da, die den Strom erzeugen, damit man aus der Steckdose eben auch Strom hat. Und der ganze Müll, der an Bord entsteht, das darf nämlich nicht ins Wasser oder ähnliches, sondern das muss alles an Bord entsorgt und recycelt werden, sodass es wirklich eben eine kleine Stadt für sich ist.
5: Einige Menschen bemängeln, dass Kreuzfahrtschiffe der Umwelt schaden, wegen der Abgase.
6: Wichtig ist eben, dass die Schiffe in Zukunft noch besser werden und klimafreundlicher. Und da hat man jetzt ganz, ganz neue Motoren entwickelt, die auf den Schiffen zum Einsatz kommen. Und Stichwort Brennstoffzelle, das ist ein ganz wichtiges Thema für die Zukunft. Oder auch ganz große Batterien, die es an Bord gibt. Ne, muss man sich vorstellen, wie so ein Handy-Akku, den man dann aufladen kann und wo man dann die Energie nutzt.
5: Aber wie baut man so ein großes Schiff denn eigentlich? Kate, Tim und Emil haben es schon mal mit Lego probiert.
7: Ich würde sogar mit dem Steuerrad anfangen, damit wir wenigstens wissen, wo wir so steuern können. Und dann später würde ich mir noch einen Platz für die Kabine überlegen.
3: So, ich würde so mit dem Rumpf erstmal beginnen. Also der Rumpf ist unten, wo das Schiff halt mit in dem Wasser ist.
4: Ich habe früher auch ein Kreuzfahrtschiff gebaut mit meinem Papa zusammen. Ich liebe einfach nur Lego, weil das einfach cool.
5: Thorsten vergleicht den Bau eines Kreuzfahrtschiffes mit dem eines Hauses. Wie groß soll es sein? Wie sind die Zimmer aufgeteilt? Erstmal wird geplant, meist mit Architekt. So ähnlich ist das auch beim Schiff, nur dauert die Planung über ein Jahr.
6: Zu Beginn muss erstmal ganz viel geplant werden, es muss sich überlegt werden, wie das Schiff aussehen soll, ob auch alles funktioniert. Und das machen wir dann einmal mit dem Computer, aber auch mit verschiedenen Modellen, die wir dann schon ins Wasser lassen können. Und wenn das alles soweit passt, wenn das alles gut ist, dann können wir mit dem eigentlichen Bau beginnen. Also da fliegen dann hier die Funken und der Stahl wird bearbeitet, zusammengeschweißt, alles, was eben so dazugehört.
5: Stahl ist wichtig für den Bau der Ozeanriesen. Kate, Emil und Tim dürfen das Metall jetzt testen. Erstmal hauen sie auf den großen silbernen Balken, der im Besucherzentrum liegt.
6: Hier haben wir jetzt ein Stahlelement, das ist Teil eines Deck, so wie es dann später auch auf dem Schiff zu sehen ist. Und ich mache es einmal vor, man kann jetzt einmal hier ordentlich draufhauen. Na, das ist ordentlich fest, wollt ihr auch mal? Und fest?
5: Ziemlich stabil. Und dann dürfen die drei auch noch darauf hüpfen.
8: Eins, zwei, drei. Und?
7: Fest wie
8: eins, zwei, drei.
5: Und? Habt ihr es geschafft? Ist irgendwas drin? Eine Beule oder so?
9: Nee.
7: Das hat ja schon mal Kindergarten gemacht und da ist ja nicht mal eine Beule drin.
2: Hoppala, nicht stolpern. Es ist noch ein bisschen zu tun, bis so ein Kreuzfahrtschiff fertig ist. Deshalb folgt gleich die Fortsetzung.
10: Ja, du bist

0: Nein, du bist nicht normal.
1: Eine Weltreise kann man machen mit dem Riesenkoloss, 19 Stockwerke und Platz für 6500 Menschen. So groß ist das Kreuzfahrtschiff, das gerade gebaut wird. Der Ort, an dem die Schiffe gebaut werden, nennt man ja Werft. Und in Papenburg in Norddeutschland, da ist so eine. Kate, Tim und Emil und Mausreporterin Christina haben schon einiges über Kreuzfahrtschiffe rausgefunden. Aber wie geht es denn jetzt weiter mit dem Stahl? Dafür müssen wir jetzt mal alle zusammen in eine riesengroße Halle.
2: Hier ist ein riesiger Kran drin, der so Teile hochheben kann. Und dann sind hier noch Schienen, wahrscheinlich damit der Kran sich bewegen kann oder damit da irgendwelche Teile drauf rumgefahren werden können. Und dann sind hier so Treppen, damit man auf die richtige Höhe kommt.
3: Die riesige Halle, in der wir uns befinden, ist über einen halben Kilometer lang und auch sehr hoch. Bei Wind und Wetter wird hier gewerkelt. Überall wuseln Arbeiterinnen und Arbeiter mit Stirnlampen und Schweißgeräten durch die Halle. Vor uns liegen zwei halbfertige Schiffe. Ein ganz großes und ein kleineres.
4: Das ist einmal das nächste Schiff für Disney. Das heißt wirklich ein Disneyland, das dann nachher schwimmen wird. Und dann auf der anderen Seite bauen wir ein sogenanntes Forschungsschiff. Das ist was ganz anderes. Das ist auch ein viel, viel kleineres Schiff. Mit dem Schiff werden dann nur wenige Menschen unterwegs sein und in erster Linie Wissenschaftler, die dann zum Beispiel ganz wichtige Sachen zum Klimawandel erforschen.
3: Es werden immer mehrere Schiffe gleichzeitig gebaut. Los geht's erstmal mit dem Stahl, erklären uns Günther und Thorsten, die sich richtig gut mit Kreuzfahrtschiffen auskennen.
4: Die ganze Außenhaut, die ganze Hülle, die besteht ja nun mal aus Stahl, sodass eben auch dieser Stahl bearbeitet wird. Das wird auch ganz viel automatisiert gemacht. Auch da kommt der Computer und der Roboter wieder ins Spiel.
5: Der Stahl wird hier angeliefert in Form von Blechen. Bleche sind dann unterschiedlich dick. Generell kann man sagen, alles, was oberhalb der Wasserlinie verarbeitet wird, ist so dünn wie möglich. Und was unter der Wasseroberfläche verschwindet, ist bis zu 85 mm dick.
3: Die Bleche werden zusammengeschweißt und zu einzelnen Blöcken zusammengesetzt. Die werden dann nachher wie Legosteine aneinander gebaut. Es ist laut hier in der Halle. Manchmal blitzt es vom Schweißen. Die Luft riecht nach Metall. Einige Mitarbeiter arbeiten auf einer Plattform.
6: Die schweißen gerade die Geländer zusammen, damit, wenn das Schiff auf See ist, dass niemand runterfällt, damit halt die Sicherheit höher ist.
2: Dann sieht man die Kabinen, die aber noch nicht fertig sind. Also jetzt im Moment sehen die wirklich einfach nur aus wie Container, weil überall so kleine Lichter drin sind.
3: Während der Stahl zu Blöcken zusammengeschweißt wird, werden gleichzeitig schon mal die einzelnen Kabinen vorbereitet.
4: Das sind einzelne Module, die dann schon komplett ausgestattet sind. Da ist dann alles drin, Bett und Bilder und Telefon und eventuell der Balkon. Und die können dann einfach als fertige Einheit wie so ein kleiner Container in das Schiff hineingeschoben werden.
3: Thorsten zeigt auf einen grünen Kran, der gerade einen riesigen Metallblock anhebt.
4: Das Interessante ist nämlich, dass unsere Kräne alle einen Namen haben, und zwar immer einen Vogelnamen. Jetzt direkt vor uns ist der Habichtsadler. Wir haben aber auch auf dem Gelände ganz kleine Kräne. Das ist dann zum Beispiel der Spatz. Und der ganz große Kran hier in der Halle, das ist der Kaiseradler. Und der kann 800 Tonnen heben.
3: Übrigens kann in diese riesige Halle auch Wasser eingelassen werden. So kann zum Beispiel ausprobiert werden, ob das Schiff dicht ist. Rund 3 Jahre dauert es insgesamt, bis das Kreuzfahrtschiff von der Planung bis zum Auslaufen aus der Halle fertig ist.
4: Da gibt es natürlich nachher noch die Probefahrt, wo dann wirklich auf der Nordsee alles getestet wird. Und da hofft man natürlich, dass alles so weit stimmt, wie man sich das wünscht.
3: Viele Frauen und Männer sind am Bau beteiligt. Architekten, Schiffsbauer, Logistiker, Ingenieure. Rund 1000 Menschen insgesamt.
7: Ich finde das faszinierend, auch wie viele Mitarbeiter es hier gibt. Ich könnte die selber nicht alle zählen. Ja, dann würde ich sogar den Erfinder teilnehmen, dass ich das Schiff so erfinde.
3: Kate, Tim und Emil hätten auch noch Ideen für zukünftige Schiffe.
6: Auf jeden Fall wäre es cool, wenn man auf dem Schiff auch Parks hätte, damit man, wenn man einen Seetag hat, auch ein bisschen in der Natur sein kann und dann halt da auch abends noch bei Bäumen sitzen könnte.
3: Wenn das riesige Kreuzfahrtschiff nach rund 3 Jahren soweit ist, dass es die Halle verlassen kann, ist das ein ganz besonderer Augenblick. Dabei geht es um jeden Zentimeter. Viele Menschen schauen sich das Spektakel in Papenburg an.
6: Eigentlich ist der spannendste Moment, wenn das Schiff halt fast fertig ist und aus dem Dock rausgelassen wird durch das zweitgrößte Tor der Welt. das hier in Papenburg ist. Und dann wird das durch die Ems gelotst, damit es irgendwann auf dem freien Meer kann.
7: Ich habe das schon mal gesehen bei einer Disney. Da standen Mama und ich bei der Meierwerft und wir haben gesehen, wie die aufs offene Meer gefahren ist. Das war ein sehr glückliches Gefühl, wie als ein großer Kloß aus der Meierwerft entlassen wurde.
1: Lecker. Kloß. Wir haben ja vorhin gehört, die Schiffsbauer wollen sich um ein umweltfreundliches Schiff kümmern. Das ist auch bitter nötig, weil große Kreuzfahrtschiffe sehr schlecht für die Umwelt sind. Da ist das Öl auf der einen Seite, das sie tanken müssen, und die Abgase auf der anderen Seite, die rauskommen. Da muss also noch viel passieren. Und dann irgendwann können wir hoffentlich mit einem guten Gewissen auf einem Riesenkoloss mit Wasserrutschen übers Meer schippern.

0: Ich war letztens einem ganz nah, einem Nandu. Das sind so riesengroße Vögel, aber trotzdem sehr flauschig. Und was ich mag, die sehen immer so ein bisschen aus, als würden sie gleich Quatsch machen. Also die haben so ein vermeintlich verschmitztes Lächeln am Schnabel. Nandus sehen so ein bisschen aus wie Straußenvögel, kommen aber wo ganz woanders her. Ein Strauß kommt hauptsächlich aus Süd- oder Ostafrika und Nandus kommen aus Südamerika. Und das ist ja genau da, wo Lydia arbeitet, unsere Tierforscherin. So, jetzt habe ich Nandus nur im Wildpark in der Eifel gesehen. Lydia kann sie in freier Wildbahn beobachten. Es gibt Neues aus dem Pantanal.
1: Ich bin gerade mit dem Jeep unterwegs und ich habe gesehen, dass da vorne zwischen dem Gras so ein grauer kleiner Kopf rausragt. Und das gucke ich mir mal genauer an. Ah ja, das ist ein Nandu, so ein großer Laufvogel. Der sitzt da auf dem Boden, man sieht nur den Kopf. Und ich schaue mal, ob der auf Eiern gesessen hat. Jetzt steht er auf, geht so ein bisschen zur Seite. Nee, der hat hier einfach nur gechillt. Er steht jetzt. Nandus sind echt große Tiere.

0: Männchen für die Nester zuständig und brüten auch die Eier aus. Aber eben, also dieser Jahr hat jetzt kein Nest. Ich werde nochmal schauen, ob ich nicht irgendwo anders ein Nandu-Nest finde, weil das ist echt abgefahren. Große Vögel legen sehr große Eier. Oh, oh ja. Oh, hier vor mir sind ein paar Pampashirsche mit einem kleinen Kitz dabei. Und das läuft zusammen mit seiner Mama da lang. Die Pampashirsche sind so kleinere Hirsche. Ein paar mit einem Geweih, ein paar ohne, das sind die Weibchen. Sind sozial lebende Hirsche, die immer in so kleinen Gruppen leben. Aber dahinter, da sehe ich endlich wirklich eine große Gruppe Nandus. 1, 2, 3, 4, 5, 6. Und die laufen durch die Wiese zusammen mit den Pampashirschen, weil das mehr Sicherheit gibt. Also beide sind mögliche Opfer von Pumas oder vom Jaguar. Und dann ist es gut, sich so ein bisschen zusammenzufinden. Manche sehen besser, manche hören besser. Und jetzt sehe ich aber bei den Nandus, da plustert sich jetzt einer so mega auf und streckt den Kopf hoch. Und das ist sicher das Männchen. Und jetzt hört man es auch rufen. Dieses total tiefe Geräusch, das ist das Nandu-Männchen. Und das ruft gerade die Weibchen zusammen. Die laufen jetzt alle in seine Richtung. Also die können ja nicht mehr fliegen, aber haben immer noch Flügel. Und die nutzen die Männchen vor allem, um die Damen zu beeindrucken. Also der hat die jetzt so abgeklappt, hat da super lange Federn und schwenkt die jetzt so. Und er versucht, möglichst viele der Weibchen jetzt um sich zu scharen. Und dann paaren sie sich und das Männchen legt dann eben dieses Nest an, das ich jetzt leider nicht finde. Da liegen dann bis zu 30, 40 Eier drin. Und die brütet das Männchen aus. Die Weibchen legen nur ihre Eier, dann gehen die. Und da hinten kommt jetzt noch ein Weibchen an, also es klappt. Er beeindruckt sie alle mit seinem Ruf und seinen tollen, schwenkenden Flügeln. Na dann, viel Glück, Leute. Jetzt hat's geklappt. Jetzt habe ich endlich ein Nandu-Nest gefunden. Ich bin gerade hier angekommen und sah den Nandu unten am Wasser trinken. Und als ich kam, wurde der so ganz hektisch und rannte in eine Richtung. Und jetzt habe ich da mal geguckt. Und tatsächlich hat der Nandu-Papa ein Nest. Es ist eine ganz flache Mulde. Er sitzt jetzt wieder drauf. Bevor er sich draufgesetzt hat, konnte ich aber noch schnell gucken, was in dem Nest ist. Und es liegen 9 Eier drin. Das sind natürlich echt große Eier. Also wenn ich meine Hand ganz ausstrecke, dann hat die ungefähr das Maß von so einem Nandu-Ei. Und er sitzt jetzt ganz wachsam drauf, versteckt sich und guckt mich aber ganz genau an. Und in ein paar Wochen werden dann die Babys schlüpfen. Die laufen sofort los. Und dann sieht man überall die Nandu-Papas laufen mit ihren Jungtieren um sie rum. Aber das werde ich leider nicht mehr mitbekommen. Dann bin ich schon nicht mehr im Pantanal, sondern zurück in Deutschland. Aber jetzt wünsche ich erstmal diesem Superpapa hier eine gute Brutzeit und dass diese 9 Eier als Küken schlüpfen.
1: Ja, mit so einem Nandu sollte man sich ja nicht anlegen. 25 Kilo, hat Lydia gesagt. Aber diese Eier, die sind auch riesig und tatsächlich essbar. Schmecken so nach Hühnerei. Tatsächlich. Kann man auch wie gewohnt zubereiten. Zum Kochen, zum Backen. Ein Nandu-Ei ist so groß, dass es ungefähr 10 bis 12 Hühnereiern entspricht. Und das wird auch gegessen da. Kann man essen, wenn man sie sich schnappt. Natürlich, bevor da irgendwas schlüpft. Ne? So wie bei uns bei Hühnern auch. Und dann kriegt man mit einem Nandu-Omelett eine ganze Familie satt. Oder Nandu-Eierkuchen. Das finde ich lecker. Maus-Reporterin Lydia hat die Nandus aber in Ruhe gelassen und hat später was anderes gegessen. Hier gibt's Musik für euch.

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ganz neu im Mausradio. Ein Song über dieses ganz besondere Gefühl, wenn man jemanden richtig lieb hat. Das ist Mackenzie McKay mit What It Means to Be Loved.

0: Micro Macro, preisgekröntes Detektivspiel. Das gibt's als Brettspiel, aber jetzt neu und modernisiert als App. Und in dieser App wimmelt es nur von Gaunern. Unsere Spielereporterin Sabine ist zusammen mit Olivia und Ella auf die Jagd gegangen.
1: Crime City, Stadt des Verbrechens. Hier wimmelt es nur so von Gaunern. Um die zu schnappen, ermitteln Ella und Olivia als Downtown Detectives.
2: Wir sind zwei Detektive in der Stadt und wir müssen da Verbrechen aufklären.
3: Auf dem Bildschirm sehen wir einen riesigen Stadtplan. Das sieht so wie eine Stadt aus und da sind halt auch ganz viele Läden und Leute. Und es ist eigentlich so wie ein Wimmelbild. Das ist alles schwarz-weiß wie an einem Comic.
1: Auf diesem großen Makro-Wimmelbild muss man viele kleine Mikrohinweise finden und knifflige Kriminalfälle lösen. Das ist gar nicht so leicht, denn in der Stadt sind jede Menge Leute unterwegs.
3: Das sind Tierbewohner, also die haben so einen Tierkopf und haben sonst so einen Menschenkörper. Aber manche davon sehen halt auch wie richtige Menschen aus.
4: Die wohnen da oder die gehen einkaufen. Es gibt auch einen ganz großen Strand, da sind auch ganz viele Leute. Und manche Leute fahren auch einfach Auto.
1: Olivia und Ella tippen auf die erste Polizeiakte. Vorne drauf ist ein Kaninchen in Menschengestalt mit langen Ohren.
4: Wir sehen jetzt hier so ein Dokument und da steht: Auf der Strandpromenade treibt sich ein dreister Taschendieb herum. Lege ihm das Handwerk. Karl Nickel ging gerade spazieren. Da merkte er, dass sein Handy weg war. Finde Karl Nickel. Er steht neben der krummen Palme am unteren Ende der Strandpromenade.
1: Die zwei beugen sich dicht über das Tablet und durchsuchen jeden Winkel der Promenade. Dafür zoomen sie mit den Fingern ganz nah ran und können wie mit einer Lupe einzelne Bereiche vergrößern. So werden wichtige Details und Spuren sichtbar.
4: Er steht mit einem Eis in der Hand neben einer krummen Palme und er greift in seine Tasche und merkt, dass sein Handy weg ist und deshalb guckt er auch so komisch. Da steht jetzt sehr gut, das ist er. Karl Nickel ist entsetzt. Sein Handy ist weg. Nach dem Essen hatte er es noch. Das weiß er ganz genau. Er war im mexikanischen Imbiss am oberen Ende der Strandstraße.
3: Jetzt werde ich den markieren. Dann kommt da so ein roter Kreis drum um den. Dann finden wir den immer wieder. Wir werden jetzt nach dem Täter suchen, der das Handy geklaut hat.
1: Dafür müssen Sie aber erstmal das mexikanische Restaurant finden.
4: Ich habe, glaube ich, hier eins gefunden. Da sitzen halt Leute und essen was. Und hier sehe ich sogar schon den Karl Nickel. Der telefoniert dann noch mit seinem Handy. Dann drücke ich mal da drauf. Hier steht jetzt, hier hatte er das Handy noch. Folge nun Karl Nickels Weg und finde heraus, was passiert ist. Wo wurde das Handy geklaut?
1: Das ist das Spannende in der App. Tatorte untersuchen, Abläufe nachstellen und Verdächtige und Opfer zu verschiedenen Zeitpunkten erwischen, während sie sich durch die trubelige Stadt bewegen.
3: Er ist den Zebrastreifen rübergegangen und der ist jetzt auf einem Bürgersteig und daneben ist direkt der Strand. Das ist gar nicht so einfach, weil da wimmelt es vor Menschen und es ist halt schwer, den Hasen zu finden, weil alle haben was in der Hand oder tun etwas. Wir sehen den an den langen Ohren.
4: Ich sehe hier gerade tatsächlich, dass er sich ein Eis holt und hinter ihm die Frau ihm einfach sein Handy aus der Tasche klaut und er merkt das halt nicht.
3: Während er das Eis gerade bezahlt, das ist wirklich fies.
4: Die Diebin, die trägt eine Käppi, sodass man ihr Gesicht kaum erkennt. Hier steht jetzt, es handelt sich um die polizeibekannte Taschendiebin Polly Pickpocket. Es ist schon spannend, wo die Diebin jetzt hinläuft. Wir gucken mal.
1: Ob Olivia und Ella Polly die Taschendiebin schnappen, verraten wir nicht. Nur so viel. In Micro Macro gilt es, über 20 Fälle zu knacken. Von einfach bis sehr knifflig. Wie echte Detektive ganz genau hinschauen, Hinweise finden und klug entschlüsseln. Das ist spannend für die ganze Familie.
3: Ich finde diese App ganz cool. Es ist spannend, die Leute zu finden.
4: Ich finde es auch cool, dass man die Leute zu unterschiedlichen Zeiten auf dem Stadtplan sieht.
3: Du kannst auch alleine spielen, aber ich glaube, mir gefällt es besser zusammen, weil es macht dann halt auch mehr Spaß.
0: Das Spiel heißt Micro Macro Downtown Detective. Gibt's als App, habt ihr gehört, für die meisten Handys und Tablets. Ihr könnt das Ganze auch erstmal kostenlos ausprobieren. Gibt eine Demo-Version. Die Vollversion würde dann 5,99 Euro kosten. Ein Spieletipp war das von Mausreporterin Sabine.

0: Es ist manchmal so schade. Da zieht man sich was an, was vielleicht sehr auffällig oder ungewöhnlich ist. Sowas wie Glitzerpulli aus Wolle in Rosa und Grün. Dann sagen die meisten wohl, ach, voll cool, abgefahrenes Teil. Aber es gibt immer wieder Menschen, ja, die sind von ungewohnten Dingen überfordert. Kennen sie nicht, mögen sie nicht. Und dann wird man für einen Glitzerpulli aus Wolle in Rosa und Grün gehänselt. Alles, was ungewöhnlich ist, finden manche Leute komisch und sie können ihren Mund nicht halten. Warum das so ist, das klären wir jetzt. Denn was für die einen ein Glitzerpulli aus Wolle in Rosa und Grün ist, ist für die anderen vielleicht ein Junge mit langen Haaren. Gibt's seltener. Aber es gibt ja eigentlich keinen Grund, sich darüber einen Kopf zu zerbrechen. Aber manche tun's doch und nicht in der guten Art. Warum werden Jungs mit langen Haaren oft geärgert? Das wollte Mausreporterin Katrin rausfinden.
1: Warum werden Jungen, die lange Haare haben, öfters geärgert, dass sie ein Mädchen sein sollen?
2: Ja, es ist einfach echt unnötig und es kann auch einem echt zu schaffen machen, wenn man die ganze Zeit gesagt bekommt, du siehst echt aus wie ein Mädchen und so, bist du jetzt ein Mädchen oder ein Junge und du magst halt die Frisur und wirst von den anderen so runtergemacht. Die meisten Fragen kommen dann einfach um zu ärgern und piesacken.
3: Es ist blöd. Manche werden geärgert, genervt oder sogar richtig runtergemacht, alles nur, weil sie etwas anders machen als die meisten anderen und zum Beispiel als Junge lange Haare haben. Obwohl das nun wirklich nichts Ungewöhnliches mehr ist, meinen trotzdem manche, sie müssten dazu was sagen. Das ist vielleicht sogar manchmal lustig gemeint, mag sein, ist es aber nicht.
4: Nicht zu den Jungs dazugehören und auch nicht zu den Mädchen. Ich glaube, das ist immer das, weil die Jungs sagen, nee, du siehst aus wie ein Mädchen, du gehörst nicht zu. Und dann sagen die Mädchen, du bist ja irgendwie komisch.
5: Ich glaube, Jungs empfinden Mädchen als Schimpfwort, weil die selber kein Mädchen sind. Deswegen will ein Junge, glaube ich, auch kein Mädchen sein, außer halt, wenn man sich als Mädchen schöner vorstellt und dann halt ein Mädchen sein will.
3: Natürlich ist Mädchen kein Schimpfwort und niemand soll über einen sagen, du bist nicht richtig, bei dir stimmt was nicht.
1: Ja, aber ich glaube, dass die Jungs nur lange Haare haben, weil es ihnen halt auch gut gefällt.
3: Nirgendwo steht geschrieben, wie kurz die Haare von Jungs sein müssen oder wie lang sie höchstens sein dürfen. Ob sie lieber mit Puppen spielen oder mit Autos oder was sonst so angeblich typisch Mädchen oder typisch Junge ist, da gibt's heute keine Vorschriften mehr.
4: Früher war es ja genau so. Zum Beispiel, Jungs Lieblingsfarbe ist blau. Jungs haben kurze Haare, Jungs ziehen Hosen an und dürfen kein Nagellack, kein Make-up, nichts haben. Und die Lieblingsfarbe der Mädchen ist pink und die dürfen sich schminken, dürfen aber nur Kleider tragen. Und ich denke, jetzt haben sich so viele Leute dran gewöhnt, weil es halt von klein aus so war.
3: Was früher mal so war, kann sich ja ändern. Und viele wissen ganz gut, wie das heute läuft.
1: Ich finde, man sollte Leute deswegen nicht hänseln oder mobben. Jeder kann aussehen, wie er möchte. Denn jeder hat andere Eigenschaften, jeder findet was anderes schön. Deswegen finde ich, sollte jeder so sein, wie er mag.
3: Genau so ist es. Hier noch drei gute Tipps, wie man es besser schafft, so zu sein, wie man ist, ohne sich unter Druck setzen zu lassen.
2: Bei den ersten Malen, wo ich so damit in der Schule war, wurde ich dann auch schon ziemlich runtergemacht. Ich dachte zuerst, ach nee, das wird voll öde und jetzt ignoriere ich es einfach.
4: Wenn der Junge jetzt einfach lange Haare mag, dann muss man sich ja nicht ändern und dann sollte man halt einfach ignorieren oder sagen so, ja, ich finde die Frisur halt einfach toll, die liegt mir halt.
5: Wenn man ein Junge ist, ist man halt ein Junge. Egal, wenn man lange Haare oder kurze Haare hat, ist ja ganz normal. Sieht ja auch mal bei Menschen richtig gut aus.
0: Schickt uns gerne auch eure Herzfunkfragen. Das geht auch, wenn ihr euren Namen nicht verraten wollt. Also anonym.
6: Hallo, ich bin Alian. Ich wünsche mir die Schule Martin Ferris. Ich bin

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0: jemand von euch vielleicht die Maus gesehen? Na, ein bisschen Zeit ist ja noch, bis die Maus zum Hören losgeht. Aber dann sollte die Maus auf jeden Fall hier sein.
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2: mit Geckos und ihrer Tarnung, schlauen Pflanzen, Krokodilen und ihren Geräuschen und natürlich mit der Maus und dem Elefanten. Hoje, rosgas e a camuflagem deles, plantas inteligentes, os crocodilos e os ruídos deles e, lógico, com o rato e o elefante. Das war Portugiesisch, so wie es in Brasilien gesprochen wird.
0: Hallo zusammen, herzlich willkommen zu einer neuen Maus zum Hören, ohne die Maus. Hat euch die Maus irgendwas gesagt, das sie heute vielleicht nicht kann oder so? Stimmt, die Maus kann immer. Hä? Habt ihr das auch gehört? Hä? Da! Schon wieder! Sag mal, ich hab die Maus auch gehört, aber ich sehe sie nicht. Ach, da bist du ja, liebe Maus. Ha, ha, ha. Sag mal, wo warst du denn die ganze Zeit? Ah, zwischen den ganzen Sitzkissen hier? Na, da konnten wir dich auch nicht sehen. Die sind ja alle orange und braun, so wie du. Ja, da warst du ja ziemlich gut versteckt. Besser tarnen können sich nur die, um die es heute in der hier geht.
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0: Nein, in der geht's nicht um blaue Elefanten im Meer und auch nicht um Chamäleons, die ihre Farbe ständig wechseln. Jonas und Hanna, die haben uns eine spannende Frage zu einem anderen Meister der Tarnung auf den Anrufbeantworter gesprochen.
3: Ich bin 4 Jahre alt, ich heiße Hanna und ich habe eine Frage an die Maus. Warum können Geckos das kleine Farben ändern?
4: Hallo, hier ist der Jonas. Ich wollte fragen, wie Geckos sich tarnen.
0: Danke euch für die tollen Fragen. Ich liebe ja Geckos. Warum die allerdings ihre Farbe ändern können und was die noch so für Tricks drauf haben, um nicht entdeckt zu werden, das weiß ich auch nicht. Allerdings ist unsere Mausreporterin Jana gerade im Zoo und findet da hoffentlich nicht nur einen Gecko, sondern auch eine Antwort auf eure Fragen.
5: Hä? Ich sehe gar nichts. Aber hier steht doch Moos-Blattschwanz-Gecko aus Madagaskar. Kann doch nicht sein, dass der ausgebüxt ist.
6: Jetzt guck doch mal genauer.
5: Aber wo ist denn da was?
6: Da hinten. Siehst du den Baumstamm?
5: Ja.
6: Und jetzt stell dir mal vor, die Baumrinde ist gar keine Baumrinde.
5: Die Rinde ist das Tier. Der moosige Blattschwanzgecko ist von der Baumrinde kaum zu unterscheiden. Das Tier wird ungefähr so lang wie ein Schullineal und hat einen flachen, blattförmigen Schwanz. Ein Gecko kommt schon mit der Färbung und dem Muster zur Welt, die am besten zu seiner jeweiligen Umgebung passen. Sein Aussehen kann er im Laufe seines Lebens nicht mehr verändern. Seine Körperfärbung ist aber nicht die einzige Methode, sich zu tarnen.
6: Die Hautstruktur.
5: Geckos haben neben ihrer angepassten Farbe auch eine besondere Hautoberfläche. Sie ist winzig klein geschuppt und hat feine Hubbel. So wird das Licht unregelmäßig reflektiert und gebrochen. Die Haut erscheint matt, glänzt also nicht. Das macht sie unauffälliger.
6: Die Körperform.
5: Manche Geckos haben eine Körperform wie ein Blatt. Viele sind an den Seiten ihres Körpers ausgefranst oder sie haben Hautlappen, die wie Blätter geformt sind. So kann man nicht so gut erkennen, wo ein Ast anfängt und der Gecko aufhört.
6: Bewegungslosigkeit.
5: Manchmal liegen Geckos den ganzen Tag völlig regungslos an einer Stelle. So werden sie von ihren Feinden noch leichter übersehen. Außerdem sparen sie eine Menge Energie. Erst nachts werden sie im Schutz der Dunkelheit aktiv. Geckos brauchen eine gute Tarnung, um sich zu schützen. Sie sind nämlich ziemlich wehrlos, wenn Vögel, Schlangen und größere Echsen es auf sie abgesehen haben. Je nach Lebensraum können Geckos braun, grün, sandfarben oder grau sein und die unterschiedlichsten Muster haben. Gestreift, gesprenkelt, gefleckt, wie Stein oder Moos. Außerdem ist ihre Tarnung ein guter Vorteil, wenn sie selbst auf Beutesuche gehen. Sie können sich an Grillen, Schaben, Motten und Spinnen sehr gut heranschleichen. Oder sie warten einfach reglos ab, bis ein argloses Insekt vorbeikrabbelt. Geckos haben also viele Möglichkeiten, sich zu tarnen, und das bietet ihnen lebenswichtige Vorteile.
0: Ja, und nicht nur deshalb liebe ich sie so, sondern auch, weil sie so einen lustigen Namen haben. Geckos.
7: Geckos.
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0: Also das Tier in mir könnte tatsächlich ein Gecko sein. Und das Tier in dir, lieber Elefant? Komische Frage, ich weiß. Aber überleg doch mal. Und währenddessen könnt ihr zu Hause mal überlegen, welches Tier uns die Waschbärklasse der Freien Schule Bochum jetzt hier beschreibt.
1: Hallo, wir sind Adia, Sophia, Nele, Ida und Sophia. Wir sind ein wildes Tier und ihr sollt herausfinden, welches. Kleiner Tipp, ich mache nicht.
2: Ja!
1: Seid ihr bereit, denn jetzt geht's los. Ich lege Eier. Ich bin lang. Ich bin ein Fleischfresser. Ich lebe schon seit über 80 Millionen Jahren. Ich kenne die Dinos noch. Ich lebe im Wasser und an Land. Ich laufe auf allen Vieren. Ich lebe in Afrika. Ich habe Schuppen, aber da hilft kein Schuppenshampoo. Ich habe unter den Tieren keine Feinde, aber von den Menschen werde ich gejagt. Ich habe scharfe Zähne.
0: Was? Ein Schmetterling? Nee, den suchen wir nicht. Ach so, das Tier in dir könnte ein Schmetterling sein, lieber Elefant. Ja, aber welches Tier haben wir in unserem Rätsel gerade gesucht? Na, wartet mal ab.
1: Wir sind ein...
0: Ja, ihr habt's natürlich gewusst. Wisst ihr denn auch, was für Geräusche ein Krokodil macht? Na, dann solltet ihr auf jeden Fall dranbleiben.

0: Das war ein Hund, richtig. Das sollte eine Katze sein, genau. Korrekt, ein Huhn. Aber welche Geräusche das Tier hier macht, darauf kommt ihr, glaube ich, nicht so schnell.
1: Ich bin Tim, 9 Jahre alt und würde gerne wissen, wie ein Krokodil klingt.
0: Da ist Tim bei weitem nicht der Einzige, der das wissen möchte. Gut, dass unsere Mausreporterin Doro sich so gut auskennt. Ja, und auch die Kinder der Klasse 4C der Peter-Fischer-Grundschule in Dortmund wissen schon so einiges über diese Reptilien.
2: Ich habe mal gesehen im Zoo, wenn die Krokodile da im Wasser halt sind, bewegen die sich halt fast gar nicht. Und wenn man die dann halt irgendwie so anguckt, sehen die halt auch schon ganz schön gruselig aus.
3: Und die legen ganz, ganz viele kleine Eier nebeneinander.
4: Die Zähne sind scharf und ich glaube, es macht so ein Geräusch.
5: So. Ja, wenn ein ausgewachsenes Krokodil sein Maul aufreißt, klingt das ziemlich beängstigend. Bis ein Krokodil solche Geräusche von sich gibt, dauert es aber ein paar Jahre. Ein frisch geschlüpftes Krokodil klingt nämlich völlig anders. Welches von diesen drei Geräuschen kommt wohl von einem Babykrokodil? Ist es Nummer 1? Ist es Nummer 2? Oder ist es Nummer 3?
3: Also ich war mal in Amerika auf so einer Krokodiltour und da war halt auch so ein Krokodilbaby und ich glaube tatsächlich, dass es die Nummer 3 war.
6: Ich glaube, dass es das dritte war, weil das zweite klang so wie ein Schwein.
3: Ich glaube, dass das erste ein Heuler war, also ein Seehundbaby, das gerade nach seiner Mutter halt gerufen hat.
7: Ich glaube, das dritte war das Krokodilbaby, also das hört sich eben so an.
5: Leider nein. Die Kinder der 4C aus der Peter-Fischer-Grundschule in Dortmund liegen komplett daneben. Das Krokodilbaby war tatsächlich das erste Geräusch. Das ist der typische Ton, den die Mini-Krokos sogar schon machen, wenn sie noch im Ei sind. Damit rufen sie nach ihrer Mutter und sprechen sich mit ihren Geschwistern ab. Es ist Zeit zu schlüpfen.
3: Also das erste klang eher wie ein Seehundbaby und deswegen ja, es war sehr überraschend.
7: Also ich hätte auch nicht gedacht, dass das erste ist, weil das klang irgendwie so wie ein Roboterhund oder so eine kaputte Spielpistole oder so, die Geräusche macht.
5: Halten wir fest, Babykrokodile klingen auf jeden Fall ungewöhnlich.
0: Ungewöhnlich klingt auch das Tier, von dem Eminem jetzt singt. Es ist eine Mischung aus Gorilla und einem Wal oder einer Echse. Die Rede ist von Godzilla.

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2: Ja, Moment, ich bin gleich soweit. Achtung. So. Tada, das hier ist Kritzelkunst. Ja, dabei habe ich einfach kreuz und quer mit einem Stift über das Blatt gemalt. Und jetzt versuchen wir mal in diesem Durcheinander hier ein paar Tiere zu entdecken, die sich da versteckt haben könnten. Ja, das hier könnte eindeutig eine Schlange sein, sehe ich auch so. Ja, und da vielleicht ein Vogel? Ja, ja, genau, das ist ein Vogel. Vielleicht sogar eine Ente, wenn ich sie gelb anmale. Kommt, schnappt euch alle mal einen Stift und dann malen wir die Tiere, die wir finden, bunt an. Ja, da, ein Gecko. Oh, sehr schön gefunden.
1: 1, 2, 3, 4, 5, 6, 7, 8, 9, heißt 9.

0: Lisa will 20 Kaugummis an sich und ihre drei Freundinnen verteilen. Wie viele bekommt jeder?
1: Hatschi! Was für ein Quatsch. Niemand würde 20 Kaugummis auf einmal verteilen, oder?
0: Benu, bitte.
2: Jule, Duncan und ich haben zusammen Hausaufgaben gemacht. Mathe. Aber Textaufgaben mag ich einfach nicht. Die sind immer total unlogisch.
3: Kaugummi. Eine unverdauliche elastische Kaumasse, die aus Zucker, Süßungsmitteln, Aromen und je nach Produkttyp aus weiteren Zutaten besteht. Stimmt's?
0: Keine Ahnung. Aber wie viele bekommt jede Freundin?
3: 5.
0: Genau. Hatschi.
3: Was ist das für ein Geräusch, das du da machst?
0: Was meinst du? Das Niesen?
2: Ihr müsst wissen, Duncan ist ein Außerirdischer vom Planeten Kepler. Er ist bei uns, um ein Referat über die Erde zu schreiben. Und auch wenn er ziemlich clever ist, gibt es viele Dinge, die er nicht weiß. Zum Beispiel, was ein Schnupfen ist.
3: Es hört sich an wie eine andere Sprache.
0: Ja, hört sich auch ein bisschen so an.
1: Das nennt man Schnupfendanken. Dann ist die Nase verstopft, man bekommt voll schlecht Luft und muss andauernd niesen. So etwa. Hatschi.
3: Das hört sich an wie eine Krankheit.
0: Ist es ja auch, du Schlaumeier.
3: Aber ihr habt gesagt, man bleibt zu Hause, wenn man krank ist und geht nicht in die Schule.
1: Stimmt, aber nur, wenn man doll krank ist. Bei einem Schnupfen, da geht's meistens noch.
4: Kinder, Jule muss los. Es ist schon 18.30 Uhr. Kommt jetzt bitte zum Abendessen.
1: Ja, Mama.
2: Duncan war jetzt seit 6 Wochen bei uns in Wiebelmund. Am Anfang fand ich ihn echt schräg. Aber ich muss zugeben, ich hatte mich inzwischen richtig an ihn gewöhnt. Es war lustig mit ihm.
1: Ich putz mir schon mal die Zähne.
3: Nanu, das ist mein Kommunikator. Um diese Uhrzeit? Sehr ungewöhnlich. Hallo? Ach, Sie sind es, Professor Semmler. Ja, ich verstehe Sie laut und deutlich. Was? Ich soll morgen schon zurückkommen? Aber ich bin hier eigentlich noch gar nicht fertig mit meiner Recherche. Was? Alle Klassenkameraden sind schon zurückgekehrt? Oh, dann habe ich offenbar nicht richtig gemerkt, wie schnell die Zeit hier vergangen ist. 6 Wochen schon? Wirklich? Dann bis morgen.
1: Fertig, du kannst ins Bad.
3: Wie konnte mir das nur passieren?
1: Was meinst du?
3: Ich? Nein, also, gute Nacht.
1: Ist alles okay bei dir?
3: Natürlich. Was soll denn sein?
1: Keine Ahnung, aber du bist gerade selbst für deine Verhältnisse ziemlich seltsam.
3: Ich? Ich bin müde.
1: Okay, dann schlaf schön.
2: Irgendetwas stimmte nicht mit Duncan. Am Abend war es schon komisch und am nächsten Morgen hat er mir auf dem gesamten Schulweg keine einzige Frage gestellt. Das war noch nie vorgekommen. Und dann im Unterricht bei unserer Lehrerin Frau Dahl auch noch das.
5: Was ergibt 80 geteilt durch 4? Duncan?
3: Ich? Ich weiß es nicht.
5: Jetzt bin ich überrascht. Jule, du vielleicht?
0: 20?
2: Das hat es wirklich noch nie gegeben. Dass Duncan eine Frage von Frau Dahl nicht beantworten konnte. Und in der Pause ging es weiter so.
1: Hast du Lust zu schaukeln?
3: Nein, danke, gerade nicht.
1: Oder wollen wir vielleicht Tischfußball spielen?
3: Ach nee.
2: Irgendetwas stimmte ganz und gar nicht. Jule und ich haben uns Duncan dann nach der Schule vorgeknüpft.
1: Raus mit der Sprache, was ist los?
3: Warum, was meinst du?
0: Du benimmst dich schon den ganzen Morgen komisch. So bist du doch gar nicht.
2: Wir starrten Duncan so lange wortlos an, bis er einknickte.
3: Na gut, ich sag's euch. Ich muss zurück nach Kepler.
1: Mist, wann denn?
3: Heute Abend.
1: Was?
0: Abschiedsdöner?
1: Auf alle Fälle.
6: Bitteschön, Minu. 3 Döner mit allem. Lasst euch schmecken.
2: Zusammen sind wir also direkt zum Messut gegangen. Und Duncan hat uns von dem Gespräch mit seinem Lehrer erzählt.
3: Und dann hat er gesagt, dass ich heute Abend zurückfliegen muss.
0: Voll schade. Irgendwie habe ich mich ja an dich gewöhnt.
3: Danke.
1: Und wann kommst du wieder? Also wann besuchst du uns?
3: Ja. Vielleicht so in 300 Jahren.
0: Wie

0: Wieso?
1: Danken. In 300 Jahren sind wir nicht mehr da.
2: Oh, ach so, ja, das stimmt, ja.
1: Die Muschel von der Nordsee, die musst du auch mitnehmen. Mit der kannst du bei deinem Vortrag angeben.
3: Zu Hause haben wir Duncan dann geholfen, seine Tasche zu packen. Hatte sich ganz schön was angesammelt in der Zeit.
1: Und das Kuscheltier. Hier, eine Tafel Schokolade für die Reise.
4: Das ist sehr lieb von euch. Tja, dann, dann habe ich wohl alles.
1: Was ich noch sagen wollte, so wirklich alles über die Erde weiß ich ja eigentlich noch nicht.
4: Echt? Was weiß ich noch nicht?
3: Mist, so genau hatte ich mir das vorher nicht überlegt. Zum Glück fiel Jule was ein.
5: Du warst zum Beispiel noch nie krank.
1: Genau, du hattest noch nie Halsschmerzen und keinen Schnupfen.
5: Und andere Jahreszeiten kennst du auch noch nicht. Herbst und Winter.
1: Ja, im Winter kann man Schlitten fahren und Schneeballschlachten machen.
5: Und viele feiern Weihnachten.
4: Das klingt alles sehr spannend.
3: Ich dachte schon fast, wir hätten ihn überzeugt zu bleiben.
4: Aber ich muss leider wirklich los.
5: Na gut, komm, Inu. Wir begleiten Duncan noch nach draußen.
4: Ich habe so ein unangenehmes Gefühl im Bauch. Also dieses Abschiednehmen, es gefällt mir gar nicht.
1: Ja, kenne ich. Ich mag Abschiede auch nicht.
4: Ich sollte das noch notieren.
3: Gemeinsam standen wir draußen am Geräteschuppen. Vor 6 Wochen hatte Duncan hier mit seinem Raumschiff eine Bruchlandung hingelegt.
4: Reichst du mir mal die Tasche?
1: Hier, sag mal, fliegt das Ding überhaupt nach deinem Absturz?
4: Also erstens, Absturz würde ich es nicht nennen. Und zweitens, der Selbstreparaturmodus hat alle Mängel längst beseitigt.
1: Na dann,
5: Duncan, du wirst mir fehlen.
4: Ihr mir auch.
3: Wir haben uns dann irgendwie umständlich in die Arme genommen und verabschiedet. Duncan ist in sein Raumschiff gestiegen und abgeflogen. Wir haben noch eine ganze Weile da gestanden und ihm nachgeschaut.
5: Was macht Duncan denn jetzt?
3: Als plötzlich...
1: Keine Ahnung, vielleicht fliegt da ein Looping, der Angeber.
3: Duncans Raumschiff schlingerte. Er flog Kreise und seltsame Kurven und hielt dann in einem verdächtig steilen Winkel auf das Wäldchen hinter unserem Haus zu.
5: Oder er stürzt ab.
1: Oh nein.
3: Wir rannten so schnell wir konnten in Richtung des Wäldchens.
1: Duncan, was passiert? Bist du verletzt?
4: Ach, wo? Ich würde sagen, eine fast perfekte Landung.
5: Ja, fast.
1: Was war los?
4: Ich fühle mich gerade nicht besonders. Vielleicht habe ich mich bei Jule angesteckt. Ich denke, ich bin krank.
5: Dein Ernst?
4: Ja, ich glaube schon.
1: Duncan, du flunkerst doch. Du bist gar nicht krank.
4: Stimmt, aber das weiß mein Lehrer ja nicht. Er hat mir nochmal Zeit gegeben, um gesund zu werden.
5: Cool, wie lange kannst du bleiben?
4: Nochmal 6 Wochen.
1: Juhu, ich freue mich total.
5: Das wird toll.
3: Plötzlich hörten wir hinter uns Zweige knacken.
6: Cleo, da sind sie. Wusste ich doch. Der Austauschschüler ist ein Außerirdischer.
1: Cleo, Ben, was macht ihr denn hier?
7: Notizen für mein Referat. Werde noch weitere 6 Wochen auf der Erde bleiben, um meine Recherchen zu der menschlichen Spezies fortzuführen. Habe heute 2 neue, sehr interessante Exemplare kennengelernt. Sie heißen Cleo und Ben und sind Detektive für ganz besondere Fälle. Wirken sehr freundlich bisher. Bin gespannt, was die Menschen in den kommenden Wochen noch für Überraschungen bereithalten.

Ob ich schon mal eine Krankheit vorgetäuscht habe, um nicht arbeiten gehen zu müssen? Nein, natürlich nicht. Zumindest nicht in den letzten 20 Jahren. Allerdings bin ich auch ein sehr schlechter Schauspieler. Wollen wir nur hoffen, dass die Detektivin Cleo Fischer und ihr Freund und Kollege Brunzi Duncan nicht verraten. Ja, das glaube ich auch nicht. Aber das erfahren wir noch früh genug.

0: Wir haben ja heute schon von so einigen Meistern der Tarnung gehört. Dabei dürfen wir die, von denen uns Fritz jetzt erzählt, aber auf keinen Fall vergessen. Diebe. Und die haben nie frei. Oder vielleicht doch? Na, wenn das einer weiß, dann doch auf jeden Fall unser Fritz.
1: Wenn ich an Diebe denke, dann denke ich an böse, schlecht gelaunte Männer mit Bart und Hut und dunklen Anziehsachen, die mit ihren langen, dünnen Beinen gut in Fenster einsteigen können und dann mit ihren genauso langen, dünnen Fingern im Haus nach Wertgegenständen suchen. Ist die Freizeit von Dieben dann also einfach auch böse und langfingerig und voller schlechter Laune? Ich glaube das nämlich nicht. Ich habe eine andere Vermutung. Die Freizeit von Dieben ist komplett stinknormal. Sie müssen schließlich gut aufpassen, dass sie nicht auffallen und von niemandem erkannt werden. Sie dürfen keine ausgefallenen Hobbys haben und keine lauten Haustiere. Ja, genau, so wie ich hier mit meinem sehr lauten Hund namens Feuer. Feuer, ruhig jetzt. Ich erzähle hier gerade was. Daran könnt ihr schon mal erkennen, dass ich kein Dieb bin. Mein Haustier macht viel zu viel Lärm und wenn ich Feuer im Park rufe, dann habe ich garantiert sofort die Aufmerksamkeit aller anderen Spaziergänger auf mich gezogen. Denn wenn ich laut Feuer rufe, dann denken alle, es brennt. Aber zurück zu den Dieben. Die können auch nicht vor ihren normalen Freunden mit ihrer Beute prahlen oder sagen, hey, übrigens, ich bin ein total erfolgreicher Dieb, ich raube Leute aus und ich bin ein Straftäter und gehöre eigentlich ins Gefängnis, aber mich hat einfach noch niemand erwischt. Stattdessen leben die meisten Diebe wohl versteckt und ruhig und machen sich ein normal gutes Leben von ihrem Erbeuteten Ersparten. Aber selbst wenn sie so tun, als wären sie total gewöhnlich, werden sie häufig noch von pfiffigen Ermittlern überführt. Ich habe mal nachgelesen, was Diebe, die trotz ihrer unauffälligen Hobbys als Diebe entlarvt wurden, so in ihrer Freizeit gemacht haben. Zum Beispiel sammelten sie Briefmarken, sie züchteten Orchideen oder töpferten eine Blumenvase oder sie malten ein schönes Ölgemälde. Sie tranken gerne Kakao, häkelten, stickten, nähten, machten Serviettentechnik, schrieben mehr oder weniger romantische Gedichte, gingen im Wald spazieren oder kochten mit Vorliebe Erdbeermarmelade.
2: Langweilig!
0: Da sind ja wirklich jede Menge langweilige Hobbys dabei. Wer allerdings so einer aufregenden Beschäftigung nachgeht, der möchte seine freie Zeit vielleicht auch einfach nur genießen.

0: So, alles klar. So, ich mache vorsichtshalber schon mal die Fenster auf. Warum? Das kann ich euch leider noch nicht verraten, denn sonst hätte ich die Lösung des Rätsels, das ein paar Kinder der Fritz-Bauer Gesamtschule St. Augustin jetzt für uns haben, ja schon verraten.
1: Hallo, wir sind
2: Jonas.
3: Jonas.
1: Ich bin Lukas. Wir haben einen Flug entdeckt für euch und ihr müsst rausfinden, welches das ist. Ich bin im Frühling grün und vor dem Überwintern werde ich braun.
2: Ich kann 14 mm groß werden.
4: Ich kann ein übel riechendes Sekret freigeben. Bei Gefahr pupse ich.
1: Man findet mich vor allem an Linden und Erlen. Ich heiße auf Latein Palomena Prassina.
2: Verwandte von mir kommen manchmal ins Bett.
4: Manche Menschen reagieren allergisch auf meine Bisse.
3: Ich werde auch gemeiner Grünling genannt.
1: In einem Lied sitze ich auf der Mauer.
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0: Mehr Tipps habe ich aber jetzt wirklich nicht für euch.
4: Die Auflösung ist
2: die grüne Stinkwanze.
0: Und das Gemeine an dieser grünen Stinkwanze ist, dass man sie riecht, bevor man sie sieht. Die kann sich aber auch ganz besonders gut tarnen, denn die wechselt im Herbst sogar extra ihre Farbe von grün zu braun, damit sie zwischen dem ganzen Laub nicht zu sehen ist. Toll, oder? Na, zumindest für die Stinkwanze.

verkriecht sich gut. Der hier bin ich, Poop. Der ich geh dann mal, Poop. Der Lehrerin, Poop. Der gute Nacht, Poop. Elefanten, Poop. Der Erzieher, Poop. Der Baby, Poop. Das war der heimliche Poop.

0: verkriecht sich gut.
1: Nee, ich war's nicht.
0: Da hat wer gepupt.
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3: Ja, danke. Aber das ist mein Heuschnupfen, da kann man nichts machen. Obwohl, ich könnte das Fenster mal wieder zumachen, damit der Pollenstaub nicht reinkommt. Gerade jetzt im Sommer, wo sich die Pflanzen mit Hilfe ihrer Pollen über Kilometer vermehren, merke ich das ganz besonders. Und Pflanzen, die können noch viel mehr tolle, spannende Sachen. Die sind wirklich richtig schlau. Das weiß auch Mausreporterin Ulrike.
4: Pflanzen haben Feinde. Raupen, Wanzen und andere kleine Tiere lieben es, sie aufzufressen. Weglaufen können die Pflanzen nicht. Wie können sie sich gegen Angreifer wehren?
5: Tatort Tabakpflanze. Gefräßige Käfer lassen sich auf ihren großen grünen Blättern nieder und fallen darüber her. Aber schon bald vergeht ihnen der Appetit. Die Tabakpflanze hat die Angreifer erkannt und schickt ein Nervengift in ihre Blätter. Es heißt Nikotin. Jetzt sind die Pflanzen schon so vollgepumpt, dass in jedem Blatt so viel Nikotin ist wie in 10 Zigaretten. Den Käfern wird schlecht und sie fliegen davon. Aber nach Sonnenuntergang kommt der nächste Feind. Nachtfalter legen ihre Eier auf der Unterseite der Tabakblätter ab. Und schon bald schlüpfen tausende gierige Raupen. Jetzt muss die Tabakpflanze schnell reagieren. Denn die hungrigen Raupen sind nicht nur unempfindlich gegen Nikotin, sie mögen es sogar und sind ganz wild darauf. Die Pflanze zieht das Nikotin sofort aus ihren Blättern und sendet einen ganz speziellen Duft aus. Dieser Duft lockt die Weichwanzen an, fette, sechsbeinige Viecher mit Saugrüssel. Sie stechen die kleinen Raupen an und saugen sie aus. Die Wanzen werden noch fetter und die Tabakpflanze ist gerettet.
4: Könnte es sein, dass Pflanzen intelligente Wesen sind? Wir haben Kinder gefragt, was sie dazu meinen.
1: Ich glaube schon, dass Pflanzen intelligent sind, weil sie zum Beispiel die fleischfressende Pflanze kann ja auch zuschnappen, wenn eine Fliege da reingeht. Also ich glaube, die wissen jetzt nicht sowas wie Mathe oder so, weil die lernen das ja auch nicht. Aber das, was sie brauchen, zum Beispiel im Herbst die Blätter abwerfen, sowas wissen sie halt, glaube ich.
6: Ich glaube schon, dass Pflanzen intelligent sind, nur auf eine andere Art und Weise, wie wir sie kennen, halt anders intelligent als wir.
7: Eine Tomatenpflanze, wenn ihr sie so seht, so schön vor euch, wenn die von Raupen angegriffen wird, dann produziert sie Giftstoffe, sie beginnt sich zu wehren gegen die Raupe. Und gleichzeitig produziert sie einen Duftstoff und mit diesem Duftstoff werden auch ihre Nachbarinnen gewarnt. Achtung, da kommt Gefahr.
4: Florian Köchlin ist Biologin und hat viele Bücher über Pflanzen geschrieben. Sie lebt in Basel, das liegt in der Schweiz. Sie weiß, dass eine Tomatenpflanze nicht nur einfach herumsteht, sondern sich wehren kann.
7: Nach 2-3 Stunden produziert sie ein anderes Duftstoffgemisch. Und dieses Mal ist es, um Nützlinge anzuziehen, die dann die Raupen fressen. Und das ganz Geniale finde ich, dass die Tomatenpflanze nicht nur weiß, dass sie angegriffen wird, sondern auch von wem. Wird sie nämlich von gefräßigen Spinnmilben angegriffen, dann produziert sie ein Duftstoffgemisch, das Raubmilben anzieht. Und die Raubmilben fressen die Spinnmilben. Wird sie hingegen von Raupen angefressen, dann produziert sie einen anderen Duftstoff, mit dem sie Schlupfwespen anzieht. Die Frage ist dann, wie erkennt dann die Tomatenpflanze, wer sie gerade angreift? Und die Antwort ist, sie schmeckt es am Speichel. Sie schmeckt am Speichel, welches Insekt, ob eine Spinnmilbe oder eine Raupe oder etwas anderes, sie angreift. Produziert dann den richtigen Duftstoff, quasi ein SOS-Signal, und holt sich den richtigen Bodyguard. Ist das nicht toll?
4: Es gibt einige andere Beispiele, wie Pflanzen sich gegen Angriffe wehren können. Aber das gilt nicht für alle. Deshalb haben die Raupen und Wanzen auch noch eine Chance, satt zu werden.
3: Unglaublich, oder? Was Pflanzen so alles können. Die können ja sogar tanzen. Na, das wiederum weiß ich von der Bibi Biberband.

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Bevor wir uns hier gleich in Luft auflösen, also verschwinden, weil die Maus zum Hören zu Ende ist, habe ich noch ein paar ganz spezielle Tarntipps für euch. Und zwar könnte man theoretisch ein Lineal als Spickzettel tarnen, indem man seine Notizen geschickt auf die Rückseite klebt. Oder man präpariert ein Pflaster auf seinem Arm mit allen wichtigen Infos und klappt es im Notfall ganz einfach auf und zu. Aber am besten ist immer noch nichts und vor allem nicht sich selbst verstecken zu müssen. In diesem Sinne, wir hören und sehen uns ganz sicher bald schon wieder. Tschüss, Joe, tschüss, euer André.

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2: Hallo, hier ist der Moritz. Ich wünsche mir Bummelkasten bestellt.
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1: Ich heiße Philipp, ich wünsche mir das Lied Stadt mit Kai. Ich grüße meinen Papa.

Hallo, ich heiße Elisa, ich bin 8 Jahre alt und ich wünsche mir das Lied 99 Luftballons. Damit grüße ich das ganze Mausteam und meine Familie.

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1: Hallo, ich bin die Lilian. Ich bin fast 11 Jahre alt und ich wünsche mir, dass

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1: Hallo, ich heiße Melina, ich bin 10 Jahre alt und ich wünsche mir das Lied Happy End von Lina Lachserstrahl. Und damit grüße ich alle aus meiner Trainingsgruppe.

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1: Hallo, ich bin Pauline, 8 Jahre alt und ich wünsche mir Call Me Maybe. Damit grüße ich meine Mama.

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1: Hallo, hier sind Nina und Emily und wir wünschen uns das Lied Die Die von Shakira. Liebe Grüße, tschüss!

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1: Guten Morgen, ich bin der Lukas, ich bin 8 Jahre alt. Ich wünsche mir das Lied Bye Bye Bye von den Tick und damit grüße ich meine ganze Familie.

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1: Hallo, ich bin Felix und ich bin 10 Jahre alt und komme aus Garbsen. Und ich wünsche mir das Lied von deinen Freunden. Schon bist du in der Pubertät und ich grüße das Mausteam.
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1: Hallo, ich bin der Emil und ich wünsche mir das Lied The Final Countdown. Tschüss!

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1: Auf der größten Insel in Asien, Borneo heißt die, da ist eine Orang-Utan-Mama mit ihrem Baby gerettet worden. Den beiden ging es nämlich gar nicht gut. Der Wald, in dem sie gelebt haben, der war abgebrannt. Und deshalb ist die Mama mit dem Baby auf dem Rücken in eine Palmenplantage geflohen. Als die beiden entdeckt wurden, da waren sie kurz vorm Verdursten und total abgemagert und dünn. Und die Haut an den Füßen der Affenmama war kaputt. Tierärzte haben sie sofort versorgt. Mit einer Nadel und einem Schlauch im Arm haben sie ihr Flüssigkeit gegeben. Und jetzt sind die beiden, Mama und Baby, in einer Tierklinik. Und sie können sich hoffentlich so erholen, dass sie wieder in der Wildnis leben können.
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0: Nicht so schnell.
1: Entschuldigung.
0: Und dann macht er auf seine eigene Weise eine kleine Abenteuerreise.

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Manchmal muss man einfach mal Sorry Mama sagen. Das machen auch Luminati Sons mit ihrem neuen Song I'm Sorry Mom. Hier für euch im Mausradio.

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2: Also liebe Leute, ich weiß ja nicht, wo ihr gerade seid, aber ich bin immer noch auf dem Weg zu meinem Checker-Palast. Musste gerade noch kurz auf dem Mars vorbeischauen, weil diese NASA-Leute es wieder nicht checken und wollten wissen, wie groß das Universum ist und ein Urknall und so. Dann kam ich und habe ihnen kurz den Urknall erklärt und so, ist ja kein Problem für mich. Klar. Ja, und dann habe ich noch einen Anruf gekriegt von so einem Wissenschaftlerverein und die haben gesagt, oh, Tobi, bitte kannst du uns bitte erklären, wie das mit den Dinosauriern ist, die sind doch ausgestorben, wir checken es irgendwie nicht. Habe ich denen das auch noch kurz erklärt auf Suaheli und auf Altgriechisch, weil war so ein internationaler Wissenschaftskongress und die haben natürlich das Glück, dass ich 27 Sprachen sprechen kann und ja, jetzt sitze ich hier in meinem fetten Lamborghini und soll für euch auch noch irgendwas checken. Eieiei. Na gut, Alltag, ne? Alltag.
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2: Liebe Leute, ich hoffe, ihr habt noch nicht ausgeschaltet, weil ich mich gerade so blöd benommen habe und so dahergeredet habe. Aber ich konnte nicht anders. Ich musste es tun. Wahrscheinlich ahnt ihr es schon, denn es ist unser Thema heute. Es geht heute um Angeben.
4: Ich bin so schön, ich bin so toll.
2: Ich werde heute aber nicht alleine angeben. Ich habe natürlich einen Gast und einen Mitangeber an meiner Seite. Ich begrüße ganz herzlich den fabelhaften, sensationellen, großartigen und einzigartigen 8-jährigen Max.
0: Hallo Tobi.
2: Hallo lieber Max. Dann sag doch mal direkt bitte auf einer Skala von 1 bis 10, was für ein großer Angeber bist du? 1 ist, du bist ein kleiner Angeber, 10 ist, du bist ein Riesenangeber.
0: Also ich schätze mich so auf 2, also ich bin kein so großer Angeber.
2: Auf 2 nur? Hast du nie angegeben?
0: Naja, manchmal schon.
2: Ich würde sagen, bei mir ist es tatsächlich ganz ähnlich. Ich würde auch sagen, ich bin vielleicht eine 3,5. Irgendwie so.
0: Also ich finde nicht, dass ich ein Angeber bin, aber ich werde oft als Angeber beschrieben.
2: Wieso das?
0: Weil ich arbeite ja für dieses Kinderradio Feuerwerk in München und da kenne ich halt so berühmte Personen wie die Autorin von Die unlangweiligste Schule der Welt. Die haben wir letztens erst getroffen, weil wir den Film angeguckt haben.
2: Ja, und was hat das mit Angeben zu tun?
0: Naja, manche meinen halt, wenn ich davon Fotos zeige oder so, sind die wahrscheinlich neidisch und wollen sich bessern, wenn sie sagen, gib doch nicht so an.
2: Aber sagen das alle?
0: Nee, manche finden das auch voll cool, dass ich das mache. Und das würden sie auch gerne machen.
2: Verstehe. Ich finde super, dass du so Erfahrungen schon gemacht hast, weil damit bist du ja offiziell der beste Mann für die heutige Podcast-Variante.
0: Ja.
2: Hast du 3 Checker-Fragen dabei?
0: Ja, hab ich.
2: Gib die doch bitte mal an. Also, sag sie doch mal.
0: Meine erste Frage ist, warum gibt man an? Meine zweite Frage ist angeben klug? Und meine dritte Frage ist, wer gibt mehr an, Männer oder Frauen?
2: Fabelhafte Fragen. Ich würde sagen,
5: das checken wir für euch.
2: Hast du denn eine Idee, warum jemand angibt?
0: Weil man besser sein will als jemand anderes. Zum Beispiel wie in dem Lied von Deine Freunde, das kennst du bestimmt. Mein Haus, mein Yacht, mein Schlitten.
2: Ich will ja nicht angeben, aber deine Freunde sind Freunde von mir. Ja, aber das stimmt natürlich. Also man möchte besser sein als jemand anderes oder besser wirken zumindest.
0: Ja.
2: Oder zumindest mal genauso gut.
0: Ja.
2: Irgendwie mithalten können, ne? Mhm. Und damit man sich dann nicht als Außenseiter fühlt oder als Loser oder so.
0: Ja.
2: Sondern eher als jemand, der irgendwas Tolles kann oder macht oder besitzt. Das sind oft ja dann auch so fette Autos, wie ich vorhin gesagt habe, mit meinem Lamborghini und so weiter.
0: Ja, ja genau. Und manche geben auch wegen der Liebe an. Mhm. Wenn man jetzt jemanden beeindrucken will, den man liebt oder halt toll findet.
2: Damit die andere Person einen eben auch toll findet.
0: Ja.
2: Glaubst du denn, dass alle Menschen angeben?
0: Also ich denke, alle Menschen geben an, weil das ja irgendwie so, man könnte sagen, menschlich ist.
2: Aber ob es wirklich alle sind? Also ich finde, wir fragen mal Jackie.
0: Ja.
2: Und wer weiß, vielleicht gibt so eine Datenbank ja sogar auch an. Können wir
0: ich glaube nicht, dass eine Datenbank angibt, weil Jackie hat ja einen Checkpot zum Thema Lügen gesagt. Datenbanken können nicht lügen, sie haben es gar nicht nötig.
2: Ah, oh, du bist ein sehr guter Hörer. Übrigens, liebe Leute da draußen, den Checkpot zum Thema Lügen könnt ihr euch natürlich in der ARD-Audiothek auch einfach nochmal anhören, wenn ihr den nicht kennt. Hast recht, aber jetzt fragen wir sie. Jackie?
6: Datenbanken geben nicht an, sie haben es gar nicht nötig, da jeder weiß, über wie viel Wissen sie verfügen.
2: Entschuldigung, aber war das nicht gerade sehr angeberisch?
6: Wieso? Das war ein Fakt. Die Wahrheit. So ist es nun mal.
2: Okay, aber dann sag uns doch mal bitte auf Max Frage, ob Angeben wirklich typisch menschlich ist.
6: Ja, oder man könnte auch sagen, typisch tierisch. Weil Menschen sind ja auch irgendwie Tiere, also sie stammen zumindest von Tieren ab.
2: Okay, also das musst du uns genauer erklären. Tiere geben doch nicht an, oder wie?
6: Und wie? Denk an einen Pfau, der seine bunten Federn aufspreizt, um Eindruck zu machen. Oder ein Gorilla, der sich auf die Brust trommelt. Oder denk an das Röhren eines Hirsches. Man nennt das in der Biologie Imponierverhalten. Man könnte aber auch einfach Angeben dazu sagen. Meistens sind es Männchen, die durch ihre Angeberei zwei Dinge bezwecken. Einerseits wollen sie dem männlichen Gegner sagen, ich bin stärker als du, also verschwinde. Und andererseits wollen sie einem Weibchen sagen, schau her, wie toll ich bin. Wenn wir zwei zusammenkommen, dann kriegen wir super tolle, gesunde Kinder.
0: Und bei Menschen ist es eben auch so, habe ich ja schon gesagt. Ein Grund fürs Angeben ist die Liebe.
2: Naja, und natürlich auch, um Konkurrenten aus dem Weg zu räumen, gibt man an. Ne? Also wenn es um einen Job geht zum Beispiel, und ich habe so ein Vorstellungsgespräch, dann stellt man sich ja möglichst gut dar und gibt vielleicht auch ein bisschen an, um zu zeigen, ich bin auf jeden Fall der beste Bewerber von allen, die hier sich vorstellen.
0: Mhm.
2: Und Jackie, das heißt jetzt also aber, alle Menschen geben an?
6: Auf die eine oder andere Art schon, ja. Angeben ist menschlich. Ihr könnt nicht anders.
2: Im Gegensatz zu dir natürlich.
6: Ich sagte ja schon, ich habe es nicht nötig. Ich bin weder auf Partnersuche, noch macht mir jemand meinen Job abspenstig. Oder ich bin schon die einzige Datenbank, die du benutzt.
2: Ja, das wüsstest du jetzt gern, ne? Nein, natürlich bist du die Einzige. Was für eine Frage. Du bist ja auch die beste aller Datenbanken.
6: Ja, eben. Sagte ich doch.
2: Lieber Max, findest du, wir haben die erste Checker-Frage damit beantwortet?
0: Ja.
2: Dann darfst du mal bitte auf den grünen Gecheck-Knopf klicken.
0: Mach ich.
2: Tiere geben an, weil sie damit ihre Gegner oder zukünftigen Partner oder Partnerinnen beeindrucken wollen. Menschen können aus ähnlichen Gründen angeben. Auch sie wollen Eindruck machen. Wenn Menschen angeben, signalisieren sie, ich bin mindestens so gut wie du. Und das gibt ihnen ein gutes Gefühl.
5: Gecheckt.
0: Also ich finde, es ist auch nicht alles angeben, weil wenn ich den anderen dann so in meiner Klasse erzähle, wenn ich also alles getroffen habe, dann mache ich das, weil es mir Spaß gemacht hat und weil ich das halt mit den anderen teilen will.
2: Und manche freuen sich mit dir, hast du ja auch gerade erzählt, und andere sagen halt, ey, du blöder Angeber.
0: Ja.
2: Und das ist doch interessant, weil die Frage ist ja, ab wann ist Angeben überhaupt angeben? Ist es schon, wenn man es macht, um sich größer zu machen? Oder reicht es, wenn andere das irgendwie empfinden, dass was Cooles, was man erlebt hat, irgendwie schon angeben ist oder so?
0: Es kommt doch immer darauf an, wie man es sagt, weil wenn es jetzt so von oben herabkommt, dann ist es eindeutig angeben.
2: Also wenn man jetzt zum Beispiel sagt so, na Max, hast du Bock eine Runde in meinem Lamborghini mitzufahren? Weil sorry, mein Porsche ist gerade in der Werkstatt, der Mercedes kriegt neue Reifen und so, aber bitte mach die Sitze nicht dreckig, ja mein Freund?
0: Dann ist es halt nur blöd.
2: Finde ich auch. Wollen wir damit zu deiner zweiten Frage kommen?
0: Ja. Die zweite Frage ist Angeben klug?
2: Du hast ja gerade gesagt, wenn man so richtig fett angibt, dann ist es nur blöd. Also würdest du auch sagen, Angeben ist nicht klug, oder?
0: Ja, ich glaube, da macht man sich unbeliebt. Also wir sollen manchmal in der Schule erzählen, was wir so im Urlaub gemacht haben. Und wenn dann da einer von so seinem super tollen Urlaub erzählt, dann finde ich das halt nur blöd, weil das macht andere vielleicht auch traurig. Zum Beispiel diejenigen, die nicht so toll wegfahren können, weil ihre Eltern nicht so viel Geld haben.
2: Stimmt, da kann das auch richtig verletzend werden. Und ich muss auch sagen, ich finde die Frage, die du mitgebracht hast, ob Angeben klug ist, eine wirklich auch kluge Frage. Und weil ich sie selbst nicht beantworten kann, möchte ich was vorschlagen, Max.
0: Gerne.
2: Und zwar kenne ich jemanden, die Beate Dorsch, Psychologin. Und die könnten wir anrufen. Die hat mir schon mal geholfen, als ich mit Rebecca den Checkpot zum Thema Liebe gemacht habe. Findet ihr übrigens auch in der ARD Audiothek. Und bin mir sicher, die kann uns auch heute helfen.
0: Ja.
2: Dann machen wir das mal.
7: Ja, Beate Dorsch, hallo.
2: Hallo Beate, hier ist Tobi mal wieder. Wie geht's?
7: Hi Tobi, gut. Und dir?
2: Auch. Und ich bin froh, dass wir dich erreichen, denn Max und ich reden heute übers Angeben. Und Max hat vorhin gesagt, er findet Angeben eigentlich nur blöd. Aber Jackie hat gesagt, alle Menschen geben doch irgendwie auch mal an. Ist das denn jetzt eine blöde Angewohnheit von uns oder steckt irgendwie noch ein Sinn dahinter beim Angeben?

0: schon auch manchmal einfach blöd. Was würdest du sagen, sind die doofen Seiten vom Angeben?
1: Naja, also das Angeben hat natürlich auch die Kehrseite, wenn das Gegenüber davon zum Beispiel einfach eingeschüchtert wird oder genervt ist, weil das dauernd die ganze Zeit vorkommt, dass diese Person sagt, ich bin der Beste, ich bin die Beste, ich kann das und das besonders gut, dann ist das halt was, was auch schnell kippen kann, wo man dann halt Neid in den anderen hervorruft oder ja, auch manchmal wirklich Ärger. Ja? Also ich denke, das kennt ja jeder von uns, dass man sich dann über eine Person denkt, oh nee, also mit der mag ich jetzt nicht schon wieder mich treffen, die gibt die ganze Zeit an.
0: Jetzt hast du ja immer davon gesprochen, was das Angeben so mit dem Einzelnen oder der Einzelnen zu tun hat. Kann man auch sagen, dass Angeben einer ganzen Gesellschaft entweder gut tut oder schadet?
1: Nehmen wir mal irgendwelche berühmten Fußballspieler. Mhm. Es ist ja dann so, dass kleine Jungs sagen, hey, und ich will auch so gut werden. Und jetzt streng ich mich richtig an und hänge mich richtig rein. Ja? Also das sind ja oft ganz wichtige Vorbilder für uns. Das Negative ist halt manchmal, dass man so viel angibt mit Dingen, die man besitzt. Oder wie schön man ist bei den Mädchen. Also die sozialen Medien sind halt so ein Ort, da schaut man sich die Leute an und man denkt die ganze Zeit, oh Gott, ich bin nicht so toll, ich bin nicht so schön, ich hab das nicht. Und man fühlt sich schlecht, ja, es sorgt für jede Menge Frust. Und das sind halt dann so die Schattenseiten. Und das hat halt nichts mehr damit zu tun, zu zeigen, was man drauf hat. Weil für diese Dinge kann man ja oft gar nichts.
0: Das heißt, ich fasse mal kurz zusammen, es gibt schon kluge Arten von Angeben, aber es gibt eben auch die schlechten Seiten dabei.
1: Ja, genau so ist es.
0: Hast du so eine Art Tipp, sage ich mal, wie man gut angibt? Wie man eben nicht Leute damit verärgert, aber trotzdem voller Stolz sagen kann, was man an sich selbst mag?
1: Ich finde es immer schöner und inspirierender, mit Dingen anzugeben, die man kann, also mit Fähigkeiten. Mhm. Und ich glaube aber, das Wichtigste ist so zu beobachten, was ich im Gegenüber halt auslöse. Ja? Also wenn ich halt merke, die Person, mein Freund, meine Freundin, mein Banknachbar reagiert irgendwie nicht so gut drauf, wenn ich gerade zeige, was ich kann, dann wäre ich vielleicht ein bisschen zurückhaltender. Mhm. Und ich glaube, es ist auch möglich, zum Beispiel die Leute mit reinzunehmen. Ja? Zum Beispiel, wenn ich irgendwas total gut kann, dass ich sage, ey, soll ich dir mal das zeigen oder soll ich dir helfen, dass du das auch lernst? Mhm. Ja? Und sagt, ich will, dass du dabei bist. Ja? So, das finde ich irgendwie, glaube ich, eine gute Art.
0: Cool, voll schön. Danke dir. Dann würde ich doch zum Schluss dich noch bitten, gib doch mal mit einer Sache an, auf eine gute Art und Weise, die du von dir selbst zum Angeben findest.
1: Ich kann mit so viel angeben, ich weiß überhaupt nicht, wo ich anfangen soll.
0: Das ist eine sehr gute Antwort.
1: Ich kann auch angeben damit, dass ich bei Checker Tobi manchmal gefragt werde, was ich so drauf habe.
0: Das ist das Coolste von allem. Danke, Beate, du hast uns sehr geholfen. Mach's gut, bis zum nächsten Mal.
1: Super, ciao.
0: Tschüss. Also Max, es gibt kluges Angeben, es gibt nicht kluges Angeben, haben wir jetzt gelernt. Was machst denn du eigentlich, wenn ein Angeber da ist und dich so richtig voll labert? Also wie reagierst du darauf?
2: Ich sag oft einfach nur schön für dich.
0: Einfach so? Und lässt ihn dann stehen oder wie?
2: Ja.
0: Ich mach's meistens so, dass ich, wenn ich wirklich merke, der gibt richtig an oder die, dass ich so nicke und einfach auch ihn sein lasse und aber in meinem Kopf dann so denke, oh Mann. Das nervt gerade ein bisschen.
2: Manchmal fängt man auch an, sich übertrumpfen zu malen. Zum Beispiel, guck mal, was ich für eine Pokémon-Karte habe. Ja, die habe ich schon seit 20 Jahren. Ich habe 4 bessere.
0: Ja, genau. Also dieses immer noch eine Schippe oben drauflegen, ne? Mhm. Und ich glaube, deine zweite Checker-Frage haben wir beantwortet. Ist das so?
2: Absolut.
0: Angeben kann klug sein, wenn man damit geschickt auf seine Fähigkeiten aufmerksam macht und auf diese Weise bei anderen gut ankommt. Dumm ist es, wenn man damit andere nervt, verärgert oder sogar traurig macht. Und es ist immer besser, mit selbsterworbenen Fähigkeiten anzugeben, als mit Besitz, Aussehen oder Geld.
3: Gecheckt!
0: Ist dir eigentlich schon mal aufgefallen, wie viele verschiedene Ausdrücke, Worte es gibt für Angeben?
2: Ja, aufspielen, große Töne spucken, sich wichtig machen.
0: Mir fällt noch ein: prahlen, protzen, einen dicken Max machen, dick aufschneiden.
2: Den Gockel machen.
0: Schaum schlagen, sagen manche Leute auch. Sich aufblasen, sich aufblase. Sagt mir auf Frau Hessisch.
2: Okay.
0: Und weil wir darin richtig gut sind, wie wir gerade gemerkt haben, kommen wir jetzt einfach schnurstracks zu deiner letzten Checker-Frage.
2: Die dritte Frage ist,

0: Wer gibt mehr an, Männer oder Frauen?
1: Wie erlebst du das denn bei dir, in der Klasse, in der Familie, in deinem Freundeskreis? Geben Jungs oder Mädchen mehr an?
2: Also in der Klasse tun es tatsächlich mal die Jungs, weil die wollen immer besser sein, aber den Mädchen ist es so ziemlich egal.
1: Mir geht's genauso wie dir. Ich habe auch den Eindruck, dass Männer um mich rum oder auch Jungs mehr angeben. Und auch bei mir in der Klasse war das so. Ich hatte einen Mitschüler, der hat gesagt so Sachen wie... Mein Papa hat einen Panzer in der Garage stehen.
2: Panzer in der Garage?
1: Ja, super seltsam. Aber fand er cool.
2: Und vorhin hat Jackie ja gesagt, dass bei den Tieren vor allem die Männchen angeben. Mhm. Könnte also schon sein, dass es bei den Menschen auch die Männchen sind.
1: Stimmt. Außer uns zwei natürlich, Max, weil wir sind extrem bescheiden. Wir sind so krass bescheiden. So bescheiden wie wir es niemand. Okay, lass uns nochmal Jackie fragen. Die hat ja vorhin sehr von sich selbst überzeugt gesagt, dass sie alles weiß. Dann soll sie das jetzt doch bitte nochmal beweisen.
3: Ihr kommt mal wieder nicht weiter.
1: Es ist nur so, Max hat eine Frage gestellt. Also antworte doch bitte. Wer gibt mehr an, Männer oder Frauen? Und wir hoffen, du hast darauf auch eine Antwort, liebe Jackie.
3: Na klar. Wer, wenn nicht ich?
1: Ja, ist klar.
3: Also, es gibt mehrere Studien, die belegen, dass Männer mehr Selbstbewusstsein haben als Frauen und sich eher überschätzen, während sich Frauen eher unterschätzen. 2018 befragten zum Beispiel Forscher an der amerikanischen Arizona State Universität dazu Studentinnen und Studenten. Das Ergebnis? Die männlichen Studenten hielten sich für wesentlich schlauer, obwohl sie es, objektiv betrachtet, gar nicht waren.
1: Da! Also lagen Max und ich eigentlich komplett richtig.
2: Ja.
3: Dieser Unterschied im Selbstvertrauen zeigt sich übrigens auch schon bei Kindern oder Jugendlichen. Für die sogenannte PISA-Studie beantworten 500.000 Schülerinnen und Schüler aus der ganzen Welt Fragebögen. 2018 wurden ihnen auch Fragen zum Selbstbewusstsein gestellt. Sie mussten unter anderem folgende Aussage bestätigen oder verneinen. Wenn ich versage, habe ich Angst, dass ich vielleicht nicht genug Talent habe. Diese Aussage beantworteten 47% der 15-jährigen Jungen mit stimmt und 61% der Mädchen. Die Mädchen hielten sich also eindeutig für weniger talentiert als die Jungen.
1: Das ist ja krass. Und hast du auch eine Erklärung, warum das so ist?
3: Man geht davon aus, dass Eltern oder andere Erwachsene Jungen von Anfang an, vor allem in Fächern wie Mathematik, mehr zutrauen als Mädchen. Sie signalisieren Jungen also bewusst oder ungewollt, du kannst das. Und Mädchen eher, du kannst das nicht. Daher entwickeln Jungen ein größeres Selbstbewusstsein als Mädchen.
1: Okay. Und wer ein größeres Selbstbewusstsein hat, der gibt dann auch mehr an.
3: Nicht unbedingt, aber ich würde sagen, wer sich überschätzt, gibt mehr an. Und das ist eindeutig bei Männern der Fall.
1: Mhm. Hast du denn den Eindruck, Max, dass sich die Mädchen bei dir in der Klasse weniger gut einschätzen, dass die weniger an sich glauben?
2: Also, die Mädchen glauben manchmal schon im Gegensatz zu Jungs weniger an sich. Sie können es eigentlich teilweise in manchen Fächern sind sie sogar besser als alle Jungs in der Klasse.
3: Und für alle, die nicht wissen, wie man so richtig Schaum schlägt, bei der nächsten Challenge zwischen Tobi und Max lernt ihr es.
1: Was für eine Challenge?
2: Davon wusste ich auch nichts.
1: Erstmal, ist deine Frage überhaupt schon beantwortet?
2: Ja, meine Frage ist ausreichend beantwortet.
1: Okay, dann fassen wir das erstmal kurz zusammen und dann kümmern wir uns um diese Challenge. Wir sind gespannt, was du dir ausgedacht hast.
3: Wart es ab.
1: Viele Studien belegen, Männer überschätzen sich eher, Frauen unterschätzen sich. Daher sind Männer auch die größeren Angeber.
0: Gecheckt.
3: Tja, nur Datenbanken schätzen sich genau richtig ein.
1: Aha, genau so ist es. Also ich verbuche deine Aussagen heute mal unter gesundes Selbstvertrauen, liebe Jackie. Aber jetzt erzähl uns mal bitte von dieser Challenge, die Max und mir jetzt noch bevorsteht.
2: Genau.
3: Jeder von euch macht jetzt eine kleine Performance und singt das Lied Alle meine Entchen.
1: Ja, okay.
3: Und dann prahlt ihr damit, wie toll ihr das gemacht habt.
1: Verstehe.
3: Wer am meisten herumprotzt, gewinnt.
1: Und wir sollen dann einfach abwechselnd sagen, wie toll wir gesungen haben, oder wie?
3: Ganz genau. Seid ihr bereit?
1: Wir sind bereit.
2: Oh Gott, oh Gott.
3: Dann würde ich sagen, Tobi beginnt zu singen und ich zähle ein. 3, 2, 1, los!
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3: Und Und jetzt bitte Max.
2: Alle meine Entchen schwimmen auf dem See.
1: Oh yeah.
2: Schwimmen auf dem See.
1: Oh yeah.
2: Köpfchen unters Wasser.
1: Rein mit dem Köpfchen.
2: Schwänzchen in die Höhe.
1: Höhö. Geil, Max, High Five.
3: Okay, und jetzt auf die Plätze, fertig, losgeprahlt.
2: Das war das beste Alventchen, das die Welt je gehört hat.
1: Aber hast du gehört, wie ich meine Stimme variiert habe?
2: Ja.
1: Hast du gehört, wie ich durch verschiedene Genres durchgegangen bin? Hast du mitbekommen, wie unglaublich gut ich gerade gesungen habe? Ich glaube, dass noch nie ein Mensch vor mir auf der Welt so gut gesungen hat, wie ich jetzt gerade.
2: Und außerdem wird man das auf meinem neuen Album finden. Und das ist doch viel besser, als wenn das der beste Gesang der Welt wäre.
1: Album, Popalbum, Alter. Also ich mach dir platt mit meiner Single.
2: Naja, wie wär's, wenn ich gleich eine ganze Band anheuer?
1: Aber ich fülle immer ein Stadion mehr als du.
2: Dann fülle ich immer eine Milliarden Stadions mehr als du.
1: Dann kreischen die Leute, die bei mir sind, aber lauter als bei dir.
2: Dann bringen die Leute von zu Hause bei mir ihr eigenes Konfetti mit.
1: Okay, gut. Jackie, wer hat gewonnen?
3: Ich würde sagen, ihr seid beide große Angeber. Ich gratuliere. Aber um ganz ehrlich zu sein, ich hätte das Lied besser singen können.
1: Also es ist wirklich, also das, Jackie ist so eine Angeberin,
2: ja,
1: oder? Also eigentlich bist du die größte Angeberin von uns allen.
2: Ja, und das war jetzt wirklich kein Fakt mehr.
3: Wieso? Das stimmt einfach.
1: Wie auch immer. Also ich glaube, am Ende dieser großartigen, phänomenalen und für alle Ewigkeiten unvergesslichen Sendung sind wir jetzt wirklich angekommen. Ganz zum Schluss, es ist vorbei.
2: Aber du musst mir trotzdem noch ein persönliches Angebererlebnis erzählen.
1: Oh ja, ich habe eine Geschichte, die habe ich noch nie erzählt.
2: Oh.
1: Und zwar, du bist 8, ne?
2: Ja.
1: Als ich so 9 war ungefähr, da durfte ich mit meinem Papa, der Kameramann ist, zu einem großen Konzert fahren.
2: Ja.
1: Da hat eine damals ganz berühmte Band gespielt.
2: Aha.
1: Die hießen die Backstreet Boys.
2: Ich glaube, die kenne ich sogar.
1: Siehste? Und die waren wirklich mega Popstars. Die waren Weltstars.
2: Ja.
1: Und hinter der Bühne habe ich die kurz getroffen.
2: Und oh mein Gott.
1: Bin an denen vorbeigelaufen. Viel mehr ist nicht passiert. Aber ich bin dann nach Hause gekommen und habe natürlich allen in meiner Klasse und im Turnverein und so erzählt, dass ich die Backstreet Boys getroffen habe. Und nicht nur das, ich habe ein bisschen angegeben, ich habe ein bisschen übertrieben. Ich habe gesagt, dass ich mit denen rumgehangen habe, dass die mir eine Cola aus dem Kühlschrank gegeben haben. Ich habe gesagt, ich hätte Autogramme bekommen, habe ich aber nie. Und dann hatte sich aber mein Angeben so verselbstständigt, dass ich irgendwann dazu übergehen musste, meinen Freunden beim Turnen gefälschte Backstreet Boys Autogramme in die Hand zu drücken, weil die gedacht haben, ja, er hat sie ja wirklich getroffen. Und weil ich so angegeben habe, ist es mir dann am Ende selbst auf die Füße gefallen.
2: Oh.
1: So, das war's jetzt aber wirklich für heute. Vielen Dank, dass du dabei warst, Max. Es hat mir großen Spaß gemacht, zusammen mit dir heute hier Schaum zu schlagen, wie man so schön sagt. 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Und jetzt sage ich mal Tschüss, ihr großen und kleinen Angeber und Angeberinnen da draußen. Macht's gut, bis zum nächsten Mal. Tschüss!
2: Tschüss!
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ins Schwimmbad. Wir haben die passende Musik dazu. Ihr hört das Mausradio und das hier sind Gentleman und Michael Patrick Kelly mit ihrem neuen Sommerhit Wildfire.

0: Mein Papa und du habt da diesen einen Song, bei dem ihr gemeinsam immer so gerne mitsingt, den du aber noch nie im Radio gehört hast? 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
1: Das klappt überhaupt nicht! Ah, das wird nie fertig. Wie soll denn so das Album überhaupt fertig werden? Ich hab überhaupt keine Lust mehr.

0: wieder. Wo war denn die Hängematte? Ich glaube, jetzt könnte ich eine Hängematte vertragen. Immer diese Wut, ne? Naja, ist auch okay. Wut. Ich will mir auch irgendwas sagen, ne? Naja, jetzt vielleicht noch Massage oder so. Oder Yoga. Oder eine Meditation. Brauche ich vielleicht auch gar nicht. Ich ruhe mich erstmal aus. Jetzt habe ich ein ganzes Lied gemacht. Gar nicht so schlecht. Die Wut.
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1: Hallo, hier ist die Löwenklasse aus Engelskirchen. Wir sind die Mausklasse und ihr hört in dieser Stunde, was wir alles aufgenommen haben.
2: Hallo, wir sind die Löwenklasse der KGS Lupe aus Engelskirchen. Aber diese Woche sind wir eure Mausklasse.
3: Das Gute an unserer Schule ist, dass wir immer zusammenhalten und sehr glücklich mit unserer Schule sind.
4: Auf unserem Schulhof haben wir 2 Klettergerüste.
5: Wir haben auf unserem Schulhof noch eine Steinarena, die ist so wie eine Theaterbühne und da singen wir immer Abschlusslieder.
6: Unsere Schule war sehr klein, darum haben wir jetzt eine Erweiterung und mit mehreren Räumen bekommen.
7: Das Besondere bei uns ist, wir Viertklässler haben nur montags Hausaufgaben.
8: An den anderen Tagen haben wir Lernzeit und dann können wir die in der Schule machen.
9: Wir haben einen Leseklub in der ersten Pause, da kann man in die Oase gehen und Bücher lesen und da wird auch oft von einer Lehrerin zum Beispiel ein Buch vorgelesen zum Zuhören.
10: Wir haben auf dem Schulhof einen Dreher, da kann man sich dranhängen und dann, wenn man Schwung hat, dann dreht er sich.
3: Wir wünschen euch mit der Löwenklasse als Mausklasse

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1: Für das Programm dürften wir uns auch Musik wünschen. Und das klingt so.
2: Hallo, ich bin Derek.
3: Ich bin die Tatil.
4: Ich bin der Mika.
5: Ich bin die Nora.
6: Und ich bin der Finn.
0: Wir wünschen uns das Lied
7: Mein Hobby ist Ferien
8: von Dika und SDP.
9: Ich grüße meine Familie.
10: Ich grüße meine Eltern und Familie.
11: Ich grüße meine Eltern und Familie.
12: Ich grüße meine Eltern und meine Familie.
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0: In der Mausklasse geht es auch um Nachrichten. Wir haben selber einen Nachrichten-Zoom gemacht. Und das ist das Thema, für das wir uns entschieden haben.
1: Hallo, wir sind die Löwenklasse der KGS Lope in Engelskirchen. Wir sind diese Woche die Mausklasse und haben heute den Maus-Zoom gemacht. Darin geht es um einen Rekord, aber keinen richtig guten.
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3: Wir starten mal direkt mit einer Frage an euch. Es geht um Pakete, die man bei Online-Händlern bestellt hat.
4: Achtung, Quizfrage.
5: Wie viele Pakete werden in Deutschland im Jahr 2026 voraussichtlich wieder zurückgeschickt? Sind es
6: A. 5 Millionen,
7: B. 56 Millionen oder sind es
8: C. voraussichtlich 560 Millionen Pakete?
9: Die Antwort ist C. Es sind wahrscheinlich rund 560 Millionen Pakete.
3: Am häufigsten werden Klamotten zurückgeschickt.
4: Was war los?
10: Noch nie sind so viele Pakete zurückgeschickt worden wie in diesem Jahr. Das hat ein Forscher von der Universität Bamberg herausgefunden. Er sagt, letztes Jahr waren es 550 Millionen Pakete. In diesem Jahr werden es wahrscheinlich 10 Millionen mehr sein.
11: Das kommt daher, dass insgesamt mehr Sachen im Internet bestellt werden und von denen werden eben auch mehr zurückgeschickt. Und es könnten noch mehr werden. Viele Menschen kaufen inzwischen nämlich über Apps auf dem Handy. Das geht schneller als mit dem Computer.
12: Ein anderer Grund ist es, dass es oft nichts kostet, ein Paket zurückzuschicken. Deshalb kaufen viele Leute was und wissen schon vorher, es kostet mich ja nichts. Also kann ich es auch zurückschicken. Trotzdem kostet uns die Rücksendung oft etwas, weil die Händler einfach den Preis für ein T-Shirt oder eine Jeans höher machen.
13: Für die Rücksendung müssen immer mehr Paketwagen fahren. Das ist schlecht für die Umwelt. Deshalb sollten wir uns genau überlegen, was wir im Internet bestellen wollen und was nicht.
4: Habt ihr das auch schon mal erlebt?
14: Mein Vater bestellt fast jeden Tag Pakete und wenn die dann nicht passen oder kaputt sind, dann bringt er die zur Post.
15: Mein Papa hat sein Auto, den Sitzen, ein Kissen bestellt, damit er während er fährt, dass es gemütlich ist. Er hat eins bestellt, es sind aber zwei gekommen, dann musste er aber eins zurückschicken.
16: Bei uns ist es so, manchmal vertauscht der Paketbote Pakete von unseren Nachbarn und von uns. Und dann müssen wir immer gucken, wenn wir ein Paket auspacken wollen, ob das von uns ist oder von unserem Nachbar.
17: Wir haben auch einen Hund und als wir ein Paket von meiner Schwester zum Geburtstag bestellt haben und der Hund war halt drin und der hat dann gekläfft, dann hatte der Paketbote Angst und dann hatte er das Paket einfach über den Zaun geworfen und dann ist er schnell weggefahren. Das Paket war auch kaputt und deswegen haben wir das auch umgetauscht und haben auch kostenlos ein neues bekommen irgendwie.
18: Also wir haben ein Paket bestellt von irgendeiner Marke, ich weiß nicht mehr, und dann waren da halt mehrere Klamotten drin und wir haben dann alle gekauft, bis auf eins, weil das zu groß. Dann haben wir das zurückgebracht.
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1: Hallo, wir sind die Mausklasse 4a von der KGS Lobhaus Engelskirchen.
2: Hallo!
1: Wir wünschen uns das Lied Major Tom von Peter Schilling, weil wir das Lied immer auf Klassenfahrt als Zusammenkommen-Lied gehört haben.
2: Wir grüßen
3: unsere Lehrer und Lehrerinnen,
4: unsere Eltern
5: und unsere Schüler.

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1: Der Herbst hat angefangen und wir erzählen euch, was wir am Herbst so mögen.
2: Weil ich im Herbst Geburtstag habe.
3: Ich finde gut am Herbst, dass man sehr viel basteln kann aus den Sachen, die von den Bäumen fallen.
4: Ich finde cool am Herbst, dass man auch Kastanien sammeln kann und damit was basteln kann.
5: Dass man ganz, ganz viel machen kann. Man kann im Wald spazieren, sehen, wie die Blätter sich färben. Das finde ich einfach nur toll.
6: Man kann sich verkleiden, auch zum Beispiel an Halloween.
7: Dass wir an Halloween sehr viele Süßigkeiten sammeln können.
8: Man kann Kürbisse für Halloween schnitzen, Gesichter reinmachen, witzige.
9: Man kann Blätter sammeln und damit basteln.
10: Man kann Drachen steigen lassen.
11: Einen großen Blätterhaufen machen und in die Blätter springen.
12: Tee

0: Hallo liebe Mausfans, hier ist Senta und ihr hört Mausradio und jetzt kommt ein Song, der wirklich Liebe versprüht. Also ihr kennt ja bestimmt das Gefühl von Besties, also beste Freunde, beste Freundin, die man hat. Und darüber habe ich einen Song geschrieben, weil man wünscht sich ja irgendwie immer für immer zusammen zu sein. Und genau das kommt jetzt. Ich wünsche euch ganz viel Spaß dabei.
1: Hey, hier ist Senta. Das ist mein Song für die Kinderradio-Nacht über das Thema Freundschaft. Beste Freunde.

0: Hallo, ich bin Frieda.
1: Ich bin Paul.
2: Ich bin Sanna.
3: Und ich bin Mia.
0: Wir wünschen uns
1: das Lied
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3: von Rihanna.
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1: Ich grüße meine Familie.
2: Ich grüße meine Familie und meinen Tanzverein.
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1: Seid ihr gut im Rätsel lösen? Wir stellen euch auf die Probe. Kleiner Tipp, es geht um ein Tier aus Afrika.
2: Hallo, wir sind Mika,
3: Time,
4: Mia,
5: Tatil
2: und Silvi. Ratet mal, welches afrikanische Tier wir sind. Ich gehöre zu der Familie der Katzen.
3: Ich bin stark.
2: Und ich bin wild.
3: Ich habe sehr scharfe Zähne.
1: Ich jage oft.
4: Ich habe eine coole Frisur.
1: Ich bin kein Vegetarier.
6: Meine Eckzähne sind 6 Zentimeter lang.
4: Ich kann für Menschen und Tiere gefährlich sein.
6: Ich habe sehr, sehr große Pfoten.
2: Männliche Haare sind länger als weibliche Haare.
6: Ich kann sehr schnell laufen, aber ich werde schnell müde.
4: Wer bin ich?
1: Die Auflösung ist...

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1: Hallo, ich bin der Moritz.
2: Ich bin der Leon.
3: Ich bin der Time.
4: Ich bin der Simon.
5: Ich bin der Mats.
2: Wir wünschen uns
1: das Lied
2: Dai Dai
5: von Shakira und Burna Boy.
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0: Für unsere Reportage sind wir zur Freiwilligen Feuerwehr von Lope gegangen. Dort haben uns Patrick, Manuel und Marian ganz viel gezeigt.
1: Wir haben eine Schutzausrüstung und wenn wir in den Feuer reingehen, dann haben wir sogar noch diese Haube drüber. Das ist die Maske, die wir dann anhaben. Dann der Helm und dann das Schwerste von allem, diese dicke Flasche hier. Die müssen wir auch noch mitschleppen.
2: Der hat das alles angezogen. Die Rauchmaske, hier den Rucksack.
3: Wie schwer ist denn das insgesamt?
4: Insgesamt mit den ganzen Klamotten und der Flasche und sowas sind wir so um die 20 Kilo. Also so circa so schwer wie ein Kind im ersten Schuljahr.
5: Wieso spricht ihr denn so komisch?
3: Das hört man nicht so gut wegen der Maske.
5: Was ist das?
4: Jetzt habe ich die Flasche aufgedreht, damit die Luft in den Schlauch kommt. So, und jetzt kriege ich die Luft aus der Flasche hier hin. Damit kann ich circa 20 Minuten bis 30 Minuten arbeiten.
1: Genau. Das heißt, wenn wir jetzt einen Raum haben, der stark verraucht ist, dann kann der Manuel trotzdem da reingehen, ohne dass er diesen giftigen Rauch einatmet. Und irgendwann, wenn er viel arbeitet, fängt dieses Gerät an zu piepsen. Dann gibt es einen ganz lauten Ton und dann weiß er so, jetzt ist meine Flasche bald leer.
2: Wir stehen gerade am Feuerwehrauto.
1: Ihr dürft euch auch gerne mal reinsetzen, wenn ihr wollt. Wir können mal. Aber ihr müsst mir aber versprechen, dass ihr nirgendwo dran rumdreht, okay?
6: Ja, ich weiß es dann noch.
1: Hier vorne passen genau sieben rein.
3: Hier gibt es ganz schön viele Sachen wie auch Seile und ja, ganz viele andere Geräte und auch so ein Polizeischild. Ich glaube, dass man nicht mehr weiterfahren soll.
1: Weißt du denn, was hinter dir ist?
3: Ich glaube, das ist schon diese Flasche, glaube ich.
1: Genau, die ist in dem Sitz mit eingearbeitet, ne? Wenn wir zum Einsatz fahren und wir haben das Stichwort, dass es wirklich brennt, dann können wir schon während der Fahrt uns das Gerät anziehen und machen uns im Auto schon komplett fertig.
2: Für was ist das Licht rot, grün und gelb?
1: Das ist eine gute Frage. Es ist direkt über der Tür und wenn wir hier hinten in dieser Kabine sitzen, seht ihr ja, dass wir nach vorne gar nicht viel sehen können. Der Fahrer zum Beispiel nach links blinkt, dann blinkt ganz links das gelbe Licht und wir wissen in der Kabine,
2: Auf die andere Seite.
1: Dass wir nach links abbiegen. Ne? Das ist ganz wichtig für die Leute, die vielleicht ihr Gerät gerade anziehen, weil die in dem Moment abgeschnallt sind. Und da die Kameraden, die hier mit in dem Auto sitzen oder in dem LKW, die halten die mit fest, damit die nicht nach links und rechts geschleudert werden während der Fahrt, ne? Weil es ja ziemlich ruppig zugeht manchmal.
3: Und wofür ist das rote und das grüne?
1: Das grüne Licht zeigt uns, dass das Auto steht, dass die Handbremse drin ist und dass wir aussteigen können. Und das rote sagt uns, dass das Auto noch nicht steht. Und es geht sogar das rote Licht an, wenn die Bremse betätigt wird. Dann wissen wir, oh, jetzt wird gebremst und da müssen wir uns auch festhalten. Ne?

0: wär gern wieder 10.
1: Das war's von uns von der Mausklasse aus Engelskirchen.
2: Am besten gefallen hat uns, dass wir Rätsel zusammen aussuchen durften
3: und dass wir in die Nachrichten kommen durften.
4: Und dass wir das aufnehmen, das hat mir sehr viel Spaß gemacht.
5: In der kommenden Woche ist die Mausklasse an der katholischen Hermann-Josef-Grundschule in Alsdorf. 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

0: Hat jemand von euch vielleicht die Maus gesehen? Na, ein bisschen Zeit ist ja noch, bis die Maus zum Hören losgeht. Aber dann sollte die Maus auf jeden Fall hier sein.
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2: mit Geckos und ihrer Tarnung, schlauen Pflanzen, Krokodilen und ihren Geräuschen und natürlich mit der Maus und dem Elefanten. Hoje, rosgas e a camuflagem deles, plantas inteligentes, os crocodilos e os ruídos deles, e, lógico, com o rato e o elefante. Das war Portugiesisch, so wie es in Brasilien gesprochen wird.
0: Hallo zusammen, herzlich willkommen zu einer neuen Maus zum Hören, ohne die Maus. Hat euch die Maus irgendwas gesagt, das sie heute vielleicht nicht kann oder so? Stimmt, die Maus kann immer. Hä? Habt ihr das auch gehört? Hä? Da! Schon wieder! Sag mal, ich hab die Maus auch gehört, aber ich sehe sie nicht. Ach, da bist du ja, liebe Maus. Ha, ha, ha. Sag mal, wo warst du denn die ganze Zeit? Ah, zwischen den ganzen Sitzkissen hier? Na, da konnten wir dich auch nicht sehen. Die sind ja alle orange und braun, so wie du. Ja, da warst du ja ziemlich gut versteckt. Besser tarnen können sich nur die, um die es heute in der hier geht.
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0: Nein, in der geht's nicht um blaue Elefanten im Meer und auch nicht um Chamäleons, die ihre Farbe ständig wechseln. Jonas und Hanna, die haben uns eine spannende Frage zu einem anderen Meister der Tarnung auf den Anrufbeantworter gesprochen.
3: Ich bin 4 Jahre alt, ich heiße Hanna und ich habe eine Frage an die Maus. Warum können Geckos das kleine Farben ändern?
4: Hallo, hier ist der Jonas. Ich wollte fragen, wie Geckos sich tarnen.
0: Danke euch für die tollen Fragen. Ich liebe ja Geckos. Warum die allerdings ihre Farbe ändern können und was die noch so für Tricks drauf haben, um nicht entdeckt zu werden, das weiß ich auch nicht. Allerdings ist unsere Mausreporterin Jana gerade im Zoo und findet da hoffentlich nicht nur einen Gecko, sondern auch eine Antwort auf eure Fragen.
5: Hä? Ich sehe gar nichts. Aber hier steht doch Moosblattschwanzgecko aus Madagaskar. Kann doch nicht sein, dass der ausgebüxt ist.
6: Jetzt guck doch mal genauer.
5: Aber wo ist denn da was?
6: Da hinten. Siehst du den Baumstamm?
5: Ja.
6: Und jetzt stell dir mal vor, die Baumrinde ist gar keine Baumrinde.
5: Die Rinde ist das Tier. Der moosige Blattschwanzgecko ist von der Baumrinde kaum zu unterscheiden. Das Tier wird ungefähr so lang wie ein Schullineal und hat einen flachen, blattförmigen Schwanz. Ein Gecko kommt schon mit der Färbung und dem Muster zur Welt, die am besten zu seiner jeweiligen Umgebung passen. Sein Aussehen kann er im Laufe seines Lebens nicht mehr verändern. Seine Körperfärbung ist aber nicht die einzige Methode, sich zu tarnen.
6: Die Hautstruktur.
5: Geckos haben neben ihrer angepassten Farbe auch eine besondere Hautoberfläche. Sie ist winzig klein geschuppt und hat feine Hubbel. So wird das Licht unregelmäßig reflektiert und gebrochen. Die Haut erscheint matt, glänzt also nicht. Das macht sie unauffälliger.
6: Die Körperform.
5: Manche Geckos haben eine Körperform wie ein Blatt. Viele sind an den Seiten ihres Körpers ausgefranst oder sie haben Hautlappen, die wie Blätter geformt sind. So kann man nicht so gut erkennen, wo ein Ast anfängt und der Gecko aufhört.
6: Bewegungslosigkeit.
5: Manchmal liegen Geckos den ganzen Tag völlig regungslos an einer Stelle. So werden sie von ihren Feinden noch leichter übersehen. Außerdem sparen sie eine Menge Energie. Erst nachts werden sie im Schutz der Dunkelheit aktiv. Geckos brauchen eine gute Tarnung, um sich zu schützen. Sie sind nämlich ziemlich wehrlos, wenn Vögel, Schlangen und größere Echsen es auf sie abgesehen haben. Je nach Lebensraum können Geckos braun, grün, sandfarben oder grau sein und die unterschiedlichsten Muster haben. Gestreift, gesprenkelt, gefleckt, wie Stein oder Moos. Außerdem ist ihre Tarnung ein guter Vorteil, wenn sie selbst auf Beutesuche gehen. Sie können sich an Grillen, Schaben, Motten und Spinnen sehr gut heranschleichen. Oder sie warten einfach reglos ab, bis ein argloses Insekt vorbeikrabbelt. Geckos haben also viele Möglichkeiten, sich zu tarnen, und das bietet ihnen lebenswichtige Vorteile.
0: Ja, und nicht nur deshalb liebe ich sie so, sondern auch, weil sie so einen lustigen Namen haben. Geckos.
7: Geckos.
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0: Also das Tier in mir könnte tatsächlich ein Gecko sein. Und das Tier in dir, lieber Elefant? Komische Frage, ich weiß. Aber überleg doch mal und währenddessen könnt ihr zu Hause mal überlegen, welches Tier uns die Waschbärklasse der Freien Schule Bochum jetzt hier beschreibt.
1: Hallo, wir sind Adia, Sophia,
2: Nele,
3: Ida
1: und Sophia. Wir sind ein wildes Tier und ihr sollt herausfinden, welches. Kleiner Tipp, ich mache nicht.
4: Ja!
1: Seid ihr bereit, denn jetzt geht's los.
5: Ich lege Eier.
6: Ich bin lang.
7: Ich bin ein Fleischfresser.
8: Ich lebe schon seit über 80 Millionen Jahren. Ich kenne die Dinos noch.
1: Ich lebe im Wasser und an Land.
9: Ich laufe auf allen Vieren.
10: Ich lebe in Afrika.
11: Ich habe Schuppen, aber da hilft kein Schuppenshampoo.
12: Ich habe unter den Tieren keine Feinde, aber von den Menschen werde ich gejagt.
1: Ich habe scharfe Zähne.
0: Was? Ein Schmetterling? Nee, den suchen wir nicht. Ach so, das Tier in dir könnte ein Schmetterling sein, lieber Elefant. Ja, aber welches Tier haben wir in unserem Rätsel gerade gesucht? Na, wartet mal ab.
1: Wir sind ein...
0: Ja, ihr habt's natürlich gewusst. Wisst ihr denn auch, was für Geräusche ein Krokodil macht? Na, dann solltet ihr auf jeden Fall dranbleiben.

0: Das war ein Hund, richtig. Das sollte eine Katze sein, genau. Korrekt, ein Huhn. Aber welche Geräusche das Tier hier macht, darauf kommt ihr, glaube ich, nicht so schnell.
1: Ich bin Tim, 9 Jahre alt und würde gerne wissen, wie ein Krokodil klingt.
0: Da ist Tim bei weitem nicht der Einzige, der das wissen möchte. Gut, dass unsere Mausreporterin Doro sich so gut auskennt. Ja, und auch die Kinder der Klasse 4C der Peter-Fischer-Grundschule in Dortmund wissen schon so einiges über diese Reptilien.
2: Ich habe mal gesehen im Zoo, wenn die Krokodile da im Wasser halt sind, bewegen die sich halt fast gar nicht. Und wenn man die dann halt irgendwie so anguckt, sehen die halt auch schon ganz schön gruselig aus.
3: Und die legen ganz, ganz viele kleine Eier nebeneinander.
4: Die Zähne sind scharf und ich glaube, es macht so ein Geräusch. So.
5: Ja, wenn ein ausgewachsenes Krokodil sein Maul aufreißt, klingt das ziemlich beängstigend. Bis ein Krokodil solche Geräusche von sich gibt, dauert es aber ein paar Jahre. Ein frisch geschlüpftes Krokodil klingt nämlich völlig anders. Welches von diesen 3 Geräuschen kommt wohl von einem Babykrokodil? Ist es Nummer 1? Ist es Nummer 2? Oder ist es Nummer 3?
3: Also ich war mal in Amerika auf so einer Krokodiltour und da war halt auch so ein Krokodilbaby und ich glaube tatsächlich, dass es die Nummer 3 war.
6: Ich glaube, dass es das dritte war, weil das zweite klang so wie ein Schwein.
3: Ich glaube, dass das erste ein Heuler war, also ein Seehundbaby, das gerade nach seiner Mutter halt gerufen hat.
7: Ich glaube, das dritte war das Krokodilbaby, also das hört sich eben so an.
5: Leider nein. Die Kinder der 4C aus der Peter-Fischer-Grundschule in Dortmund liegen komplett daneben. Das Krokodilbaby war tatsächlich das erste Geräusch. Das ist der typische Ton, den die Mini-Krokos sogar schon machen, wenn sie noch im Ei sind. Damit rufen sie nach ihrer Mutter und sprechen sich mit ihren Geschwistern ab. Es ist Zeit zu schlüpfen.
3: Also das erste klang eher wie ein Seehundbaby und deswegen ja, es war sehr überraschend.
7: Also ich hätte auch nicht gedacht, dass das erste ist, weil das klang irgendwie so wie ein Roboterhund oder so eine kaputte Spielpistole oder so, die Geräusche macht.
5: Halten wir fest, Babykrokodile klingen auf jeden Fall ungewöhnlich.
0: Ungewöhnlich klingt auch das Tier, von dem Eminem jetzt singt. Es ist eine Mischung aus Gorilla und einem Wal oder einer Echse. Die Rede ist von Godzilla. Uah.

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2: Ja, Moment, ich bin gleich soweit. Achtung. So. Tada, das hier ist Kritzelkunst. Ja, dabei habe ich einfach kreuz und quer mit einem Stift über das Blatt gemalt. Und jetzt versuchen wir mal in diesem Durcheinander hier ein paar Tiere zu entdecken, die sich da versteckt haben könnten. Ja, das hier könnte eindeutig eine Schlange sein, sehe ich auch so. Ja, und da vielleicht ein Vogel? Ja, ja, genau, das ist ein Vogel. Vielleicht sogar eine Ente, wenn ich sie gelb anmale. Kommt, schnappt euch alle mal einen Stift und dann malen wir die Tiere, die wir finden, bunt an. Ja, da, ein Gecko. Oh, sehr schön gefunden.
3: 1, 2, 3, 4, 5, 6, 7, 8, 9, heißt 9.
4: Okay. Yeah, yeah.

0: Ach, oder was? Das glaube ich nicht. Ja, denn ein letztes Tier, hier eine Fliege, habe ich auf unserem Kritzelkunstwerk noch entdeckt. Aber jetzt heißt es erstmal Abschied nehmen. Hey, doch nicht wir, sondern danken. Denn so wie es aussieht, muss danken der Alien von Minou, ja, also der Austauschschüler, zurück zu seinem Heimatplaneten. Aber es ist noch nicht alles vorbei. Vielleicht fällt Minou und ihren Freundinnen ja noch was ein.
1: Ein Alien in Wiebelmund. Mein außerirdischer Austauschschüler.
2: Lisa will 20 Kaugummis an sich und ihre drei Freundinnen verteilen. Wie viele bekommt jeder?
3: Hatschi! Was für ein Quatsch. Niemand würde 20 Kaugummis auf einmal verteilen, oder?
2: Minou, bitte.
4: Jule, Duncan und ich haben zusammen Hausaufgaben gemacht. Mathe. Aber Textaufgaben mag ich einfach nicht. Die sind immer total unlogisch.
5: Kaugummi. Eine unverdauliche elastische Kaumasse, die aus Zucker, Süßungsmitteln, Aromen und je nach Produkttyp aus weiteren Zutaten besteht. Stimmt's?
2: Keine Ahnung. Aber wie viele bekommt jede Freundin?
5: 5.
2: Genau. Hatschi!
5: Was ist das für ein Geräusch, das du da machst?
2: Was meinst du? Das Niesen?
4: Ihr müsst wissen, Duncan ist ein Außerirdischer vom Planeten Kepler. Er ist bei uns, um ein Referat über die Erde zu schreiben. Und auch wenn er ziemlich clever ist, gibt es viele Dinge, die er nicht weiß. Zum Beispiel, was ein Schnupfen ist.
5: Es hört sich an wie eine andere Sprache.
2: Ja, hört sich auch ein bisschen so an.
3: Das nennt man Schnupfendanken. Dann ist die Nase verstopft, man bekommt voll schlecht Luft und muss andauernd niesen. So etwa. Hatschi!
5: Das hört sich an wie eine Krankheit.
2: Ist es ja auch, du Schlaumeier.
5: Aber ihr habt gesagt, man bleibt zu Hause, wenn man krank ist und geht nicht in die Schule.
3: Stimmt, aber nur, wenn man doll krank ist. Bei einem Schnupfen, da geht's meistens noch.
6: Kinder, Jule muss los. Es ist schon 18.30 Uhr. Kommt jetzt bitte zum Abendessen.
3: Ja, Mama.
4: Danke.

0: Alle Klassenkameraden sind schon zurückgekehrt? Oh, dann habe ich offenbar nicht richtig gemerkt, wie schnell die Zeit hier vergangen ist. 6 Wochen schon? Wirklich? Dann bis morgen.
1: Fertig, du kannst ins Bad.
0: Wie konnte mir das nur passieren?
1: Was meinst du?
0: Ich? Nein, also, gute Nacht.
1: Ist alles okay bei dir?
0: Natürlich. Was soll denn sein?
1: Keine Ahnung, aber du bist gerade selbst für deine Verhältnisse ziemlich seltsam.
0: Ich? Ich bin müde.
1: Okay, dann schlaf schön.
2: Irgendetwas stimmte nicht mit Duncan. Am Abend war er schon komisch und am nächsten Morgen hat er mir auf dem gesamten Schulweg keine einzige Frage gestellt. Das war noch nie vorgekommen. Und dann im Unterricht bei unserer Lehrerin Frau Dahl auch noch das.
3: Was ergibt 80 geteilt durch 4? Duncan?
0: Ich? Ich weiß es nicht.
3: Jetzt bin ich überrascht. Jule, du vielleicht?
4: 20?
2: Das hat es wirklich noch nie gegeben, dass Duncan eine Frage von Frau Dahl nicht beantworten konnte. Und in der Pause ging es weiter so.
1: Hast du Lust zu schaukeln?
0: Nein, danke, gerade nicht.
4: Oder wollen wir vielleicht Tischfußball spielen?
0: Ach nee.
2: Irgendetwas stimmte ganz und gar nicht. Jule und ich haben uns Duncan dann nach der Schule vorgeknüpft.
1: Raus mit der Sprache, was ist los?
0: Warum, was meinst du?
4: Du benimmst dich schon den ganzen Morgen komisch. So bist du doch gar nicht.
2: Wir starrten Duncan so lange wortlos an, bis er einknickte.
0: Na gut, ich sag's euch. Ich muss zurück nach Kepler.
1: Mist, wann denn?
0: Heute Abend.
1: Was?
4: Abschiedsdöner?
1: Auf alle Fälle.
5: Bitteschön, Minou. 3 Döner mit allem. Lasst euch schmecken.
2: Zusammen sind wir also direkt zum Messsud gegangen. Und Duncan hat uns von dem Gespräch mit seinem Lehrer erzählt.
0: Und dann hat er gesagt, dass ich heute Abend zurückfliegen muss.
4: Voll schade. Irgendwie habe ich mich ja an dich gewöhnt.
0: Danke.
1: Und wann kommst du wieder? Also wann besuchst du uns?
0: Ja. Vielleicht so in 300 Jahren.
1: Wie bitte?
0: Wieso?
1: Duncan, in 300 Jahren sind wir nicht mehr da.
0: Oh, ach so, ja, das stimmt, ja.
1: Die Muschel von der Nordsee, die musst du auch mitnehmen. Mit der kannst du bei deinem Vortrag angeben.
2: Zu Hause haben wir Duncan dann geholfen, seine Tasche zu packen. Hatte sich ganz schön was angesammelt in der Zeit.
1: Und das Kuscheltier. Hier, eine Tafel Schokolade für die Reise.
0: Das ist sehr lieb von euch. Tja, dann, dann habe ich wohl alles.
1: Was ich noch sagen wollte, so wirklich alles über die Erde weiß ich ja eigentlich noch nicht.
0: Echt? Was weiß ich noch nicht?
2: Mist, so genau hatte ich mir das vorher nicht überlegt. Zum Glück fiel Jule was ein.
4: Du warst zum Beispiel noch nie krank.
1: Genau, du hattest noch nie Halsschmerzen und keinen Schnupfen.
4: Und andere Jahreszeiten kennst du auch noch nicht. Herbst und Winter.
1: Ja, im Winter kann man Schlitten fahren und Schneeballschlachten machen.
4: Und viele feiern Weihnachten.
0: Das klingt alles sehr spannend.
2: Ich dachte schon fast, wir hätten ihn überzeugt zu bleiben.
0: Aber ich muss leider wirklich los.
4: Na gut, komm, Minou. Wir begleiten Duncan noch nach draußen.
0: Ich habe so ein unangenehmes Gefühl im Bauch. Also dieses Abschiednehmen, es gefällt mir gar nicht.
1: Ja, kenne ich. Ich mag Abschiede auch nicht.
0: Ich sollte das noch notieren.
2: Gemeinsam standen wir draußen am Geräteschuppen. Vor 6 Wochen hatte Duncan hier mit seinem Raumschiff eine Bruchlandung hingelegt.
0: Reichst du mir mal die Tasche?
1: Hier, sag mal, fliegt das Ding überhaupt nach deinem Absturz?
0: Also erstens, Absturz würde ich es nicht nennen. Und zweitens, der Selbstreparaturmodus hat alle Mängel längst beseitigt.
1: Na dann,
4: Duncan, du wirst mir fehlen.
0: Ihr mir auch.
2: Wir haben uns dann irgendwie umständlich in die Arme genommen und verabschiedet. Duncan ist in sein Raumschiff gestiegen und abgeflogen. Wir haben noch eine ganze Weile da gestanden und ihm nachgeschaut.
4: Was macht Duncan denn jetzt?
2: Als plötzlich...
1: Keine Ahnung, vielleicht fliegt da ein Looping, der Angeber.
2: Duncans Raumschiff schlingerte. Er flog Kreise und seltsame Kurven. Und hielt dann in einem verdächtig steilen Winkel auf

0: das Wäldchen hinter unserem Haus zu.
1: Oder er stürzt ab.
2: Oh nein.
0: Wir rannten so schnell wir konnten in Richtung des Wäldchens.
2: Duncan, was passiert? Bist du verletzt?
3: Ivo, ich würde sagen, eine fast perfekte Landung.
1: Ja, fast.
2: Was war los?
3: Ich fühle mich gerade nicht besonders. Vielleicht habe ich mich bei Jule angesteckt. Ich denke, ich bin krank.
1: Dein Ernst?
3: Ja, ich glaube schon.
2: Duncan, du flunkerst doch. Du bist gar nicht krank.
3: Stimmt, aber das weiß mein Lehrer ja nicht. Er hat mir nochmal Zeit gegeben, um gesund zu werden.
1: Cool, wie lange kannst du bleiben?
3: Nochmal 6 Wochen.
2: Juhu, ich freue mich total.
1: Das wird toll.
0: Plötzlich hörten wir hinter uns Zweige knacken.
4: Cleo, da sind sie. Wusste ich doch. Der Austauschschüler ist ein Außerirdischer.
2: Cleo, Ben, was macht ihr denn hier?
5: Notizen für mein Referat. Werde noch weitere 6 Wochen auf der Erde bleiben, um meine Recherchen zu der menschlichen Spezies fortzuführen. Habe heute 2 neue, sehr interessante Exemplare kennengelernt. Sie heißen Cleo und Ben und sind Detektive für ganz besondere Fälle. Wirken sehr freundlich bisher. Bin gespannt, was die Menschen in den kommenden Wochen noch für Überraschungen bereithalten.

Ob ich schon mal eine Krankheit vorgetäuscht habe, um nicht arbeiten gehen zu müssen? Nein, natürlich nicht. Zumindest nicht in den letzten 20 Jahren. Allerdings bin ich auch ein sehr schlechter Schauspieler. Wollen wir nur hoffen, dass die Detektivin Cleo Fischer und ihr Freund und Kollege Brunzi Duncan nicht verraten. Ja, das glaube ich auch nicht. Aber das erfahren wir noch früh genug.

0: Wir haben ja heute schon von so einigen Meistern der Tarnung gehört. Dabei dürfen wir die, von denen uns Fritz jetzt erzählt, aber auf keinen Fall vergessen. Diebe. Und die haben nie frei. Oder vielleicht doch? Na, wenn das einer weiß, dann doch auf jeden Fall unser Fritz.
1: Wenn ich an Diebe denke, dann denke ich an böse, schlecht gelaunte Männer mit Bart und Hut und dunklen Anziehsachen, die mit ihren langen, dünnen Beinen gut in Fenster einsteigen können und dann mit ihren genauso langen, dünnen Fingern im Haus nach Wertgegenständen suchen. Ist die Freizeit von Dieben dann also einfach auch böse und langfingrig und voller schlechter Laune? Ich glaube das nämlich nicht. Ich habe eine andere Vermutung. Die Freizeit von Dieben ist komplett stinknormal. Sie müssen schließlich gut aufpassen, dass sie nicht auffallen und von niemandem erkannt werden. Sie dürfen keine ausgefallenen Hobbys haben und keine lauten Haustiere. Ja, genau, so wie ich hier mit meinem sehr lauten Hund namens Feuer. Feuer, ruhig jetzt. Ich erzähle hier gerade was. Daran könnt ihr schon mal erkennen, dass ich kein Dieb bin. Mein Haustier macht viel zu viel Lärm und wenn ich Feuer im Park rufe, dann habe ich garantiert sofort die Aufmerksamkeit aller anderen Spaziergänger auf mich gezogen. Denn wenn ich laut Feuer rufe, dann denken alle, es brennt. Aber zurück zu den Dieben. Die können auch nicht vor ihren normalen Freunden mit ihrer Beute prahlen oder sagen, hey, übrigens, ich bin ein total erfolgreicher Dieb, ich raube Leute aus und ich bin ein Straftäter und gehöre eigentlich ins Gefängnis, aber mich hat einfach noch niemand erwischt. Stattdessen leben die meisten Diebe wohl versteckt und ruhig und machen sich ein normal gutes Leben von ihrem erbeuteten Ersparten. Aber selbst wenn sie so tun, als wären sie total gewöhnlich, werden sie häufig noch von pfiffigen Ermittlern überführt. Ich habe mal nachgelesen, was Diebe, die trotz ihrer unauffälligen Hobbys als Diebe entlarvt wurden, so in ihrer Freizeit gemacht haben. Zum Beispiel sammelten sie Briefmarken, sie züchteten Orchideen oder töpferten eine Blumenvase oder sie malten ein schönes Ölgemälde. Sie tranken gerne Kakao, häkelten, stickten, nähten, machten Serviettentechnik, schrieben mehr oder weniger romantische Gedichte, gingen im Wald spazieren oder kochten mit Vorliebe Erdbeermarmelade.
2: Langweilig!
0: Da sind ja wirklich jede Menge langweilige Hobbys dabei. Wer allerdings so einer aufregenden Beschäftigung nachgeht, der möchte seine freie Zeit vielleicht auch einfach nur genießen.

0: Alles klar. So, ich mach vorsichtshalber schon mal die Fenster auf. Warum? Das kann ich euch leider noch nicht verraten, denn sonst hätte ich die Lösung des Rätsels, das ein paar Kinder der Fritz-Bauer-Gesamtschule St. Augustin jetzt für uns haben, ja schon verraten.
1: Hallo, wir sind
2: Jonas.
3: Jonas.
1: Ich bin Lukas. Wir haben einen Flug entdeckt für euch und ihr müsst rausfinden, welches das ist. Ich bin im Frühling grün und vor dem Überwintern werde ich braun.
2: Ich kann 14 mm groß werden.
3: Ich kann ein übel riechendes Sekret freigeben. Bei Gefahr pupse ich.
1: Man findet mich vor allem an Linden und Erlen. Ich heiße auf Latein Palomena Prassina.
2: Verwandte von mir kommen manchmal ins Bett.
3: Manche Menschen reagieren allergisch auf meine Bisse.
4: Ich werde auch gemeiner Grünling genannt.
1: In einem Lied sitze ich auf der Mauer.
5: Da da da da da da da da da da da da da da da da da da da da da da da da da da.
0: Mehr Tipps habe ich aber jetzt wirklich nicht für euch.
3: Die Auflösung ist
2: die grüne Stinkwanze.
0: Und das Gemeine an dieser grünen Stinkwanze ist, dass man sie riecht, bevor man sie sieht. Die kann sich aber auch ganz besonders gut tarnen, denn die wechselt im Herbst sogar extra ihre Farbe von grün zu braun, damit sie zwischen dem ganzen Laub nicht zu sehen ist. Toll, oder? Na, zumindest für die Stinkwanze.

Der hier bin ich, Poop. Der ich geh dann mal, Poop. Der Lehrerin, Poop. Der gute Nacht, Poop. Elefanten, Poop. Der Erzieher, Poop. Der Baby, Poop.

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1: Ja, danke. Aber das ist mein Heuschnupfen, da kann man nichts machen. Obwohl, ich könnte das Fenster mal wieder zumachen, damit der Pollenstaub nicht reinkommt. Gerade jetzt im Sommer, wo sich die Pflanzen mit Hilfe ihrer Pollen über Kilometer vermehren, merke ich das ganz besonders. Und Pflanzen, die können noch viel mehr tolle, spannende Sachen. Die sind wirklich richtig schlau. Das weiß auch Mausreporterin Ulrike.
2: Pflanzen haben Feinde. Raupen, Wanzen und andere kleine Tiere lieben es, sie aufzufressen. Weglaufen können die Pflanzen nicht. Wie können sie sich gegen Angreifer wehren?
3: Tatort Tabakpflanze. Gefräßige Käfer lassen sich auf ihren großen grünen Blättern nieder und fallen darüber her. Aber schon bald vergeht ihnen der Appetit. Die Tabakpflanze hat die Angreifer erkannt und schickt ein Nervengift in ihre Blätter. Es heißt Nikotin. Jetzt sind die Pflanzen schon so vollgepumpt, dass in jedem Blatt so viel Nikotin ist wie in 10 Zigaretten. Den Käfern wird schlecht und sie fliegen davon. Aber nach Sonnenuntergang kommt der nächste Feind. Nachtfalter legen ihre Eier auf der Unterseite der Tabakblätter ab. Und schon bald schlüpfen tausende gierige Raupen. Jetzt muss die Tabakpflanze schnell reagieren. Denn die hungrigen Raupen sind nicht nur unempfindlich gegen Nikotin, sie mögen es sogar und sind ganz wild darauf. Die Pflanze zieht das Nikotin sofort aus ihren Blättern und sendet einen ganz speziellen Duft aus. Dieser Duft lockt die Weichwanzen an, fette, sechsbeinige Viecher mit Saugrüssel. Sie stechen die kleinen Raupen an und saugen sie aus. Die Wanzen werden noch fetter und die Tabakpflanze ist gerettet.
2: Könnte es sein, dass Pflanzen intelligente Wesen sind? Wir haben Kinder gefragt, was sie dazu meinen.
4: Ich glaube schon, dass Pflanzen intelligent sind, weil sie zum Beispiel die fleischfressende Pflanze kann ja auch zuschnappen, wenn eine Fliege da reingeht.
5: Also ich glaube, die wissen jetzt nicht sowas wie Mathe oder so, weil die lernen das ja auch nicht. Aber das, was sie brauchen, zum Beispiel im Herbst die Blätter abwerfen, sowas wissen sie halt, glaube ich.
6: Ich glaube schon, dass Pflanzen intelligent sind, nur auf eine andere Art und Weise. Wie wir sie kennen, halt anders intelligent als wir.
7: Eine Tomatenpflanze, wenn ihr sie so seht, so schön vor euch, wenn die von Raupen angegriffen wird, dann produziert sie Giftstoffe, sie beginnt sich zu wehren gegen die Raupe. Und gleichzeitig produziert sie einen Duftstoff und mit diesem Duftstoff werden auch ihre Nachbarinnen gewarnt. Achtung, da kommt Gefahr.
2: Florian Köchlin ist Biologin und hat viele Bücher über Pflanzen geschrieben. Sie lebt in Basel, das liegt in der Schweiz. Sie weiß, dass eine Tomatenpflanze nicht nur einfach herumsteht, sondern sich wehren kann.
7: Nach 2-3 Stunden produziert sie ein anderes Duftstoffgemisch. Und dieses Mal ist es, um Nützlinge anzuziehen, die dann die Raupen fressen. Und das ganz Geniale finde ich, dass die Tomatenpflanze nicht nur weiß, dass sie angegriffen wird, sondern auch von wem. Wird sie nämlich von gefräßigen Spinnmilben angegriffen, dann produziert sie ein Duftstoffgemisch, das Raubmilben anzieht. Und die Raubmilben fressen die Spinnmilben. Wird sie hingegen von Raupen angefressen, dann produziert sie einen anderen Duftstoff, mit dem sie Schlupfwespen anzieht. Die Frage ist dann, wie erkennt dann die Tomatenpflanze, wer sie gerade angreift? Und die Antwort ist, sie schmeckt es am Speichel. Sie schmeckt am Speichel, welches Insekt, ob eine Spinnmilbe oder eine Raupe oder etwas anderes, sie angreift. Produziert dann den richtigen Duftstoff, quasi ein SOS-Signal, und holt sich den richtigen Bodyguard. Ist das nicht toll?
2: Es gibt einige andere Beispiele, wie Pflanzen sich gegen Angriffe wehren können. Aber das gilt nicht für alle. Deshalb haben die Raupen und Wanzen auch noch eine Chance, satt zu werden.
1: Unglaublich, oder? Was Pflanzen so alles können. Die können ja sogar tanzen. Na, das wiederum weiß ich von der BB Biber Band.

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Bevor wir uns hier gleich in Luft auflösen, also verschwinden, weil die Maus zum Hören zu Ende ist, habe ich noch ein paar ganz spezielle Tarntipps für euch. Und zwar könnte man theoretisch ein Lineal als Spickzettel tarnen, indem man seine Notizen geschickt auf die Rückseite klebt. Oder man präpariert ein Pflaster auf seinem Arm mit allen wichtigen Infos und klappt es im Notfall ganz einfach auf und zu. Aber am besten ist immer noch nichts und vor allem nicht sich selbst verstecken zu müssen. In diesem Sinne, wir hören und sehen uns ganz sicher bald schon wieder. Tschüss, ciao, tschüss, euer André.

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1: Hallo, hier ist die Löwenklasse aus Engelskirchen. Wir sind die Mausklasse und ihr hört in dieser Stunde, was wir alles aufgenommen haben.
2: Hallo, wir sind die Löwenklasse der KGS Lupe aus Engelskirchen. Aber diese Woche sind wir eure Mausklasse.
3: Das Gute an unserer Schule ist, dass wir immer zusammenhalten und sehr glücklich mit unserer Schule sind.
4: Auf unserem Schulhof haben wir 2 Klettergerüste.
5: Wir haben auf unserem Schulhof noch eine Steinarena, die ist so wie eine Theaterbühne und da singen wir immer Abschlusslieder.
6: Unsere Schule war sehr klein, darum haben wir jetzt eine Erweiterung und mit mehreren Räumen bekommen.
7: Das Besondere bei uns ist, wir Viertklässler haben nur Montagshausaufgaben.
8: An den anderen Tagen haben wir Lernzeit.
9: Und dann können wir die in der Schule machen.
10: Wir haben einen Leseklub in der ersten Pause. Da kann man in die Oase gehen und Bücher lesen. Und da wird auch oft von einer Lehrerin zum Beispiel ein Buch vorgelesen zum Zuhören.
11: Wir haben auf dem Schulhof einen Dreher. Da kann man sich dranhängen. Und dann, wenn man Schwung hat, dann dreht er sich.
12: Wir wünschen euch mit der Löwenklasse als Mausklasse

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1: Für das Programm dürften wir uns auch Musik wünschen. Und das klingt so.
2: Hallo, ich bin Derek.
3: Ich bin die Tatil.
4: Ich bin der Mika.
5: Ich bin die Nora.
6: Und ich bin der Finn.
0: Wir wünschen uns das Lied
7: Mein Hobby ist Ferien
8: von Dika und SDP.
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1: Hallo, wir sind die Löwenklasse der KGS Lope in Engelskirchen. Wir sind diese Woche die Mausklasse und haben heute den Maus-Zoom gemacht. Darin geht es um einen Rekord, aber keinen richtig guten.
2: Maus-Zoom.
3: Wir starten mal direkt mit einer Frage an euch. Es geht um Pakete, die man bei Online-Händlern bestellt hat.
4: Achtung, Quizfrage.
5: Wie viele Pakete werden in Deutschland im Jahr 2026 voraussichtlich wieder zurückgeschickt? Sind es
6: A. 5 Millionen,
7: B. 56 Millionen oder sind es
8: C. voraussichtlich 560 Millionen Pakete?
9: Die Antwort ist C. Es sind wahrscheinlich rund 560 Millionen Pakete.
3: Am häufigsten werden Klamotten zurückgeschickt.
4: Was war los?
10: Noch nie sind so viele Pakete zurückgeschickt worden wie in diesem Jahr. Das hat ein Forscher von der Universität Bamberg herausgefunden. Er sagt, letztes Jahr waren es 550 Millionen Pakete. In diesem Jahr werden es wahrscheinlich 10 Millionen mehr sein.
11: Das kommt daher, dass insgesamt mehr Sachen im Internet bestellt werden und von denen werden eben auch mehr zurückgeschickt. Und es könnten noch mehr werden. Viele Menschen kaufen inzwischen nämlich über Apps auf dem Handy. Das geht schneller als mit dem Computer.
12: Ein anderer Grund ist es, dass es oft nichts kostet, ein Paket zurückzuschicken. Deshalb kaufen viele Leute was und wissen schon vorher, es kostet mich ja nichts. Also kann ich es auch zurückschicken. Trotzdem kostet uns die Rücksendung oft etwas, weil die Händler einfach den Preis für ein T-Shirt oder eine Jeans höher machen.
13: Für die Rücksendung müssen immer mehr Paketwagen fahren. Das ist schlecht für die Umwelt. Deshalb sollten wir uns genau überlegen, was wir im Internet bestellen wollen und was nicht.
4: Habt ihr das auch schon mal erlebt?
14: Mein Vater bestellt fast jeden Tag Pakete und wenn die dann nicht passen oder kaputt sind, dann bringt er die zur Post.
15: Mein Papa hat sein Auto, den Sitzen, ein Kissen bestellt, damit er während er fährt, dass es gemütlich ist. Er hat eins bestellt, es sind aber zwei gekommen, dann musste er aber eins zurückschicken.
16: Bei uns ist es so, manchmal vertauscht der Paketbote Pakete von unseren Nachbarn und von uns. Und dann müssen wir immer gucken, wenn wir ein Paket auspacken wollen, ob das von uns ist oder von unserem Nachbar.
17: Wir haben auch einen Hund und als wir ein Paket von meiner Schwester zum Geburtstag bestellt haben und der Hund war halt drin und der hat dann gekläfft, dann hatte der Paketbote Angst und dann hat er das Paket einfach über den Zaun geworfen und dann ist er schnell weggefahren. Das Paket war auch kaputt und deswegen haben wir das auch umgetauscht und haben auch kostenlos ein neues bekommen irgendwie.
18: Also wir haben ein Paket bestellt von irgendeiner Marke, ich weiß nicht mehr, und dann waren da halt mehrere Klamotten drin und wir haben dann alle gekauft, bis auf eins, weil das zu groß. Dann haben wir das zurückgebracht.
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1: Hallo, wir sind die Mausklasse 4a von der KGS Lobhaus Engelskirchen.
2: Hallo!
1: Wir wünschen uns das Lied Major Tom von Peter Schilling, weil wir das Lied immer auf Klassenfahrt als Zusammenkommenlied gehört haben.
2: Wir grüßen
3: unsere Lehrer und Lehrerinnen,
4: unsere Eltern
5: und unsere Schüler.

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1: Der Herbst hat angefangen und wir erzählen euch, was wir am Herbst so mögen.
2: Weil ich im Herbst Geburtstag habe.
3: Ich finde gut am Herbst, dass man sehr viel basteln kann aus den Sachen, die von den Bäumen fallen.
4: Ich finde cool am Herbst, dass man auch Kastanien sammeln kann und damit was basteln kann.
5: Dass man ganz, ganz viel machen kann. Man kann im Wald spazieren, sehen, wie die Blätter sich färben. Das finde ich einfach nur toll.
6: Man kann sich verkleiden, auch zum Beispiel an Halloween.
7: Dass wir an Halloween sehr viele Süßigkeiten sammeln können.
8: Man kann Kürbisse für Halloween schnitzen, Gesichter reinmachen, witzige.
9: Man kann Blätter sammeln und damit basteln.
10: Man kann Drachen steigen lassen.
11: Einen großen Blätterhaufen machen und in die Blätter springen.
12: Tee trinken.

Hallo liebe Mausfans, hier ist Senta und ihr hört Mausradio und jetzt kommt ein Song, der wirklich Liebe versprüht. Also ihr kennt ja bestimmt das Gefühl von Besties, also beste Freunde, beste Freundin, die man hat, und darüber habe ich einen Song

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1: Hallo, ich bin Frieda.
2: Ich bin Paul.
3: Ich bin Sanna.
4: Und ich bin Mia.
1: Wir wünschen uns
2: das Lied Diamonds von Rihanna.
5: Ich grüße meine Familie und meinen Turnverein.
6: Ich grüße meine Familie.
7: Ich grüße meine Familie und meinen Tanzverein.
8: Ich grüße meine Familie und die Feuerwehr.
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3: Time,
4: Mia,
5: Tatil
2: und Silvi. 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
9: Ich kann für Menschen und Tiere gefährlich sein.
10: Ich habe sehr, sehr große Pfoten.
2: Männliche Haare sind länger als weibliche Haare.
11: Ich kann sehr schnell laufen,
12: aber ich werde schnell müde.
2: Wer bin ich?
1: Die Auflösung ist...

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1: Hallo, ich bin der Moritz.
2: Ich bin der Leon.
3: Ich bin der Time.
4: Ich bin der Simon.
5: Ich bin der Mats.
4: Wir wünschen uns
1: das Lied
4: Die Die
5: von Shakira und Burna Boy.
1: Ich grüße meine Familie.
4: Ich grüße meine Familie.
3: Ich grüße auch meine Familie.
4: Ich grüße meine Familie und Mrs. Ordo.
5: Ich grüße auch meine Familie und meinen Schlagzeuglehrer.

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0: Für unsere Reportage sind wir zur Freiwilligen Feuerwehr von Lope gegangen. Dort haben uns Patrick, Manuel und Marian ganz viel gezeigt.
1: Wir haben eine Schutzausrüstung und wenn wir in den Feuer reingehen, dann haben wir sogar noch diese Haube drüber. Das ist die Maske, die wir dann anhaben, dann der Helm und dann das Schwerste von allem, diese dicke Flasche hier, die müssen wir auch noch mitschleppen.
2: Der hat das alles angezogen. Die Rauchmaske, hier den Rucksack.
3: Wie schwer ist denn das insgesamt?
4: Insgesamt mit den ganzen Klamotten und der Flasche und sowas sind wir so um die 20 Kilo. Also so circa so schwer wie ein Kind im ersten Schuljahr.
5: Wieso spricht ihr denn so komisch?
3: Das hört man nicht so gut wegen der Maske.
5: Was ist das?
4: Jetzt habe ich die Flasche aufgedreht, damit die Luft in den Schlauch kommt. So, und jetzt kriege ich die Luft aus der Flasche hier hin. Damit kann ich circa 20 Minuten bis 30 Minuten arbeiten.
1: Genau. Das heißt, wenn wir jetzt einen Raum haben, der stark verraucht ist, dann kann der Manuel trotzdem da reingehen, ohne dass er diesen giftigen Rauch einatmet. Und irgendwann, wenn er viel arbeitet, fängt dieses Gerät an zu piepsen, dann gibt es einen ganz lauten Ton und dann weiß er so, jetzt ist meine Flasche bald leer.
2: Wir stehen gerade am Feuerwehrauto.
1: Ihr dürft euch auch gerne mal reinsetzen, wenn ihr wollt. Wir können mal. Aber ihr müsst mir aber versprechen, dass ihr nirgendwo dran rumdreht, okay?
6: Ja, ich weiß es dann noch.
1: Hier vorne passen genau sieben rein.
3: Hier gibt es ganz schön viele Sachen wie auch Seile und ja, ganz viele andere Geräte und auch so ein Polizeischild. Ich glaube, dass man nicht mehr weiterfahren soll.
1: Weißt du denn, was hinter dir ist?
3: Ich glaube, das ist schon diese Flasche, glaube ich.
1: Genau, die ist in dem Sitz mit eingearbeitet, ne? Wenn wir zum Einsatz fahren und wir haben das Stichwort, dass es wirklich brennt, dann können wir schon während der Fahrt uns das Gerät anziehen und machen uns im Auto schon komplett fertig.
2: Für was ist das Licht rot, grün und gelb?
1: Das ist eine gute Frage. Es ist direkt über der Tür und wenn wir hier hinten in dieser Kabine sitzen, seht ihr ja, dass wir nach vorne gar nicht viel sehen können. Der Fahrer zum Beispiel nach links blinkt, dann blinkt ganz links das gelbe Licht und wir wissen in der Kabine,
2: auf die andere Seite.
1: Dass wir nach links abbiegen. Ne? Das ist ganz wichtig für die Leute, die vielleicht ihr Gerät gerade anziehen, weil die in dem Moment abgeschnallt sind. Und da die Kameraden, die hier mit in dem Auto sitzen oder in dem LKW, die halten die mit fest, damit die nicht nach links und rechts geschleudert werden während der Fahrt, ne? Weil es ja ziemlich ruppig zugeht manchmal.
3: Und wofür ist das rote und das grüne?
1: Das grüne Licht zeigt uns, dass das Auto steht, dass die Handbremse drin ist und dass wir aussteigen können. Und das rote sagt uns, dass das Auto noch nicht steht. Und es geht sogar das rote Licht an, wenn die Bremse betätigt wird. Dann wissen wir, oh, jetzt wird gebremst und da müssen wir uns auch festhalten. Ne?

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2: Also, liebe Leute, ich weiß ja nicht, wo ihr gerade seid, aber ich bin immer noch auf dem Weg zu meinem Checker-Palast. Ich musste gerade noch kurz auf dem Mars vorbeischauen, weil diese NASA-Leute es wieder nicht checken und wollten wissen, wie groß das Universum ist und ein Urknall und so. Dann kam ich und habe ihnen kurz den Urknall erklärt und so. Ist ja kein Problem für mich. Klar. Ja, und dann habe ich noch einen Anruf gekriegt von so einem Wissenschaftlerverein und die dann, oh, Tobi, bitte kannst du uns bitte erklären, wie das mit den Dinosauriern ist, die sind doch ausgestorben, wir checken es irgendwie nicht. Habe ich denen das auch noch kurz erklärt auf Suaheli und auf Altgriechisch, weil war so ein internationaler Wissenschaftskongress und die haben natürlich das Glück, dass ich 27 Sprachen sprechen kann und ja, jetzt sitze ich hier in meinem fetten Lamborghini und soll für euch auch noch irgendwas checken. Naja, na gut, Alltag, ne? Alltag.
3: Zugang Checkerbude genehmigt.
2: Liebe Leute, ich hoffe, ihr habt noch nicht ausgeschaltet, weil ich mich gerade so blöd benommen habe und so dahergeredet habe. Aber ich konnte nicht anders. Ich musste es tun. Wahrscheinlich ahnt ihr es schon, denn es ist unser Thema heute. Es geht heute um Angeben.
4: Ich bin so schön, ich bin so toll.
2: Ich werde heute aber nicht alleine angeben. Ich habe natürlich einen Gast und einen Mitangeber an meiner Seite. Ich begrüße ganz herzlich den fabelhaften, sensationellen, großartigen und einzigartigen 8-jährigen Max.
5: Hallo Tobi.
2: Hallo lieber Max. Dann sag doch mal direkt bitte auf einer Skala von 1 bis 10, was für ein großer Angeber bist du? 1 ist, du bist ein kleiner Angeber, 10 ist, du bist ein Riesenangeber.
5: Also ich schätze mich so auf 2, also ich bin kein so großer Angeber.
2: Auf 2 nur? Hast du nie angegeben?
5: Naja, manchmal schon.
2: Ich würde sagen, bei mir ist es tatsächlich ganz ähnlich. Ich würde auch sagen, ich bin vielleicht eine 3,5. Irgendwie so.
5: Also ich finde nicht, dass ich ein Angeber bin, aber ich werde oft als Angeber beschrieben.
2: Wieso das?
5: Weil ich arbeite ja für dieses Kinderradio Feuerwerk in München und da kenne ich halt so berühmte Personen wie die Autorin von Die unlangweiligste Schule der Welt. Die haben wir letztens erst getroffen, weil wir den Film angeguckt haben.
2: Ja, und was hat das mit Angeben zu tun?
5: Naja, manche meinen halt, wenn ich davon Fotos zeige oder so, sind die wahrscheinlich neidisch und wollen sich bessern, wenn sie sagen, gib doch nicht so an.
2: Aber sagen das alle?
5: Nee, manche finden das auch voll cool, dass ich das mache. Und das würden sie auch gerne machen.
2: Verstehe. Ich finde super, dass du so Erfahrungen schon gemacht hast, weil damit bist du ja offiziell der beste Mann für die heutige Podcast-Variante.
5: Ja.
2: Hast du 3 Checker-Fragen dabei?
5: Ja, hab ich.
2: Gib die doch bitte mal an. Also, sag sie doch mal.
5: Meine erste Frage ist, warum gibt man an? Meine zweite Frage ist Angeben klug? Und meine dritte Frage ist, wer gibt mehr an, Männer oder Frauen?
2: Fabelhafte Fragen. Ich würde sagen,
6: das checken wir für euch.
2: Hast du denn eine Idee, warum jemand angibt?
5: Weil man besser sein will als jemand anderes. Zum Beispiel wie in dem Lied von Deine Freunde, das kennst du bestimmt. Mein Haus, mein Yacht, mein Schlitten.
2: Ich will ja nicht angeben, aber deine Freunde sind Freunde von mir. Ja, aber das stimmt natürlich. Also man möchte besser sein als jemand anderes oder besser wirken zumindest. Ja. Oder zumindest mal genauso gut. Ja. Irgendwie mithalten können, ne? Mhm. Und damit man sich dann nicht als Außenseiter fühlt oder als Loser oder so.
5: Ja.
2: Sondern eher als jemand, der irgendwas Tolles kann oder macht oder besitzt. Das sind oft ja dann auch so fette Autos, wie ich vorhin gesagt habe, mit meinem Lamborghini und so weiter.
5: Ja, genau. Und manche geben auch wegen der Liebe an. Mhm. Wenn man jetzt jemanden beeindrucken will, den man liebt oder halt toll findet.
2: Damit die andere Person einen eben auch toll findet.
5: Ja.
2: Glaubst du denn, dass alle Menschen angeben?
5: Also ich denke, alle Menschen geben an, weil das ja irgendwie so, man könnte sagen, menschlich ist.
2: Aber ob es wirklich alle sind? Also ich finde, wir fragen mal Jackie.
5: Ja.
2: Und wer weiß, vielleicht gibt so eine Datenbank ja sogar auch an.
5: Können wir sie einmal fragen? Ich glaube nicht, dass eine Datenbank angibt, weil Jackie hat ja einen Checkpot zum Thema Lügen gesagt. Datenbanken können nicht lügen, sie haben es gar nicht nötig.
2: Ah, oh, du bist ein sehr guter Hörer. Übrigens, liebe Leute da draußen, den Checkpot zum Thema Lügen könnt ihr euch natürlich in der ARD-Audiothek auch einfach nochmal anhören, wenn ihr den nicht kennt. Hast recht, aber jetzt fragen wir sie. Jackie?
7: Datenbanken geben nicht an, sie haben es gar nicht nötig, da jeder weiß, über wie viel Wissen sie verfügen.
2: Entschuldigung, aber war das nicht gerade sehr angeberisch?
7: Wieso? Das war ein Fakt. Die Wahrheit. So ist es nun mal.
2: Okay, aber dann sag uns doch mal bitte auf Max' Frage, ob Angeben wirklich typisch menschlich ist.
7: Ja, oder man könnte auch sagen, typisch tierisch. Weil Menschen sind ja auch irgendwie Tiere, also sie stammen zumindest von Tieren ab.
2: Okay, also das musst du uns genauer erklären. Tiere geben doch nicht an, oder wie?
7: Und wie? Denk an einen Pfau, der seine bunten Federn aufspreizt, um Eindruck zu machen. Oder ein Gorilla, der sich auf die Brust trommelt. Oder denk an das Röhren eines Hirsches. Man nennt das in der Biologie Imponierverhalten. Man könnte aber auch einfach Angeben dazu sagen. Meistens sind es Männchen, die durch ihre Angeberei zwei Dinge bezwecken. Einerseits wollen sie dem männlichen Gegner sagen, ich bin stärker als du, also verschwinde. Und andererseits wollen sie einem Weibchen sagen, schau her, wie toll ich bin. Wenn wir zwei zusammenkommen, dann kriegen wir super tolle, gesunde Kinder.
5: Und bei Menschen ist es eben auch so, habe ich ja schon gesagt. Ein Grund fürs Angeben ist die Liebe.
2: Naja, und natürlich auch, um Konkurrenten aus dem Weg zu räumen, gibt man an. Ne? Also wenn es um einen Job geht zum Beispiel, und ich habe so ein Vorstellungsgespräch, dann stellt man sich ja möglichst gut dar und gibt vielleicht auch ein bisschen an, um zu zeigen, ich bin auf jeden Fall der beste Bewerber von allen, die hier sich vorstellen.
5: Mhm.
2: Und Jackie, das heißt jetzt also aber, alle Menschen geben an?
7: Auf die eine oder andere Art schon, ja. Angeben ist menschlich. Ihr könnt nicht anders.
2: Im Gegensatz zu dir natürlich.
7: Ich sagte ja schon, ich habe es nicht nötig. Ich bin weder auf Partnersuche, noch macht mir jemand meinen Job abspenstig. Oder ich bin schon die einzige Datenbank, die du benutzt.
2: Ja, das wüsstest du jetzt gern, ne? Nein, natürlich bist du die Einzige. Was für eine Frage. Du bist ja auch die beste aller Datenbanken.
7: Ja, eben. Sagte ich doch.
2: Lieber Max, findest du, wir haben die erste Checker-Frage damit beantwortet?
5: Ja.
2: Dann darfst du mal bitte auf den grünen Gecheck-Knopf klicken.
5: Mach ich.
2: Tiere geben an, weil sie damit ihre Gegner oder zukünftigen Partner oder Partnerinnen beeindrucken wollen. Menschen können aus ähnlichen Gründen angeben. Auch sie wollen Eindruck machen. Wenn Menschen angeben, signalisieren sie, ich bin mindestens so gut wie du. Und das gibt ihnen ein gutes Gefühl.
6: Gecheckt!
5: Also ich finde, es ist auch nicht alles angeben, weil wenn ich den anderen dann so in meiner Klasse erzähle, wenn ich also alles getroffen habe, dann mache ich das, weil es mir Spaß gemacht hat und weil ich das halt mit den anderen teilen will.
2: Und manche freuen sich mit dir, hast du ja auch gerade erzählt, und andere sagen halt, ey, du blöder Angeber.
5: Ja.
2: Und das ist doch interessant, weil die Frage ist ja, ab wann ist Angeben überhaupt angeben? Ist es schon, wenn man es macht, um sich größer zu machen? Oder reicht es, wenn andere das irgendwie empfinden, dass was Cooles, was man erlebt hat, irgendwie schon angeben ist oder so?
5: Es kommt doch immer darauf an, wie man es sagt, weil wenn es jetzt so von oben herabkommt, dann ist es eindeutig angeben.
2: Also wenn man jetzt zum Beispiel sagt so, na Max, hast du Bock eine Runde in meinem Lamborghini mitzufahren? Weil sorry, mein Porsche ist gerade in der Werkstatt, der Mercedes kriegt neue Reifen und so, aber bitte mach die Sitze nicht dreckig, ja mein Freund?
5: Dann ist es halt nur blöd.
2: Finde ich auch. Wollen wir damit zu deiner zweiten Frage kommen?
5: Ja. Die zweite Frage ist, Angeben klug?
2: Du hast ja gerade gesagt, wenn man so richtig fett angibt, dann ist es nur blöd. Also würdest du auch sagen, angeben ist nicht klug, oder?
5: Ja, ich glaube, da macht man sich unbeliebt. Also wir sollen manchmal in der Schule erzählen, was wir so im Urlaub gemacht haben. Und wenn dann da einer von so seinem super tollen Urlaub erzählt, dann finde ich das halt nur blöd, weil das macht andere vielleicht auch traurig. Zum Beispiel diejenigen, die nicht so toll wegfahren können, weil ihre Eltern nicht so viel Geld haben.
2: Stimmt, da kann das auch richtig verletzend werden. Und ich muss auch sagen, ich finde die Frage, die du mitgebracht hast, ob angeben klug ist, eine wirklich auch kluge Frage. Und weil ich sie selbst nicht beantworten kann, möchte ich dir was vorschlagen, Max.
5: Gerne.
2: Und zwar kenne ich jemanden, die Beate Dorsch, Psychologin. Und die könnten wir anrufen. Die hat mir schon mal geholfen, als ich mit Rebecca den Checkpot zum Thema Liebe gemacht habe. Findet ihr übrigens auch in der ARD Audiothek. Und bin mir sicher, die kann uns auch heute helfen.
5: Ja.
2: Dann machen wir das mal.
8: Ja, Beate Dorsch, hallo.
2: Hallo Beate, hier ist Tobi mal wieder. Wie geht's?
8: Hi Tobi, gut. Und dir?
2: Auch. Und ich bin froh, dass wir dich erreichen, denn Max und ich reden heute übers Angeben. Und Max hat vorhin gesagt, er findet Angeben eigentlich nur blöd. Aber Jackie hat gesagt, alle Menschen geben doch irgendwie auch mal an. Ist das denn jetzt eine blöde Angewohnheit von uns oder steckt irgendwie noch ein Sinn dahinter beim Angeben?
8: Also ein Sinn steckt auf alle Fälle dahinter. Das Angeben ist so ein Begriff, der sehr negativ geprägt ist. Also das klingt ja schon mal gleich so schlecht, ja.
2: Genau.
8: Aber es heißt ja oft auch, wir zeigen, was wir können. Und das finde ich schon, was wichtig ist und was auch schön ist. Ja? Es gibt ja auch dieses Sprichwort, wer angibt, hat mehr vom Leben. Und das deutet ja auch darauf hin, hey, das kann auch Spaß machen, zu zeigen, was man drauf hat. Es ist nichts Negatives.
2: Das heißt, in dem Sinne, klar, versucht man, sich das Leben irgendwie besser zu machen, sich gut zu fühlen und gut anzukommen. Aber Max und ich haben festgestellt, es ist schon auch manchmal einfach blöd. Was würdest du sagen, sind die doofen Seiten vom Angeben?
8: Naja, also das Angeben hat natürlich auch die Kehrseite, wenn das Gegenüber davon zum Beispiel einfach eingeschüchtert wird oder genervt ist, weil das dauernd die ganze Zeit vorkommt, dass diese Person sagt, ich bin der Beste, ich bin die Beste, ich kann das und das besonders gut. Dann ist das halt was auch schnell kippen kann, wo man dann halt Neid in den anderen hervorruft oder ja, auch manchmal wirklich Ärger. Ja? Also ich denke, das kennt ja jeder von uns, dass man sich dann über eine Person denkt, oh nee, also mit der mag ich jetzt nicht schon wieder mich treffen, die gibt die ganze Zeit an.
2: Jetzt hast du ja immer davon gesprochen, was das Angeben so mit dem Einzelnen oder der Einzelnen zu tun hat. Kann man auch sagen, dass Angeben einer ganzen Gesellschaft entweder gut tut oder schadet?
8: Nehmen wir mal irgendwelche berühmten Fußballspieler. Mhm. Es ist ja dann so, dass kleine Jungs sagen, hey, und ich will auch so gut werden. Und jetzt streng ich mich richtig an und hänge mich richtig rein. Ja? Also das sind ja oft ganz wichtige Vorbilder für uns. Das Negative ist halt manchmal, dass man so viel angibt mit Dingen, die man besitzt. Oder wie schön man ist bei den Mädchen. Also die sozialen Medien sind halt so ein Ort, da schaut man sich die Leute an und man denkt die ganze Zeit, oh Gott, ich bin nicht so toll, ich bin nicht so schön, ich hab das nicht. Und man fühlt sich schlecht, ja, es sorgt für jede Menge Frust. Und das sind halt dann so die Schattenseiten. Und das hat halt nichts mehr damit zu tun, zu zeigen, was man drauf hat. Weil für diese Dinge kann man ja oft gar nichts.
2: Das heißt, ich fasse mal kurz zusammen, es gibt schon kluge Arten von Angeben, aber es gibt eben auch die schlechten Seiten dabei.
8: Ja, genau so ist es.
2: Hast du so eine Art Tipp, sage ich mal, wie man gut angibt? Wie man eben nicht Leute damit verärgert, aber trotzdem voller Stolz sagen kann, was man an sich selbst mag?
8: Ich finde es immer schöner und inspirierender, mit Dingen anzugeben, die man kann, also mit Fähigkeiten. Mhm. Und ich glaube aber, das Wichtigste ist so zu beobachten, was ich im Gegenüber halt auslöse. Ja? Also wenn ich halt merke, die Person, mein Freund, meine Freundin, mein Banknachbar reagiert irgendwie nicht so gut drauf, wenn ich gerade zeige, was ich kann, dann wäre ich vielleicht ein bisschen zurückhaltender. Mhm. Und ich glaube, es ist auch möglich, zum Beispiel die Leute mit reinzunehmen. Ja? Zum Beispiel, wenn ich irgendwas total gut kann, dass ich sage, ey, soll ich dir mal das zeigen oder soll ich dir helfen, dass du das auch lernst? Ja? Und sagt, ich will, dass du dabei bist. Ja? So, das finde ich irgendwie, glaube ich, eine gute Art.
2: Cool, voll schön. Danke dir. Dann würde ich doch zum Schluss dich noch bitten, gib doch mal mit einer Sache an, auf eine gute Art und Weise, die du von dir selbst zum Angeben findest.
8: Ich kann mit so viel angeben. Ich weiß auch nicht, wo ich anfangen soll.
2: Das ist eine sehr gute Antwort.
8: Ich kann auch angeben damit, dass ich bei Checker Tobi manchmal gefragt werde, was ich so drauf habe.
2: Das ist das Coolste von allem. Danke, Beate, du hast uns sehr geholfen. Mach's gut, bis zum nächsten Mal.
8: Super, ciao.
2: Tschüss. Also Max, es gibt kluges Angeben, es gibt nicht kluges Angeben, haben wir jetzt gelernt. Was machst denn du eigentlich, wenn ein Angeber da ist und dich so richtig voll labert? Also wie reagierst du darauf?
5: Ich sag oft einfach nur schön für dich.
2: Einfach so? Und ja. Lässt ihn dann stehen oder wie?
5: Ja.
2: Ich mach's meistens so, dass ich, wenn ich wirklich merke, der gibt richtig an oder die, dass ich so nicke und einfach auch ihn sein lasse und aber in meinem Kopf dann so denke, oh Mann. Das nervt gerade ein bisschen.
5: Manchmal fängt man auch an, sich übertrumpfen zu malen. Zum Beispiel, guck mal, was ich für eine Pokémon-Karte habe. Ja, die habe ich schon seit 20 Jahren. Ich habe vier bessere.
2: Ja, genau. Also dieses immer noch eine Schippe oben drauflegen, ne? Und ich glaube, deine zweite Checker-Frage haben wir beantwortet. Ist das so?
5: Absolut.
2: Angeben kann klug sein, wenn man damit geschickt auf seine Fähigkeiten aufmerksam macht und auf diese Weise bei anderen gut ankommt. Dumm ist es, wenn man damit anderen nervt, verärgert oder sogar traurig macht. Und es ist immer besser, mit selbsterworbenen Fähigkeiten anzugeben, als mit Besitz, Aussehen oder Geld.
6: Gecheckt!
2: Ist dir eigentlich schon mal aufgefallen, wie viele verschiedene Ausdrücke, Worte es gibt für angeben?
5: Ja, aufspielen, große Töne spucken, sich wichtig machen.
2: Mir fällt noch ein prahlen, protzen, einen dicken Max machen, dick aufschneiden.
5: Den Gockel machen.
2: Schaum schlagen, sagen manche Leute auch. Sich aufblasen, sich aufblase. Sagt mir auf Frau Hessisch.
5: Okay.
2: Und weil wir darin richtig gut sind, wie wir gerade gemerkt haben, kommen wir jetzt einfach schnurstracks zu deiner letzten Checker-Frage.
5: Die dritte Frage ist, wer gibt mehr an, Männer oder Frauen?
2: Wie erlebst du das denn bei dir, in der Klasse, in der Familie, in deinem Freundeskreis? Geben Jungs oder Mädchen mehr an?
5: Also in der Klasse tun es tatsächlich mal die Jungs, weil die wollen immer besser sein, aber den Mädchen ist es so ziemlich egal.
2: Mir geht's genauso wie dir. Ich habe auch den Eindruck, dass Männer um mich rum oder auch Jungs mehr angeben. Und auch bei mir in der Klasse war das so. Ich hatte einen Mitschüler, der hat gesagt so Sachen wie, mein Papa hat einen Panzer in der Garage stehen.
5: Panzer in der Garage?
2: Ja, super seltsam. Aber fand er halt irgendwie, fand er cool.
5: Und vorhin hat Jackie ja gesagt, dass bei den Tieren vor allem die Männchen angeben. Mhm. Könnte also schon sein, dass es bei den Menschen auch die Männchen sind.
2: Stimmt. Außer uns zwei natürlich, Max, weil wir sind extrem bescheiden. Wir sind so krass bescheiden. So bescheiden wie wir ist niemand. Okay, lass uns nochmal Jackie fragen. Die hat ja vorhin sehr von sich selbst überzeugt gesagt, dass sie alles weiß. Dann soll sie das jetzt doch bitte nochmal beweisen.
7: Ihr kommt mal wieder nicht weiter.
2: Es ist nur so, Max hat eine Frage gestellt. Also antworte doch bitte. Wer gibt mehr an, Männer oder Frauen? Und wir hoffen, du hast darauf auch eine Antwort, liebe Jackie.
7: Na klar. Wer, wenn nicht ich?
2: Ja, ist klar.
7: Also, es gibt mehrere Studien, die belegen, dass Männer mehr Selbstbewusstsein haben als Frauen und sich eher überschätzen, während sich Frauen eher unterschätzen. 2018 befragten zum Beispiel Forscher an der amerikanischen Arizona State Universität dazu Studentinnen und Studenten. Das Ergebnis? Die männlichen Studenten hielten sich für wesentlich schlauer, obwohl sie es, objektiv betrachtet, gar nicht waren.
2: Da! Also lagen Max und ich eigentlich komplett richtig.
5: Ja.
7: Dieser Unterschied im Selbstvertrauen zeigt sich übrigens auch schon bei Kindern oder Jugendlichen. Für die sogenannte PISA-Studie beantworten 500.000 Schülerinnen und Schüler aus der ganzen Welt Fragebögen. 2018 wurden ihnen auch Fragen zum Selbstbewusstsein gestellt. Sie mussten unter anderem folgende Aussage bestätigen oder verneinen. Wenn ich versage, habe ich Angst, dass ich vielleicht nicht genug Talent habe. Diese Aussage beantworteten 47% der 15-jährigen Jungen mit stimmt und 61% der Mädchen. Die Mädchen hielten sich also eindeutig für weniger talentiert als die Jungen.
2: Das ist ja krass. Und hast du auch eine Erklärung, warum das so ist?
7: Man geht davon aus, dass Eltern oder andere Erwachsene Jungen von Anfang an, vor allem in Fächern wie Mathematik, mehr zutrauen als Mädchen. Sie signalisieren Jungen also bewusst oder ungewollt, du kannst das. Und Mädchen eher, du kannst das nicht. Daher entwickeln Jungen ein größeres Selbstbewusstsein als Mädchen.
2: Okay. Und wer ein größeres Selbstbewusstsein hat, der gibt dann auch mehr an.
7: Nicht unbedingt, aber ich würde sagen, wer sich überschätzt, gibt mehr an. Und das ist eindeutig bei Männern der Fall.
2: Mhm. Hast du denn den Eindruck, Max, dass sich die Mädchen bei dir in der Klasse weniger gut einschätzen, dass die weniger an sich glauben?
5: Also, die Mädchen glauben manchmal schon im Gegensatz zu Jungs weniger an sich. Sie können es eigentlich teilweise in manchen Fächern sind sie sogar besser als alle Jungs in der Klasse.
7: Und für alle, die nicht wissen, wie man so richtig Schaum schlägt, bei der nächsten Challenge zwischen Tobi und Max lernt ihr es.
2: Was für eine Challenge?
5: Davon wusste ich auch nichts.
2: Erstmal, ist deine Frage überhaupt schon beantwortet?
5: Ja, meine Frage ist ausreichend beantwortet.
2: Okay, dann fassen wir das erstmal kurz zusammen und dann kümmern wir uns um diese Challenge. Wir sind gespannt, was du dir ausgedacht hast.
7: Wart es ab.
2: Viele Studien belegen, Männer überschätzen sich eher, Frauen unterschätzen sich. Daher sind Männer auch die größeren Angeber.
7: Gecheckt. Tja, nur Datenbanken schätzen sich genau richtig ein.
2: Aha, genau so ist es. Also ich verbuche deine Aussagen heute mal unter gesundes Selbstvertrauen, liebe Jackie. Aber jetzt erzähl uns mal bitte von dieser Challenge, die Max und mir jetzt noch bevorsteht.
5: Genau.
7: Jeder von euch macht jetzt eine kleine Performance und singt das Lied Alle meine Entchen.
2: Ja, okay.
7: Und dann prahlt ihr damit, wie toll ihr das gemacht habt.
2: Verstehe.
7: Wer am meisten herumprotzt, gewinnt.
2: Und wir sollen dann einfach abwechselnd sagen, wie toll wir gesungen haben, oder wie?
7: Ganz Ganz genau. Seid ihr bereit?
2: Wir sind bereit.
5: Oh Gott, oh Gott.
7: Dann würde ich sagen, Tobi beginnt zu singen und ich zähle ein. 3, 2, 1, los!
2: Alle meine Entchen schwimmen auf dem See, schwimmen auf dem See. Köpfchen und das Wasser, Schwänzchen.
7: Und jetzt bitte Max.
5: Alle meine Entchen schwimmen auf dem See.
2: Oh yeah.
5: Schwimmen auf dem See.
2: Oh yeah.
5: Köpfchen unters Wasser.
2: Rein mit dem Köpfchen.
5: Schwänzchen in die Höhe.
2: Höhe. Geil, Max, High Five.
7: Okay, und jetzt auf die Plätze. Fertig, losgeprahlt.
5: Das war das beste Alventchen, das die Welt je gehört hat.
2: Aber hast du gehört, wie ich meine Stimme variiert habe?
5: Ja.
2: Hast du gehört, wie ich durch verschiedene Genres durchgegangen bin? Hast du mitbekommen, wie unglaublich gut ich gerade gesungen habe? Ich glaube, dass noch nie ein Mensch vor mir auf der Welt so gut gesungen hat, wie ich jetzt gerade.
5: Und außerdem wird man das auf meinem neuen Album finden. Und das ist doch viel besser, als wenn das der beste Gesang der Welt wäre.
2: Album, Popalbum, Alter. Also ich mach dir platt mit meiner Single.
5: Naja, wie wär's, wenn ich gleich eine ganze Band anheuer?
2: Aber ich fülle immer ein Stadion mehr als du.
5: Dann fülle ich immer eine Milliarden Stadions mehr als du.
2: Dann kreischen die Leute, die bei mir sind, aber lauter als bei dir.
5: Dann bringen die Leute von zu Hause bei mir ihr eigenes Konfetti mit.
2: Okay, gut. Jackie, wer hat gewonnen?
7: Ich würde sagen, ihr seid beide große Angeber. Ich gratuliere. Aber um ganz ehrlich zu sein, ich hätte das Lied besser singen können.
2: Also es ist wirklich, also das, Jackie ist so eine Angeberin,
5: ja,
2: oder? Also eigentlich bist du die größte Angeberin von uns allen.
5: Ja. Und das war jetzt wirklich kein Fakt mehr.
7: Wieso? Das stimmt einfach.
2: Wie auch immer. Also ich glaube, am Ende dieser großartigen, phänomenalen und für alle Ewigkeiten unvergesslichen Sendung sind wir jetzt wirklich angekommen. Ganz zum Schluss, es ist vorbei.
5: Aber du musst mir trotzdem noch ein persönliches Angebererlebnis erzählen.
2: Oh ja, ich habe eine Geschichte, die habe ich noch nie erzählt.
5: Oh.
2: Und zwar, du bist 8, ne?
5: Ja.
2: Als ich so 9 war ungefähr, da durfte ich mit meinem Papa, der Kameramann ist, zu einem großen Konzert fahren. Da hat eine damals ganz berühmte Band gespielt.
5: Aha.
2: Die hießen die Backstreet Boys.
5: Ich glaube, die kenne ich sogar.
2: Siehste? Und die waren wirklich mega Popstars. Die waren Weltstars.
5: Ja.
2: Und hinter der Bühne habe ich die kurz getroffen.
5: Und oh mein Gott.
2: Bin an denen vorbeigelaufen. Viel mehr ist nicht passiert. Aber ich bin dann nach Hause gekommen und habe natürlich allen in meiner Klasse und im Turnverein und so erzählt, dass ich die Backstreet Boys getroffen habe. Und nicht nur das, ich habe ein bisschen angegeben, ich habe ein bisschen übertrieben. Ich habe gesagt, dass ich mit denen rumgehangen habe, dass die mir eine Cola aus dem Kühlschrank gegeben haben. Ich habe gesagt, ich hätte Autogramme bekommen, habe ich aber nie. Und dann hatte sich aber mein Angeben so verselbstständigt, dass ich irgendwann dazu übergehen musste, meinen Freunden beim Turnen gefälschte Backstreet Boys Autogramme in die Hand zu drücken, weil die gedacht haben, ja, er hat sie ja wirklich getroffen. Und weil ich so angegeben habe, ist es mir dann am Ende selbst auf die Füße gefallen.
5: Oh.
2: So, das war's jetzt aber wirklich für heute. Vielen Dank, dass du dabei warst, Max. Es hat mir großen Spaß gemacht, zusammen mit dir heute hier Schaum zu schlagen, wie man so schön sagt. 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Und jetzt sage ich mal tschüss, ihr großen und kleinen Angeber und Angeberinnen da draußen. Macht's gut, bis zum nächsten Mal. Tschüss.
5: Tschüss.
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1: Hallo, ich heiße Charlotte, ich bin 6 Jahre alt, in die zweite Klasse übersprungen, die erste Klasse übersprungen, und ich wünsche mir das Lied Soda Pop. Tschüss, damit grüße ich die Welt und alle, die zuhören.

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